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1: Ich bin Katrin Müller. Inmitten der Debatten um Bundeskanzler Merz wird die CDU bei den Kommunalwahlen in Niedersachsen landesweit stärkste Kraft. Eine vom NDR veröffentlichte Hochrechnung von Infratest DIMAP sah die Union mit 27,7% vor der SPD mit 24,5%. Die AfD landet auf Platz 3 und könnte deutlich auf 16,5% zulegen. Landesweit kommen die Grünen laut Hochrechnung mit 13,6% auf Rang 4. Es folgen die Linke mit 5,9% und die FDP mit 3,6%. Wer kontrolliert die Arktis? Europa möchte bei dieser Frage mitmischen. Bei einem Gipfeltreffen heute im Norden Finnlands wollen Bundeskanzler Merz und seine Kollegen aus anderen europäischen Ländern überlegen, wie Europa seine Interessen in der Region durchsetzen kann.
2: Die Arktis wird auch für die Europäer immer wichtiger. Nicht nur, weil das schmelzende Eis den Zugang zu unerschlossenen Rohstoffvorkommen und neuen Handelsrouten möglich macht. Russlands und Chinas militärische Aktivitäten in der Region werden zunehmend zur Bedrohung. Die Zerstörung von Seekabeln ist nur ein Beispiel. Gastgeber Finnland will andere europäische Länder unter anderem davon überzeugen, eine Eisbrecherflotte aufzubauen. Aus Skandinavien, Sigrid Harms.
1: Bei der Parlamentswahl in Schweden sind die Sozialdemokraten von Ex-Regierungschefin Magdalena Andersson der Prognose zufolge stärkste Kraft geworden. Die Partei kam laut dem schwedischen Fernsehen auf rund 28% der Stimmen. Ob das allerdings für eine Regierungsbildung reicht, ist noch offen. Zum Sport. Tennisprofi Alexander Zverev hat erstmals die US Open gewonnen. Der French Open-Sieger bezwang im Finale in New York den Amerikaner Ben Shelton in 4 Sätzen und holte seinen 2. Grand-Slam-Titel.
3: Zverev brauchte einen Moment, um überhaupt zu realisieren, dass er gerade die US Open gewonnen hatte und damit in die Fußstapfen von Boris Becker tritt. Der 29-Jährige mit dem Pferdeschwanz ist der 2. Deutsche, der im Männer-Einzel triumphierte. 30 Jahre gab es keinen Grand-Slam-Titel und jetzt gleich 2, freute sich der Hamburger in seiner Siegeransprache. Emotional dankte er seiner Mutter, die ihm trotz seiner Zuckerkrankheit die Tenniskarriere möglich machte und immer an ihn glaubte. Aus den USA, Tina Eck.
1: Und in der Fußball-Bundesliga hat Bayern München gegen Aufsteiger SV Elversberg einen knappen 2:1-Sieg geholt. RB Leipzig setzte sich gegen den HSV mit 5:0 durch.

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1: Ich bin Katrin Müller. Tanken ist am Wochenende noch einmal teurer geworden. Laut dem Spritpreisportal Tankerkönig kostete Super E10 zuletzt im Schnitt 2,27 Euro, Diesel knapp 2,40 Euro. In der SPD werden deshalb die Rufe nach einem Spritpreisdeckel lauter.
2: Pendler dürfen nicht unter den hohen Preisen leiden, während Mineralölkonzerne extra Profite machen. Das sagt Brandenburgs Ministerpräsident Woidke. Andere Nachbarländer hätten die Höchstpreise flexibel an den Markt angepasst, darunter Polen und Belgien. Die Wirtschaftsweise Schnitzer findet, dass staatliche Hilfen der falsche Weg sind. Deutschland sollte aus ihrer Sicht unabhängiger von Öl und anderen fossilen Brennstoffen werden. Denn die Preise drohen durch die Lage im Nahen Osten generell weiter zu steigen. Zoeta Sovali, Nachrichtenredaktion.
1: Inmitten der Debatten um Bundeskanzler Merz wird die CDU bei den Kommunalwahlen in Niedersachsen landesweit stärkste Kraft. Laut Hochrechnung liegt die Union mit 27,7%

0: vor der SPD mit 24,5% und der AfD, die demnach deutlich auf 16,5% zulegen könnte. CDU-Landeschef Sebastian Lechner freute sich über das Ergebnis entgegen des Bundestrends bei der Union und Kanzler Merz.
1: Auch wir haben den Unmut über Berlin gemerkt. Sie wissen, dass wir da ein Glaubwürdigkeitsproblem haben, was wir sicherlich auch in den nächsten Wochen ganz in Ruhe besprechen müssen miteinander. Und deswegen sind diese Ergebnisse des Abends wirklich gut.
0: Die Bundesregierung steckt aktuell in einer tiefen Krise. Spekulationen über einen Sturz des Kanzlers machen bereits die Runde. Nach eigenständigen Hackerangriffen durch künstliche Intelligenz denken große US-Tech-Firmen erstmals darüber nach, die KI-Entwicklung bewusst zu bremsen. Anthropic-Chef Amodei schlägt vor, 1 bis 2 Jahre Zeit zu gewinnen. Unterstützung bekommt er unter anderem von OpenAI-Chef Altman und Tech-Milliardär Musk. Zum Fußball. In der Bundesliga hat Bayern München beim Sensationsaufsteiger SV Elversberg einen mühevollen 2:1-Sieg geschafft. Zuvor hatte RB Leipzig gegen den HSV mit 5:0 gewonnen. Und Tennisprofi Alexander Zverev hat erstmals die US Open gewonnen. Der French Open-Sieger bezwang im Finale in New York den Amerikaner Ben Shelton in 4 Sätzen und holte seinen 2. Grand-Slam-Titel.

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1: Ich bin Katrin Müller. Inmitten der Debatten um Bundeskanzler Merz wird die CDU bei den Kommunalwahlen in Niedersachsen landesweit stärkste Kraft. Eine vom NDR veröffentlichte Hochrechnung von Infratest DIMAP sah die Union mit 27,7% vor der SPD mit 24,5%. Die AfD landet auf Platz 3 und könnte deutlich auf 16,5% zulegen. Landesweit kommen die Grünen laut Hochrechnung mit 13,6% auf Rang 4. Es folgen die Linke mit 5,9% und die FDP mit 3,6%. Wer kontrolliert die Arktis? Europa möchte bei dieser Frage mitmischen. Bei einem Gipfeltreffen heute im Norden Finnlands wollen Bundeskanzler Merz und seine Kollegen aus anderen europäischen Ländern überlegen, wie Europa seine Interessen in der Region durchsetzen kann.
2: Die Arktis wird auch für die Europäer immer wichtiger. Nicht nur, weil das schmelzende Eis den Zugang zu unerschlossenen Rohstoffvorkommen und neuen Handelsrouten möglich macht. Russlands und Chinas militärische Aktivitäten in der Region werden zunehmend zur Bedrohung.

0: Die Zerstörung von Seekabeln ist nur ein Beispiel. Gastgeber Finnland will andere europäische Länder unter anderem davon überzeugen, eine Eisbrecherflotte aufzubauen. Aus Skandinavien, Sigrid Harms.
1: Bei der Parlamentswahl in Schweden sind die Sozialdemokraten von Ex-Regierungschefin Magdalena Andersson der Prognose zufolge stärkste Kraft geworden. Die Partei kam laut dem schwedischen Fernsehen auf rund 28% der Stimmen. Ob das allerdings für eine Regierungsbildung reicht, ist noch offen. Zum Sport. Tennisprofi Alexander Zverev hat erstmals die US Open gewonnen. Der French Open-Sieger bezwang im Finale in New York den Amerikaner Ben Shelton in 4 Sätzen und holte seinen 2. Grand-Slam-Titel.
2: Zverev brauchte einen Moment, um überhaupt zu realisieren, dass er gerade die US Open gewonnen hatte und damit in die Fußstapfen von Boris Becker tritt. Der 29-Jährige mit dem Pferdeschwanz ist der 2. Deutsche, der im Männer-Einzel triumphierte. 30 Jahre gab es keinen Grand-Slam-Titel und jetzt gleich 2, freute sich der Hamburger in seiner Siegeransprache. Emotional dankte er seiner Mutter, die ihm trotz seiner Zuckerkrankheit die Tenniskarriere möglich machte und immer an ihn glaubte. Aus den USA, Tina Eck.
1: Und in der Fußball-Bundesliga hat Bayern München gegen Aufsteiger SV Elversberg einen knappen 2:1-Sieg geholt. RB Leipzig setzte sich gegen den HSV mit 5:0 durch.

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1: Hallo, im Moment melden Gilten an der Dorfkirche und Eiklingen jeweils 13 Grad, Suderbruch 14 Grad, dazu ist es verbreitet bewölkt. Im Laufe des Vormittags lockert es mehr und mehr auf, später setzt sich fast überall sonniges Wetter durch, dazu wird es angenehm, heute früh mit 11 Grad und am Nachmittag bis 21 Grad. In der kommenden Nacht ziehen wieder mehr Wolken durch, insgesamt bleibt es aber trocken. Morgen beginnt der Tag frisch, am Nachmittag ziehen dann auch mal mehr Wolken auf, bei warmen 27 Grad. Am Mittwoch bleibt es zunächst heiter, später sind einzelne Schauer möglich. Am Donnerstag setzt sich die kühlere Tendenz fort.
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2: Ich bin Katrin Müller. Tanken ist am Wochenende noch einmal teurer geworden. Laut dem Spritpreisportal Tankerkönig kostete Super E10 zuletzt im Schnitt 2,27 Euro, Diesel knapp 2,40 Euro. In der SPD werden deshalb die Rufe nach einem Spritpreisdeckel lauter.
3: Pendler dürfen nicht unter den hohen Preisen leiden, während Mineralölkonzerne extra Profite machen. Das sagt Brandenburgs Ministerpräsident Woidke. Andere Nachbarländer hätten die Höchstpreise flexibel an den Markt angepasst, darunter Polen und Belgien. Die Wirtschaftsweise Schnitzer findet, dass staatliche Hilfen der falsche Weg sind. Deutschland sollte aus ihrer Sicht unabhängiger von Öl und anderen fossilen Brennstoffen werden. Denn die Preise drohen durch die Lage im Nahen Osten generell weiter zu steigen. Zoe Tassovali, Nachrichtenredaktion.
2: Inmitten der Debatten um Bundeskanzler Merz wird die CDU bei den Kommunalwahlen in Niedersachsen landesweit stärkste Kraft. Laut Hochrechnung liegt die Union mit 27,7% vor der SPD mit 24,5% und der AfD, die demnach deutlich auf 16,5% zulegen könnte. CDU-Landeschef Sebastian Lechner freute sich über das Ergebnis entgegen des Bundestrends bei der Union und Kanzler Merz.
4: Auch wir haben den Unmut über Berlin gemerkt. Sie wissen, dass wir da ein Glaubwürdigkeitsproblem haben, was wir sicherlich auch in den nächsten Wochen ganz in Ruhe besprechen müssen miteinander. Und deswegen sind diese Ergebnisse des Abends wirklich gut.
2: Die Bundesregierung steckt aktuell in einer tiefen Krise. Spekulationen über einen Sturz des Kanzlers machen bereits die Runde. Nach eigenständigen Hackerangriffen durch künstliche Intelligenz denken große US-Tech-Firmen erstmals darüber nach, die KI-Entwicklung bewusst zu bremsen. Anthropic-Chef Amod Day schlägt vor, 1 bis 2 Jahre Zeit zu gewinnen. Unterstützung bekommt er unter anderem von OpenAI-Chef Altman und Tech-Milliardär Musk. Zum Fußball. In der Bundesliga hat Bayern München beim Sensationsaufsteiger SV Elversberg einen mühevollen 2:1-Sieg geschafft. Zuvor hatte RB Leipzig gegen den HSV mit 5:0 gewonnen. Und Tennisprofi Alexander Zverev hat erstmals die US Open gewonnen. Der French Open-Sieger bezwang im Finale in New York den Amerikaner Ben Shelton in 4 Sätzen und holte seinen 2. Grand Slam-Titel.
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1: Vorsicht auf der A2 Hannover Richtung Dortmund zwischen Hannover-Herrenhausen und Garbsen. Dort steht ein defektes Fahrzeug.

0: Frisch gemeldet, das sind die 8 aktuellsten Blitzer in der Region. Auf der B214 in Wietzen wird geblitzt. In Hannover-Fahrenheide steht ein Blitzer auf der Dresdner Straße, 130 Meter vor dem Park. Dazu in Hannover-Herrenhausen auf der Haltenhoffstraße. In Langenhagen-Langenfort wird auf der Konrad-Adenauer-Straße kontrolliert, Ecke Schönefelder Straße. Und in Langenhagen-Brink auf dem Süntelweg, Ecke Hindenburgstraße. Außerdem steht in Neustadt ein Blitzer auf der Hannoverschen Straße, Ecke Brüder-Grimm-Weg. Und in der Wedemark wird geblitzt, auf der Kaltenweider Straße in Geilhof und auf der Langenhagener Straße in Scherenbostel. Weitere Blitzer findet ihr natürlich auch online auf der Mehrradio-Website und in unserer App. Kommt gut durch.
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1: Hallo, im Moment melden Gilten an der Dorfkirche und Eiklingen jeweils 13 Grad, Suderbruch 14 Grad, dazu ist es verbreitet bewölkt. Im Laufe des Vormittags lockert es mehr und mehr auf, später setzt sich fast überall sonniges Wetter durch, dazu wird es angenehm, heute früh mit 11 Grad und am Nachmittag bis 21 Grad. In der kommenden Nacht ziehen wieder mehr Wolken durch, insgesamt bleibt es aber trocken. Morgen beginnt der Tag frisch, am Nachmittag ziehen dann auch mal mehr Wolken auf, bei warmen 27 Grad. Am Mittwoch bleibt es zunächst heiter, später sind einzelne Schauer möglich. Am Donnerstag setzt sich die kühlere Tendenz fort.
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2: Ich bin Katrin Müller. Tanken ist am Wochenende noch einmal teurer geworden. Laut dem Spritpreisportal Tankerkönig kostete Super E10 zuletzt im Schnitt 2,27 Euro, Diesel knapp 2,40 Euro. In der SPD werden deshalb die Rufe nach einem Spritpreisdeckel lauter.
3: Pendler dürfen nicht unter den hohen Preisen leiden, während Mineralölkonzerne extra Profite machen. Das sagt Brandenburgs Ministerpräsident Woidke. Andere Nachbarländer hätten die Höchstpreise flexibel an den Markt angepasst, darunter Polen und Belgien. Die Wirtschaftsweise Schnitzer findet, dass staatliche Hilfen der falsche Weg sind. Deutschland sollte aus ihrer Sicht unabhängiger von Öl und anderen fossilen Brennstoffen werden. Denn die Preise drohen durch die Lage im Nahen Osten generell weiter zu steigen. Zoe Tassovali, Nachrichtenredaktion.
2: Inmitten der Debatten um Bundeskanzler Merz wird die CDU bei den Kommunalwahlen in Niedersachsen landesweit stärkste Kraft. Laut Hochrechnung liegt die Union mit 27,7% vor der SPD mit 24,5% und der AfD, die demnach deutlich auf 16,5% zulegen könnte. CDU-Landeschef Sebastian Lechner freute sich über das Ergebnis entgegen des Bundestrends bei der Union und Kanzler Merz.
4: Auch wir haben den Unmut über Berlin gemerkt. Sie wissen, dass wir da ein Glaubwürdigkeitsproblem haben, was wir sicherlich auch in den nächsten Wochen ganz in Ruhe besprechen müssen miteinander. Und deswegen sind diese Ergebnisse des Abends wirklich gut.
2: Die Bundesregierung steckt aktuell in einer tiefen Krise. Spekulationen über einen Sturz des Kanzlers machen bereits die Runde. Nach eigenständigen Hackerangriffen durch künstliche Intelligenz denken große US-Tech-Firmen erstmals darüber nach, die KI-Entwicklung bewusst zu bremsen. Anthropic-Chef Amodei schlägt vor, 1 bis 2 Jahre Zeit zu gewinnen. Unterstützung bekommt er unter anderem von OpenAI-Chef Altman und Tech-Milliardär Musk. Zum Fußball. In der Bundesliga hat Bayern München beim Sensationsaufsteiger SV Elversberg einen mühevollen 2:1-Sieg geschafft. Zuvor hatte RB Leipzig gegen den HSV mit 5:0 gewonnen. Und Tennisprofi Alexander Zverev hat erstmals die US Open gewonnen. Der French Open-Sieger bezwang im Finale in New York den Amerikaner Ben Shelton in 4 Sätzen und holte seinen 2. Grand-Slam-Titel.
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1: Vorsicht auf der A2 Hannover Richtung Dortmund zwischen Hannover-Herrenhausen und Garbsen. Dort steht ein defektes Fahrzeug. Frisch gemeldet, das sind die 8 aktuellsten Blitzer in der Region. Auf der B214 in Wietzen wird geblitzt. In Hannover-Fahrenheide steht ein Blitzer auf der Dresdner Straße, 130 Meter vor dem Park. Dazu in Hannover-Herrenhausen auf der Haltenhoffstraße. In Langenhagen-Langenfort wird auf der Konrad-Adenauer-Straße kontrolliert, Ecke Schönefelder Straße. Und in Langenhagen-Brink auf dem Süntelweg, Ecke Hindenburgstraße. Außerdem steht in Neustadt ein Blitzer auf der Hannoverschen Straße, Ecke Brüder-Grimm-Weg. Und in der Wedemark wird geblitzt, auf der Kaltenweider Straße in Geilhof und auf der Langenhagener Straße in Scherenbostel. Weitere Blitzer findet ihr natürlich auch online auf der Meerradio-Website und in unserer App. Kommt gut durch.
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1: Hallo, momentan messen wir in Kohlenfeld 14 Grad. In Isernhagen und Bergdorf bei der Freiwilligen Feuerwehr 13. Dazu ist es verbreitet bewölkt. Im Laufe des Vormittags setzt sich aber immer häufiger die Sonne durch und am Nachmittag wird es fast überall angenehm und mild. Dazu weht nur schwacher Wind. Morgen geht es nach frischem Beginn mit viel Sonne, setzt sich aber immer häufiger die Sonne durch und am Nachmittag wird es fast überall angenehm und mild. Dazu weht nur schwacher Wind. Morgen geht es nach

0: Tanken ist am Wochenende noch einmal teurer geworden. Laut dem Spritpreisportal Tankerkönig kostete Super E10 zuletzt im Schnitt 2,27 Euro, Diesel knapp 2,40 Euro. In der SPD werden deshalb die Rufe nach einem Spritpreisdeckel lauter.
1: Pendler dürfen nicht unter den hohen Preisen leiden, während Mineralölkonzerne extra Profite machen. Das sagt Brandenburgs Ministerpräsident Woidke. Andere Nachbarländer hätten die Höchstpreise flexibel an den Markt angepasst, darunter Polen und Belgien. Die Wirtschaftsweise Schnitzer findet, dass staatliche Hilfen der falsche Weg sind. Deutschland sollte aus ihrer Sicht unabhängiger von Öl und anderen fossilen Brennstoffen werden. Denn die Preise drohen durch die Lage im Nahen Osten generell weiter zu steigen. Zoe Tassovali, Nachrichtenredaktion.
0: Inmitten der Debatten um Bundeskanzler Merz wird die CDU bei den Kommunalwahlen in Niedersachsen landesweit stärkste Kraft. Laut Hochrechnung liegt die Union mit 27,7% vor der SPD mit 24,5% und der AfD, die demnach deutlich auf 16,5% zulegen könnte. CDU-Landeschef Sebastian Lechner freute sich über das Ergebnis entgegen des Bundestrends bei der Union und Kanzler Merz.
2: Auch wir haben den Unmut über Berlin gemerkt. Sie wissen, dass wir da ein Glaubwürdigkeitsproblem haben, was wir sicherlich auch in den nächsten Wochen ganz in Ruhe besprechen müssen miteinander. Und deswegen sind diese Ergebnisse des Abends wirklich gut.
0: Die Bundesregierung steckt aktuell in einer tiefen Krise. Spekulationen über einen Sturz des Kanzlers machen bereits die Runde. Nach eigenständigen Hackerangriffen durch künstliche Intelligenz denken große US-Tech-Firmen erstmals darüber nach, die KI-Entwicklung bewusst zu bremsen. Anthropic-Chef Amodei schlägt vor, 1 bis 2 Jahre Zeit zu gewinnen. Unterstützung bekommt er unter anderem von OpenAI-Chef Altman und Tech-Milliardär Musk. Zum Fußball. In der Bundesliga hat Bayern München beim Sensationsaufsteiger SV Elversberg einen mühevollen 2:1-Sieg geschafft. Zuvor hatte RB Leipzig gegen den HSV mit 5:0 gewonnen. Und Tennisprofi Alexander Zverev hat erstmals die US Open gewonnen. Der French Open-Sieger bezwang im Finale in New York den Amerikaner Ben Shelton in 4 Sätzen und holte seinen 2. Grand-Slam-Titel.
3: 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Vorsicht auf der A2 Hannover Richtung Dortmund. Zwischen Hannover-Herrenhausen und Garbsen, dort steht ein defektes Fahrzeug. Frisch gemeldet, das sind die 8 aktuellsten Blitzer in der Region. Auf der B214 in Wietzen und auf der B6 in Neustadt wird kontrolliert. Dazu in Hannover-Herrenhausen auf der Haltenhoffstraße. In Neustadt steht außerdem ein Blitzer auf der Hannoverschen Straße, Ecke Brüder-Grimm-Weg. Und in Neustadt-Averheu auf der Averheuer Straße, 90 Meter vor der Feuerwehr. Und in der Wedemark wird geblitzt, in Geilhof auf der Kaltenweider Straße und in Scherenbostel auf der Langenhagener Straße. Zum Schluss noch in Langenhagen-Langenfort auf der Konrad-Adenauer-Straße, Ecke Schönefelder Straße. Alle weiteren Meldungen findet ihr wie immer auch auf der Mehrradio-Website und in unserer App. Kommt gut durch.
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5: Wunderschönen guten Morgen. Seid ihr motiviert? Ich bin es auf jeden Fall, könnt aber auch schon an den 3 Tassen Kaffee liegen, die ich gerade schon intus habe. Wir starten rein in die neue Woche, der Montag. Ja, ich weiß, ist immer so eine schwierige Nummer, aber ich kann da wirklich immer nur Kaffee empfehlen. Ich bin's, René, und ich freue mich, dass ihr dabei seid. Fastboy jetzt für euch am Start. Music Found.

0: ist der Montag. Wir starten mit euch in die neue Woche und du, ich sag ganz ehrlich, ist nicht die beste Charaktereigenschaft von mir, aber ich find's halt auch einfach lustig. Ich bin wahnsinnig schadenfroh, ne? Also wenn jemand aus meiner Familie irgendwie stürzt, hinfällt, natürlich so, dass man sich nicht ernsthaft doll verletzt, muss ich sagen, in erster Linie muss ich lachen. Finde ich lustig, bin ich sehr schadenfroh. Ich habe mal den Kollegen David Himmelreich gefragt, wo das eigentlich herkommt. Was ist schadensfroh?
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2: Die Schadenfreude hat einen sozial-funktionalen Hintergrund. Ob jemand Schadenfreude empfindet oder nicht, hängt von der jeweiligen Beziehung zwischen den Personen ab. Heißt also, wenn ich jemanden nicht so sehr mag, empfinde ich Schadenfreude. Mag ich jemanden, dann ist es eher Mitgefühl. Über das Missgeschick von jemand anderem zu lachen, lässt uns selber besser fühlen. Dabei haben wir ja selber gar nichts damit zu tun eigentlich. Die Schadenfreude kommt quasi von dem Vergleich zwischen der Person, die nur beobachtet, und demjenigen, dem gerade was passiert. Neid oder Ängste können das Gefühl der Schadenfreude noch steigern, aber andere auszulachen gehört sich nicht. Vor allem, wenn demjenigen wirklich was passiert ist. Lacht derjenige mit, ist es schon wieder was ganz anderes. Das macht dann doch mehr Spaß für alle. Aber für das eigene Wohlbefinden hilft es tatsächlich auch, sich sogenannte Fail-Videos anzuschauen. Videos, wo andere hinfallen zum Beispiel, Sachen kaputt gehen oder irgendwas schief geht. Wir lachen darüber und fühlen uns selber besser. Garantiert besser. Fühlt ihr euch auch, wenn ihr auf mehrradio.de geht und unsere Mehrradio-Audiothek und euch noch ganz viele Folgen Wissen zum Mitnehmen anhört.
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1: Guten Morgen aus der Meerradio-Wetterredaktion. Im Moment melden Dudensen beim Feuerwehrhaus 13 Grad und Rinteln 14 Grad. Dazu ist es verbreitet bewölkt. In Langenhagen sind es 12 Grad bei Nebel. Im Laufe des Vormittags wird es dann zunehmend aufgelockert und heute am Nachmittag ist es verbreitet heiter bis sonnig. Dazu bleibt es angenehm am Morgen um 10 und am Nachmittag bis 21 Grad. In der kommenden Nacht ziehen stellenweise dichtere Wolken auf, meist bleibt es aber trocken. Morgen startet der Tag sonnig, später wird es zeitweise wolkiger, insgesamt aber warm mit bis zu 27 Grad. Am Mittwoch ist es zunächst noch freundlich, nach der Nacht örtlich auch mal nass, tagsüber wird es dann spürbar kühler. Am Donnerstag setzt sich das fort.
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2: Ich bin Katrin Müller. Tanken ist am Wochenende noch einmal teurer geworden. Laut dem Spritpreisportal Tankerkönig kostete Super E10 zuletzt im Schnitt 2,27 Euro, Diesel knapp 2,40 Euro. In der SPD werden deshalb die Rufe nach einem Spritpreisdeckel lauter.
3: Pendler dürfen nicht unter den hohen Preisen leiden, während Mineralölkonzerne extra Profite machen. Das sagt Brandenburgs Ministerpräsident Woidke. Andere Nachbarländer hätten die Höchstpreise flexibel an den Markt angepasst, darunter Polen und Belgien. Die Wirtschaftsweise Schnitzer findet, dass staatliche Hilfen der falsche Weg sind. Deutschland sollte aus ihrer Sicht unabhängiger von Öl und anderen fossilen Brennstoffen werden. Denn die Preise drohen durch die Lage im Nahen Osten generell weiter zu steigen. Zoe Tassovali, Nachrichtenredaktion.
2: Inmitten der Debatten um Bundeskanzler Merz wird die CDU bei den Kommunalwahlen in Niedersachsen landesweit stärkste Kraft. Laut Hochrechnung liegt die Union mit 27,7% vor der SPD mit 24,5% und der AfD, die demnach deutlich auf 16,5% zulegen könnte. CDU-Landeschef Sebastian Lechner freute sich über das Ergebnis entgegen des Bundestrends bei der Union und Kanzler Merz.
4: Auch wir haben den Unmut über Berlin gemerkt. Sie wissen, dass wir da ein Glaubwürdigkeitsproblem haben, was wir sicherlich auch in den nächsten Wochen ganz in Ruhe besprechen müssen miteinander. Und deswegen sind diese Ergebnisse des Abends wirklich gut.
2: Die Bundesregierung steckt aktuell in einer tiefen Krise. Spekulationen über einen Sturz des Kanzlers machen bereits die Runde. Nach eigenständigen Hackerangriffen durch künstliche Intelligenz denken große US-Tech-Firmen erstmals darüber nach, die KI-Entwicklung bewusst zu bremsen. Anthropic-Chef Amodei schlägt vor, 1 bis 2 Jahre Zeit zu gewinnen. Unterstützung bekommt er unter anderem von OpenAI-Chef Altman und Tech-Milliardär Musk. Zum Fußball. In der Bundesliga hat Bayern München beim Sensationsaufsteiger SV Elversberg einen mühevollen 2:1-Sieg geschafft. Zuvor hatte RB Leipzig gegen den HSV mit 5:0 gewonnen. Und Tennisprofi Alexander Zverev hat erstmals die US Open gewonnen. Der French Open-Sieger bezwang im Finale in New York den Amerikaner Ben Shelton in 4 Sätzen und holte seinen 2. Grand Slam-Titel.
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1: Ein Blick auf den Verkehr. Auf der B441 in Hannover ist die Wunstorfer Straße zwischen Kanalbrücke und Limmerstraße in beiden Richtungen auf 30 km/h begrenzt. Und das sind die 8 aktuellsten Blitzer in der Steinhuder Meerregion. Auf der B214 in Wietzen wird geblitzt. In Hannover-Fahrenheide steht ein Blitzer auf der Dresdner Straße 130 Meter vor dem Park. Dazu in Hannover-Herrenhausen auf der Haltenhoffstraße. In Langenhagen-Langenfort wird auf der Konrad-Adenauer-Straße kontrolliert, Ecke Schönefelder Straße. Außerdem in Neustadt-Averheu auf der Averheuer Straße, 90 Meter vor der Feuerwehr, und in Neustadt auf der Hannoverschen Straße, Ecke Brüder-Grimm-Weg. In Uetze-Hägewiesen steht ein Blitzer auf der Weißdornallee, Ecke Kreuzdornring, und in Scherenbostel auf der Langenhagener Straße. Weitere Blitzer findet ihr natürlich auch online auf der Meerradio-Website und in unserer App. Kommt gut durch.
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0: Die Temperaturen, sie sinken langsam, die Tage werden kürzer. Ja, dann naht natürlich auch die Erkältungs- und Grippezeit. Hier ist mehr Radio Montag, Wochenstart. Zum Glück haben wir die wichtigsten Tipps zum Gesundbleiben. Kollege Ronny Thorau. Ronny, warum werden wir überhaupt im Herbst mehr krank? Oder ist das vielleicht ein Mythos? Man sagt doch auch, die richtige Kleidung macht's.
1: Ja, leider können wir der Erkältungszeit nicht so einfach gut eingemummelt entkommen. Denn es ist nicht so, dass wir einfach krank werden, weil wir frösteln. In der Regel spielen da Viren eine Rolle. Und die haben im Herbst leichteres Spiel, zum Beispiel, weil sie in der kühleren, feuchteren Jahreszeit leichter, länger auf Oberflächen überleben. Und außerdem sind wir Menschen mehr in öffentlichen Verkehrsmitteln und Innenräumen unterwegs im Herbst. Und das erhöht einfach das Ansteckungsrisiko. Und die Kälte und weniger Sonnenlicht können auch unsere Immunabwehr schwächen.
0: Okay, dann nehmen wir mal den Kampf auf. Wie bleiben wir im Herbst möglichst lange gesund?
1: Ja, gegen Viren hilft zum Beispiel ganz gut gründliches Händewaschen, denn viele Krankheitserreger kommen auch über unsere Hände in unseren Körper. Dann hilft Abwehrkräfte stärken, also gerade jetzt viel rausgehen, auch Sport machen im Freien, gesund ernähren, genug schlafen, Stress begrenzen. Und gegen manche Krankheiten, gerade auch bei Risikogruppen, hilft der kurze Pieks, Grippe- und Corona-Impfungen. Kann sich jeder ja inzwischen auch zum Beispiel um die Ecke bei Apotheken holen. Damit erspart man sich doch oft eine schwere Infektion und kann sich da unbeschwerter auf die schönen Seiten des Herbstes konzentrieren.
0: So, jetzt hat's mich aber doch erwischt. Was sind denn Hausmittel gegen Erkältungen, die sanft sind, aber trotzdem auch wirklich helfen? Und also ich meine wirklich helfen.
1: Also die besten Waffen gegen Erkältungen hat unser Körper eigentlich selber. Deshalb sind Ruhe und genug Schlaf wichtig, einfach damit das Immunsystem sich auf seine Abwehrarbeit konzentrieren kann. Unterstützen kann man den Körper aber durch genügend Trinken, aber auch nicht übermäßig viel. Salbei und Thymian-Tees zum Beispiel beruhigen den Hals. Auch Hühnersuppe tut vielen gut und liefert Flüssigkeit und Nährstoffe. Honig kann bei Erwachsenen und Kindern ab einem Jahr den Husten lindern. Und auch Ingwer ist als warmes Getränk mindestens mal angenehm. Und wer regelmäßig lüftet, senkt die Konzentration von Viren in der Zimmerluft und schläft da auch oft besser. Und apropos Schlafen, mit leicht erhöhtem Oberkörper zu schlafen, das ist auch für viele angenehm, gerade bei Husten und Schnupfen.
0: Na, diese Hausmittelchen, ich bin da manchmal doch ein bisschen skeptisch, aber du, Einbildung ist ja auch eine Bildung. Mit den Tipps dürfte jetzt aber nichts mehr schief gehen. Wie sieht's denn bei euch aus? Seid ihr noch fit oder hat's euch schon erwischt? Wir starten mit euch in die neue Woche. Hier ist mehr Radio. Hi!

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1: 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Ich bin Thomas Pleskin. Inmitten der Debatten um Bundeskanzler Friedrich Merz wird die CDU einer Hochrechnung zufolge bei den Kommunalwahlen in Niedersachsen landesweit stärkste Kraft. Eine vom NDR veröffentlichte Hochrechnung von Infratest DIMAP sah die Union mit fast 28% vor SPD und der AfD, die deutlich zulegen konnte.
2: Die Bundesregierung steckt in der Krise. Spekulationen über einen Sturz des Kanzlers machen die Runde und das kurz vor den Wahlen in Berlin und Mecklenburg-Vorpommern. Niedersachsens CDU-Chef Lechner sagt klar, der Unmut über die Politik in Berlin sei an jedem Wahlkampfstand spürbar gewesen. Er spricht von einem Glaubwürdigkeitsproblem der Union und fordert von der Bundesregierung mehr für die Menschen im Land zu tun. Ähnlich sieht das auch Bundesbildungsministerin Prien. Der Kanzler und die CDU müssten mehr Empathie zeigen, so Prien im Ersten. Katrin Müller, Nachrichtenredaktion.
1: Die Zahl der Apotheken in Deutschland ist weiter gesunken. Ende Juni gab es bundesweit noch knapp 16.500 Apotheken und damit über 100 weniger als zum Jahreswechsel. Das geht aus Daten der Bundesvereinigung Deutscher Apothekerverbände hervor.
3: Das Apothekensterben hat sich zwar etwas verlangsamt, aber hält weiter an. Es sei inzwischen die niedrigste Apothekenzahl seit fast 5 Jahrzehnten, so der Apothekerverband. Bei der Vergütung beginne immerhin eine stufenweise Honorarerhöhung zu greifen, die die Apotheken betriebswirtschaftlich stabilisieren solle, so der Verband. Mit einer Verordnung der Bundesregierung wurde ein Bestandteil der Apothekenvergütung für rezeptpflichtige Medikamente zum 1. Juli auf 9 Euro pro Packung erhöht. Im Januar sind weitere 50 Cent fällig. Tine Klimach, Berlin.
1: Bei der Parlamentswahl in Schweden sind die Sozialdemokraten von Ex-Regierungschefin Magdalena Andersson der Prognose zufolge stärkste Kraft geworden. Die Partei kam nordschwedischen Fernsehen auf 28% der Stimmen. Ob das für eine Regierungsbildung reicht, ist aber völlig offen. Die konservative Partei von Schwedens Regierungschef Ulf Kristersson erhielt 18% der Stimmen. Die rechtspopulistischen Schwedendemokraten kamen in der Prognose auf 17%. Zum Sport: in der Bundesliga hat Bayern München den Aufsteiger SV Elversberg mit 2:1 besiegt. RB Leipzig setzte sich gegen den HSV mit 5:0 durch. Und Tennisprofi Alexander Zverev hat erstmals die US Open gewonnen. Der French Open-Sieger bezwang im Finale in New York den Amerikaner Ben Shelton in 4 Sätzen und holte seinen 2. Grand Slam-Titel.
4: 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Hallo unterwegs. Uns liegen im Moment keine Staus und Behinderungen in der Steinhuder Meerregion vor. Kommt gut an. Frisch gemeldet, das sind die 8 aktuellsten Blitzer in der Region. In Hannover-Herrenhausen steht ein Blitzer auf der Haltenhoffstraße. Dazu wird in Hannover-Fahrenheide auf der Dresdner Straße geblitzt, 130 Meter vor dem Park. Weiter geht es in Langenhagen-Langenfort auf der Konrad-Adenauer-Straße, Ecke Schönefelder Straße. In Neustadt steht ein Blitzer auf der Hannoverschen Straße, Ecke Brüder-Grimm-Weg. Und in Neustadt-Averhoy wird auf der Averhoyer Straße kontrolliert, 90 Meter vor der Feuerwehr. Außerdem steht in Uetze-Hägewiesen ein Blitzer auf der Weißdorn-Allee, Ecke Kreuzdornring. Auf der B214 in Wietzen wird ebenfalls geblitzt. Und in der Wedemark auf der Kaltenweider Straße in Geilhof. Alle weiteren Meldungen findet ihr wie immer auch auf der Mehrradio-Website und in unserer App. Kommt gut durch.
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5: Ja, großes Thema heute Morgen natürlich die Kommunalwahl. Wir halten euch auf dem Laufenden, wer gewonnen hat, wo es nochmal in die Stichwahl geht oder wo bei euch jetzt vielleicht doch ein neues Gesicht an der Spitze von Stadt oder Gemeinde steht. Grundsätzlich hier bei uns im Programm alle Infos, ne? Aber wenn er sagt, ich würde mich gerne nochmal fix durchklicken, geht natürlich auf unsere Homepage auch. Mehrradio.de, gerne mal auschecken. Ich bin's, René, und wir starten rein in den Montag, in die neue

0: Kommunalwahl, meine Damen und Herren, sie ist durch und damit einen schönen Montag. Wir starten in die neue Woche. Ja, aber entschieden ist tatsächlich noch nicht alles bei der Region. Müssen Eva Bender und Oliver Jung nochmal ran und auch in Hannover geht es in die Stichwahl, wie es sonst gelaufen ist. Kollege Tom Schneider weiß Bescheid.
1: Bei der Wahl der Regionspräsidentin oder des Regionspräsidenten liegt nach vollständiger Auszählung ein vorläufiges Ergebnis vor. Eva Bender von der SPD erreicht 30,6%. CDU-Kandidat Dr. Oliver Jung 22,0%. Da niemand die absolute Mehrheit erreicht hat, gibt es am 27. September eine Stichwahl zwischen Bender und Jung. Die Wahlbeteiligung liegt bei 64,6%. Auch bei der Regionsversammlung ist das vorläufige Ergebnis vollständig ausgezählt. Die SPD kommt auf 24,2% und 20 Sitze. CDU und Grüne erhalten jeweils 17 Sitze, die AfD 12 und die Linke 7. In Hannover liegt Belit Onay mit 45,6% vorn, auch dort ist eine Stichwahl nötig. Gewählt sind unter anderem Jan-Christoph Dingeldey in Hemmingen mit 77,9%, Florian Gare in Uetze mit 77,7% und Ortrud Wendt in Burgwedel mit 64,0%.
0: Wie sieht es sonst rund um Steinhuder Meer aus? Wo geht es in die Stichwahl? Wo sind die Würfel gefallen? Hier bei uns bei Meerradio halten wir euch natürlich halbstündlich auf dem Laufenden. Ich bin's René und wünsche euch einen schönen

0: wird, zählt im Rettungsdienst jede Minute. Montag, mehr Radio hier. Gerade auf dem Land kann es aber halt auch mal dauern, bis der Rettungswagen da ist. In Bad Nenndorf gibt es genau deshalb die First Responder, die im Notfall schon vorher helfen. Niklas Heufers von der Feuerwehr Nord, was genau machen die?
1: Die First Responder ist quasi eine extra Einheit der Feuerwehr Nord, die außerhalb der Einsätze im Brand- und Hilfeleistungseinsatz für medizinische Notfälle innerhalb des Dorfes oder der Nachbardörfern dazugerufen werden können, um die Zeit zu überbrücken, bis quasi der Rettungsdienst vor Ort eingetroffen ist.
0: Also super wichtig. Gut, dass ehrenamtliche Feuerwehrleute meistens nicht weit weg sind.
1: Gerade beim Thema Reanimation und Herz-Kreislauf-Stillstand kommt es ja wirklich auf Minuten an. Und da ist teilweise die Zeit, bis der Rettungswagen in 10 bis 15 Minuten da ist, einfach viel zu lang. Und da könnten wir als ehrenamtliche Feuerwehrleute halt viel Gutes dazu beitragen. Im Landkreis Schaumburg gibt es teilweise schon Ideen wie die Katretter-App, wo dann quasi Erste-Hilfe-Personal über eine App alarmiert wird. Aber gerade so eine First-Responder-Einheit hat halt auch noch mehr medizinisches Equipment und das sollte einfach weiter gefördert werden. Und da sind wir auch gerade in Gesprächen.
0: Ja, und Teil der First-Responder zu werden, ist auch gar nicht mal so schwer.
1: Teil der Einheit wird man, indem man als normales Feuerwehrmitglied ist, mit den Feuerwehrausbildungen. Und zusätzlich haben alle Mitglieder bei uns mindestens einen erweiterten Erste-Hilfe-Kurs oder halt sogar eine rettungsdienstliche Ausbildung plus die Ausbildungsdienste, die wir jeden zweiten Mittwoch machen.
0: Ja, und auch in der Samtgemeinde Lindhorst gibt es so eine Gruppe der First Responder. Die erkennt man übrigens immer an der zusätzlich grünen Weste.

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1: Moin aus der Meerradio Wetterredaktion. Derzeit melden Wendenborstel am Twachtenstadion 12 Grad, Lauenhagen 14 und Warpe 9. In Wendenborstel am Twachtenstadion und Warpe ist es neblig, in Lauenhagen bewölkt und trocken. Am Morgen hält sich in unserer Region noch stellenweise Nebel, der sich aber rasch lichtet. Danach wird es angenehm mit aufgelockerten Abschnitten, später am Tag oft sonnig und mild. Die Höchstwerte heute liegen bei 20 bis 21 Grad. In der Nacht ziehen örtlich wieder dichtere Wolken oder Nebelfelder auf. Morgen folgt ein deutlich wärmerer Tag mit viel Sonne und Spitzenwerten von 25 bis 26 Grad. Am Mittwoch und Donnerstag wird es spürbar kühler, dabei bleibt es überwiegend trocken mit zeitweiligen Sonnenschein.
2: Nachrichten. Ich bin Thomas Bleskin. Inmitten der Debatten um Bundeskanzler Friedrich Merz wird die CDU einer Hochrechnung zufolge bei den Kommunalwahlen in Niedersachsen landesweit stärkste Kraft. Eine vom NDR veröffentlichte Hochrechnung von Infratest DIMAP sah die Union mit fast 28% vor SPD und der AfD, die deutlich zulegen konnte.
3: Die Bundesregierung steckt in der Krise. Spekulationen über einen Sturz des Kanzlers machen die Runde und das kurz vor den Wahlen in Berlin und Mecklenburg-Vorpommern. Niedersachsens CDU-Chef Lechner sagt klar, der Unmut über die Politik in Berlin sei an jedem Wahlkampfstand spürbar gewesen. Er spricht von einem Glaubwürdigkeitsproblem der Union und fordert von der Bundesregierung mehr für die Menschen im Land zu tun. Ähnlich sieht das auch Bundesbildungsministerin Prien. Der Kanzler und die CDU müssten mehr Empathie zeigen, so Prien im Ersten. Katrin Müller, Nachrichtenredaktion.
2: Die Zahl der Apotheken in Deutschland ist weiter gesunken. Ende Juni gab es bundesweit noch knapp 16.500 Apotheken und damit über 100 weniger als zum Jahreswechsel. Das geht aus Daten der Bundesvereinigung Deutscher Apothekerverbände hervor.
4: Das Apothekensterben hat sich zwar etwas verlangsamt, aber hält weiter an. Es sei inzwischen die niedrigste Apothekenzahl seit fast 5 Jahrzehnten, so der Apothekerverband. Bei der Vergütung beginne immerhin eine stufenweise Honorarerhöhung zu greifen, die Apotheken betriebswirtschaftlich stabilisieren solle, so der Verband. Mit einer Verordnung der Bundesregierung wurde ein Bestandteil der Apothekenvergütung für rezeptpflichtige Medikamente zum 1. Juli auf 9 Euro pro Packung erhöht. Im Januar sind weitere 50 Cent fällig. Tine Klimach, Berlin.
2: Bei der Parlamentswahl in Schweden sind die Sozialdemokraten von Ex-Regierungschefin Magdalena Andersson der Prognose zufolge stärkste Kraft geworden. Die Partei kam laut schwedischem Fernsehen auf 28% der Stimmen. Ob das für eine Regierungsbildung reicht, ist aber völlig offen. Die konservative Partei von Schwedens Regierungschef Ulf Kristersson erhielt 18% der Stimmen. Die rechtspopulistischen Schwedendemokraten kamen in der Prognose auf 17%. Zum Sport: in der Bundesliga hat Bayern München den Aufsteiger SV Elversberg mit 2:1 besiegt. RB Leipzig setzt sich gegen den HSV mit 5:0 durch. Und Tennisprofi Alexander Zverev hat erstmals die US Open gewonnen. Der French Open-Sieger bezwang im Finale in New York den Amerikaner Ben Shelton in 4 Sätzen und holte seinen 2. Grand-Slam-Titel.
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1: Vorsicht auf der A2, Braunschweig Richtung Hannover. An der Überleitung vom Kreuz Hannover-Buchholz zur A37 Richtung Burgdorf liegen Metallteile auf der Fahrbahn. In der Ausfahrt ist die Situation durch einen Werkzeugkasten und Nägel besonders gefährlich. Vorsicht auch auf der A7 Hannover Richtung Kassel zwischen dem Kreuz Hannover-Ost und Hannover-Anderten. Dort steht ein defektes Fahrzeug auf dem Standstreifen. Außerdem gibt es einen Radwechsel auf der Fahrbahnseite. Auf der B441 in Hannover gilt auf der Wunstorfer Straße zwischen Kanalbrücke und Limmerstraße in beiden Richtungen Tempo 30. Frisch gemeldet, das sind die 8 aktuellsten Blitzer in der Region. Auf der B214 in Wietzen wird geblitzt. In Hannover-Fahrenheide steht ein Blitzer auf der Dresdner Straße, 130 Meter vor dem Park. Dazu in Hannover-Herrenhausen auf der Haltenhoffstraße. In Langenhagen-Langenfort wird auf der Konrad-Adenauer-Straße kontrolliert, Ecke Schönefelder Straße. Weiter geht es in Neustadt auf der Hannoverschen Straße, Ecke Brüder-Grimm-Weg und in Neustadt-Averhoy auf der Averhoyer Straße, 90 Meter vor der Feuerwehr. Und in der Wedemark wird geblitzt, in Geilhof auf der Kaltenweider Straße und in Scherenbostel auf der Langenhagener Straße. Weitere Blitzer in der Region stehen natürlich auch auf der Meerradio-Website und in unserer App. Gute Fahrt!
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1: Sie sind oft so ein bisschen das Herz eines Ortes, eines Dorfes. Die ganzen Dorfvereine. Na klar, hier ist mehr Radio. Montag, sie bringen die Leute zusammen, organisieren Feste und halten alte Traditionen am Leben. So auch in Winningenhausen bei Basinghausen. Andreas Goltermann ist Vorsitzender vom Dorfgemeinschaftsverein. Jetzt erzähl doch mal, was macht ihr alles fürs Dorf?
2: Der Dorfgemeinschaftsverein Winningenhausen kümmert sich um diverse Angelegenheiten im Ort. Wir sind einmal für die Gemeinschaft natürlich da. Wir veranstalten zum Beispiel gemeinsame Wanderungen. Wir haben jedes Jahr eine Grünkohlwanderung, eine Spargelwanderung im Programm. Wir organisieren den Adventsmarkt im Ort, organisieren auch, dass ein Weihnachtsbaum den Ort schmückt. Und diverse andere Veranstaltungen.
1: Ja, und dazu kommen dann natürlich auch noch historische Forschung, Verschönerung und natürlich riesengroße Feste. Und da ist es wichtig, dass genug Leute mit dabei sind.
2: Wir haben insgesamt 230 Mitglieder und davon sind gut 40 in der Jugendabteilung, also in unserer Dorfjugend dabei. Und die unternehmen auch diverse Veranstaltungen im Jahr, vom Zeltlager, Fahrten zur Grünen Woche nach Berlin zum Beispiel. Also die sind immer sehr aktiv unterwegs.
1: Ja, und auch die Mitgliederzahl, die kann sich sehen lassen, denn auch da wird nämlich für den Nachwuchs gesorgt. Mehr Infos gibt es für euch natürlich nochmal zum Nachlesen online. Winningenhausen.de

0: Also Freunde, ich sag's mal, ne? Wenn ihr gestern Abend euch gesagt habt, hör mal, also den Rest muss ich mir morgen angucken, ich muss jetzt wirklich ins Bett, ab in die Falle. Hier kommt euer Wahlupdate. Kollege Gottschalk, Niedersachsen hat er gewählt, die Nacht war mächtig lang für ganz, ganz viele. Was ist denn die große Überschrift für unser Sendegebiet?
1: Die Überschrift heißt, fast überall geht's in die Verlängerung. In der Region Hannover kommt es zur Stichwahl um die Regionspräsidentschaft. Eva Bender von der SPD liegt mit 30,6% vorn, Oliver Jung von der CDU hat 22. Gleiches Bild in Hannover selbst. Bedet Unay holt 45,6%, verfehlt aber die absolute Mehrheit knapp und muss am 27. September gegen seinen Stellvertreter Axel von der Ohe ran. Unay sagte gestern Abend, wir haben wirklich hart dran gearbeitet. Ich glaube, wir können heute sagen, es hat funktioniert. Zitat Ende. Insgesamt gibt es in der Region 14 Stichwahlen von Burgdorf über Langhagen und Lehrte bis Wunsdorf. Klare Sache dagegen in Schaumburg. Andrea Stüdemann von der SPD mit knapp 60% ist neue Landrätin und in Nienburg wird's spannend. Da trennen den CDU-Mann Dennis Seebode und die parteilose Stefanie Dunsing nur gut 1 Prozentpunkt. Auch das wird eine Stichwahl.
0: Und auch bei den Parteien, wer hat gewonnen, wer hat verloren?
1: Wir haben für unser Sendegebiet alle Kreistags- und Regionsversammlungsstimmen zusammengezählt. Also Region Hannover, Schaumburg und Nienburg, alles vollständig ausgezählt. Und das Bild ist eindeutig, die SPD bleibt mit knapp 25% stärkste Kraft, verliert aber über 5 Punkte gegenüber 2021. Die CDU, die landet bei 22, ebenfalls minus 6. Die Grünen halten sich mit 18,5 fast stabil. Der große Gewinner ist die AfD von 5 auf 15%, also verdreifacht. Die Linke verdoppelt sich, die FDP halbiert sich. Im Detail in der Regionsversammlung Hannover, da liegen CDU und Grüne fast gleich auf, bei knapp 21%. Die AfD hat 14. In Schaumburg ist die AfD mit 16% jetzt drittstärkste Kraft, in Nienburg sogar mit 19. Dort verliert die CDU fast 9 Punkte, bleibt aber vorn. Die Reaktionen, CDU-Landeschef Sebastian Lechner aus Neustadt, der spricht von einem Glaubwürdigkeitsproblem seiner Partei und sagt, es bräuche eine politische Änderung in Berlin. Die Energiepreise sind zu hoch, die Wohnungspreise ebenso. Ministerpräsident Olaf Lies, der nennt es ein schwieriges Ergebnis für die SPD, kann man machen. Ja, und AfD-Landeschef Ansgar Schlette, der jubelt. Die AfD ist seit heute neue Kommunalpartei, hat er gestern gesagt. Ein Lichtblick für alle jetzt. Die Wahlbeteiligung, 64% bei uns, 9 Punkte mehr als vor 5 Jahren.
0: Lief denn alles glatt oder gab es auch Pannen?
1: Ja, ein paar, aber nichts Dramatisches. In Hannover, da musste morgens tatsächlich der Schlüsseldienst kommen. Im Freizeitheim Düren kam der Mitarbeiter mit dem Schlüssel nicht rechtzeitig. Am Ägidientorplatz war die Batterie im Schlüsseltoken leer. Wahlleiter Sascha Kutz, der nannte das etwas peinlich. Um 8 Uhr waren aber alle Lokale offen. In Wilhelmshaven, da wurden in einem Wahllokal falsche Stimmzettel für den Rat ausgegeben. 90 waren schon abgegeben, als das auffiel. Da wird erstmal nur die OB-Wahl aus dem Lokal gezählt und ein Fall aus unserer Region. In Burgwedel und auch in Seelze, da wurden Wahlbriefe schon vor dem Wahltag geöffnet. In Burgwedel knapp 172 Stück. Die Stadt, die sagt, das diente nur der Zuordnung zum Wahlbezirk. Die eigentlichen Stimmzettelumschläge blieben zu. Die Landeswahlleitung hat das gestoppt, sieht aber keine Hinweise auf Manipulation. In Rinteln stand übrigens auf über 1500 Stimmzetteln ein nicht zugelassener Kandidat. Die Unterlagen wurden ersetzt. Unterm Strich, der Wahlleiter in Hannover, der spricht von einem relativ unproblematischen Wahltag. Solche Pannen gehören wohl auch irgendwie mit dazu.
0: Ja, alle Ergebnisse, Gewinner, Stichwahlen der Region findet ihr natürlich nochmal zum Nachlesen online auf mehrradio.de. Auf

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1: Guten Morgen. Derzeit melden Bad Nenndorf im Kurpark und Marklohe 13 Grad, Hornbostel 11 Grad. Dazu ist es überall neblig. Im Laufe des Vormittags lockern die Wolken mehr und mehr auf. Später am Tag gibt es verbreitet aufgelockerte Abschnitte. Dazu weht nur ein schwacher bis zeitweise spürbarer Wind. Heute Nachmittag wird es angenehm mit 19 bis 21 Grad. Morgen setzt sich das Wetter nach örtlich dunstigem Start fort. Am Nachmittag wird es mit 25 bis 26 Grad deutlich wärmer. Am Mittwoch zieht in der Nacht stellenweise Regen durch. Tagsüber zeigt sich dann wieder öfter die Sonne, insgesamt aber spürbar kühler. Am Donnerstag bleibt es angenehm, die Temperaturen liegen etwas niedriger.
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2: Ich bin Thomas Bleskin. Die CDU ist bei den Kommunalwahlen in Niedersachsen auf Kreisebene erneut stärkste Kraft geworden. Nach dem vorläufigen Ergebnis kommt sie auf 27,2%, vor der SPD mit 24,6%. Besonders stark liegt die AfD zu geworden. Nach dem vorläufigen Ergebnis kommt sie auf 27,2%, vor der SPD mit 24,6%.

0: Köln ist nur ein Beispiel. Gastgeber Finnland will andere europäische Länder unter anderem davon überzeugen, eine Eisbrecherflotte aufzubauen. Ohne sie ließen sich Versorgung, Handel und militärische Präsenz in der Arktis nicht zuverlässig sichern. Sigrid Harm, Skandinavien.
1: Zum Sport. Tennisprofi Alexander Zverev hat erstmals die US Open gewonnen. Der French Open-Sieger bezwang im Finale in New York den Amerikaner Ben Shelton in 4 Sätzen und holte seinen 2. Grand-Slam-Titel.
2: Zverev brauchte einen Moment, um überhaupt zu realisieren, dass er gerade die US Open gewonnen hatte und damit in die Fußstapfen von Boris Becker tritt. Der 29-Jährige mit dem Pferdeschwanz ist der 2. Deutsche, der im Männer-Einzel triumphierte. 30 Jahre gab es keinen Grand-Slam-Titel und jetzt gleich 2, freute sich der Hamburger in seiner Siegeransprache. Emotional dankte er seiner Mutter, die ihm trotz seiner Zuckerkrankheit die Tenniskarriere möglich machte und immer an ihn glaubte. Tennis-Ikone Jimmy Connors überreichte die Trophäe. Tina Eck, USA.
1: Und zum Fußball. Der FC Bayern ist beim Aufsteiger SV Elversberg nur knapp an einem weiteren Rückschlag vorbeigeschrappt. Der Rekordmeister gewann mit 2:1. Lennart Karl brachte die Münchner in Führung. Maurice Krattenmacher glich nach der Pause aus. Harry Kane erzielte anschließend den Siegtreffer. Tabellenführer ist überraschend der SC Freiburg mit 3 Siegen aus 3 Spielen vor Borussia Dortmund.
3: Verkehr. Vorsicht auf der A7 Hannover Richtung Kassel zwischen Kreuz Hannover Ost und Hannover Anderten. Dort steht ein defektes Fahrzeug auf dem Standstreifen. Außerdem läuft ein Radwechsel auf der Fahrbahn. Auf dem B65 Hannover Südschnellweg zwischen Kreuz Seelhorst und der Hildesheimer Straße ist bis auf Weiteres gesperrt, weil ein Unfall aufgenommen wird. Wenn ihr euch auskennt, umfahrt das Gebiet weiträumig. Werfen wir einen Blick auf die 8 aktuellsten Blitzer rund ums Steinhuder Meer. Auf der B3 in Burgdorf-Schillerslage wird kurz vor der Abfahrt Schillerslage geblitzt. Auf der B6 in Nienburg steht ein Blitzer 500 Meter vor der Abfahrt Nienburg Süd. Dazu auf der B214 in Wietzen. In Hannover-Herrenhausen wird auf der Haltenhoffstraße kontrolliert. Außerdem in Neustadt auf der Hannoverschen Straße Ecke Brüder-Grimm-Weg und in Neustadt-Averheu auf der Averheuer Straße 90 Meter vor der Feuerwehr. Und in der Wedemark wird geblitzt. In Geilhof auf der Kaltenweider Straße und in Scherenbostel auf der Langenhagener Straße. Alle weiteren Meldungen findet ihr wie immer auch auf der mehrradio-Website und in unserer App. Kommt gut durch.
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5: Ja, Jubel, Trubel, Heiterkeit, nicht nur wegen der Wahl, sondern auch bei den Bahnen. Kollege Gottschalk bei mir im Studio, erzähl mal, was ist denn da los?
6: Da gibt es scheinbar einen Oberleitungsschaden zwischen Neustadt und Nienburg. Das bedeutet, zumindest auf der Strecke ist jetzt aktuell der Bahnverkehr stark eingeschränkt. Das heißt also, hier lieber doppelt gucken und nicht nur doppelt gucken, sondern sich am besten auch direkt schon um einen Ersatz kümmern. Ersatzbusse sind ja zum Teil auch eh schon unterwegs bei der S2, aber da kommt also jetzt noch was oben drauf, liebe Bahnkunden. Es ist ein schwieriger Montag.
5: Also gerne nochmal online checken, bevor es losgeht. Nicht, dass man da steht und sich ärgert. Das muss ja nur

0: zwischen Horst und Frielingen unterwegs ist, kennt wahrscheinlich jede Umleitung mittlerweile auswendig. Horror, sage ich euch. Hier ist Mehrradio Montag. Aus 3 Monaten Sperrung sind am Ende, Achtung, 13 Monate geworden. Jetzt soll aber tatsächlich Schluss sein. Kollege Gottschalk, erzähl, was ist da jetzt los?
1: Die Region Hannover bestätigt, die K322 zwischen Horst und Frielingen soll am 18. September wieder freigegeben werden. Die neue Fahrbahn ist inzwischen fertig asphaltiert. Ein bisschen Arbeit bleibt aber noch. Am Radweg muss weiter gebaut, die provisorische Umfahrung zurückgebaut und an den Leitungen gearbeitet werden. Deshalb kann es auch nach der Freigabe noch kleinere Einschränkungen geben, zum Beispiel Tempolimits oder zeitweise eine halbseitige Sperrung. Hintergrund der ganzen Baustelle ist die neue Brücke über den Horster Bruchgraben. Eigentlich sollte die Nummer nur 3 Monate dauern. Am Ende wurde daraus mehr als 1 Jahr.
0: Ja, und nach mehreren verschobenen Terminen klingt die Region diesmal doch ziemlich eindeutig. Am 18. September soll die Straße wieder auf sein. Was die lange Bauzeit am Ende insgesamt gekostet hat, steht allerdings noch nicht fest.

0: Das große Thema heute an diesem Montag, die gestrige Wahl. Und natürlich halten wir euch hier auf dem Laufenden, auch wie die Region Hannover gewählt hat. Kollege Gottschalk, was ist denn da die Geschichte des Abends?
1: Grob gesagt, es ist fast nirgends entschieden. Um die Regionspräsidentschaft gibt es eine Stichwahl. Eva Bender von der SPD liegt klar vor Oliver Jung von der CDU, aber die absolute Mehrheit hat keiner. In Hannover fehlen Bilet Onay nur wenige Prozentpunkte und auch er muss in 2 Wochen nochmal ran gegen seinen eigenen Stellvertreter Axel von der Uhe. Und so geht das quer durch die Region. 14 Stichwahlen insgesamt, die Ausnahmen, Garbsen, Seelze, Wedemark, da sind die Bürgermeister im ersten Anlauf durch.
0: Ja, bei uns vor der Haustür Neustadt, Wunsdorf, Basinghausen, wie schaut's da aus?
1: Ja, 3 Städte, 3 Geschichten. Die Überraschung in Wunsdorf, Bürgermeister Carsten Pilosch von der SPD hat vor 5 Jahren noch locker im ersten Durchgang gewonnen. Jetzt liegt er hinter Martin Pavel von der CDU, der diesmal Grüne und FDP hinter sich hatte. Stichwahl und der Amtsinhaber geht als Zweiter rein. In Neustadt hört Bürgermeister Dominik Herbst nach 7 Jahren auf und beim Rennen um die Nachfolge führt Rebecca Schamba von der SPD deutlich. Um Platz 2 gab es ein Fotofinish zwischen CDU und der Wählergemeinschaft UWG. Silvia Luft von der CDU hat es knapp geschafft. Und Basinghausen hat es kurz gemacht. Henning Schönhoff bleibt Bürgermeister. Gut die Hälfte der Stimmen. Fertig.
0: Ja, und die Räte, wer hat da künftig das Sagen?
1: In allen 3 Städten dasselbe Muster. SPD und CDU verlieren, die AfD ist neu drittstärkste Kraft. In Basinghausen mit rund 17% verdreifacht. In Neustadt hat die SPD die CDU als stärkste Fraktion abgelöst. In Wunsdorf liegen beide fast gleich auf. Das heißt, nirgends reicht es mehr für 2 Partner, überall muss zu dritt verhandelt werden. Das gilt genauso für die Regionsversammlung, wo SPD, CDU und Grüne jetzt dicht beieinander liegen. Das Gute an dem gestrigen Abend, die Wahlbeteiligung. Rund 2/3 sind hingegangen, deutlich mehr als vor 5 Jahren.
0: Ja, alle Ergebnisse, Gewinner, Stichwahlen aus der Region findet ihr natürlich nochmal online zum Nachlesen auf unserer Homepage mehrradio.de bis hin zu den einzelnen besetzten Sitzen.

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1: Hallo, momentan messen wir in Esperke beim Schafstall 11 Grad, in Nordseel 13 und in Algermissen 14. Dazu ist es trocken und leicht bewölkt. Heute startet es in der Steinhuder Meerregion fast überall noch neblig oder trüb. Im Laufe des Tages lockert es aber verbreitet auf. Am Nachmittag gibt es aufgelockerte Abschnitte und dazu meist bis 21 Grad. Heute Abend bleibt es oft trocken. In der Nacht ziehen dann wieder stellenweise dichtere Wolken oder Nebelfelder auf. Morgen zeigt sich das Wetter deutlich angenehmer. Nach frischem Start wird es am Nachmittag vielerorts warm mit bis zu 26 Grad. Am Mittwoch bleibt es zunächst freundlich. Später wird es etwas wechselhafter und spürbar kühler. Am Donnerstag setzt sich das fort. Dabei bleibt es meist aufgelockert, im flacheren Land etwas milder.
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2: Ich bin Thomas Bleskin. Die CDU ist bei den Kommunalwahlen in Niedersachsen auf Kreisebene erneut stärkste Kraft geworden. Nach dem vorläufigen Ergebnis kommt sie auf 27,2%, vor der SPD mit 24,6%. Besonders stark legt die AfD zu. Sie erreicht 15,9% und damit ihr bislang bestes Kommunalwahlergebnis im Land. CDU und SPD verloren dagegen deutlich. Die Wahlbeteiligung stieg auf 64,6%. Im kommenden Jahr wird in Niedersachsen ein neuer Landtag gewählt. Bundeskanzler Friedrich Merz und weitere europäische Spitzenpolitiker beraten heute in Finnland über die Zukunft der Arktis. Im Mittelpunkt stehen neue Schifffahrtsrouten, Rohstoffe und Sicherheitsrisiken durch Russland und China.
3: Die Arktis wird auch für die Europäer immer wichtiger. Nicht nur, weil das schmelzende Eis den Zugang zu unerschlossenen Rohstoffvorkommen und neuen Handelsrouten möglich macht. Russlands und Chinas militärische Aktivitäten in der Region werden zunehmend zur Bedrohung. Die Zerstörung von Seekabeln ist nur ein Beispiel. Gastgeber Finnland will andere europäische Länder unter anderem davon überzeugen, eine Eisbrecherflotte aufzubauen. Ohne sie ließen sich Versorgung, Handel und militärische Präsenz in der Arktis nicht zuverlässig sichern. Sigrid Harm, Skandinavien.
2: Und zum Sport. Tennisprofi Alexander Zverev hat erstmals die US Open gewonnen. Der French Open Sieger bezwang im Finale in New York den Amerikaner Ben Shelton in 4 Sätzen und holte seinen zweiten Grand Slam Titel.
4: Zverev brauchte einen Moment, um überhaupt zu realisieren, dass er gerade die US Open gewonnen hatte und damit in die Fußstapfen von Boris Becker tritt. Der 29-Jährige mit dem Pferdeschwanz ist der zweite Deutsche, der im Männer-Einzel triumphierte. 30 Jahre gab es keinen Grand Slam Titel und jetzt gleich 2, freute sich der Hamburger in seiner Siegeransprache. Emotional dankte er seiner Mutter, die ihm trotz seiner Zuckerkrankheit die Tenniskarriere möglich machte und immer an ihn glaubte. Tennis-Ikone Jimmy Connors überreichte die Trophäe. Tina Eck, USA.
2: Und zum Fußball. Der FC Bayern ist beim Aufsteiger SV Elversberg nur knapp an einem weiteren Rückschlag vorbeigeschrammt. Der Rekordmeister gewann mit 2:1. Lennart Kahl brachte die Münchner in Führung. Maurice Krattenmacher glich nach der Pause aus. Harry Kane erzielte anschließend den Siegtreffer. Tabellenführer ist überraschend der SC Freiburg mit 3 Siegen aus 3 Spielen vor Borussia Dortmund.
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1: Auf der B441 in Hannover ist die Wunstorfer Straße zwischen Kanalbrücke und Limmerstraße in beiden Richtungen auf 30 Kilometer pro Stunde begrenzt. Diese 8 Blitzer habt ihr uns zuletzt gemeldet. Auf der B3 bei Burgdorf Schillerslage wird kurz vor der Abfahrt Schillerslage geblitzt. Dazu auf der B214 in Wietzen. In Garbsen, Ortschaft Osterwald, steht ein Blitzer auf der Hauptstraße 100 Meter vor der Bäckerei. Weiter geht es in Hannover-Herrenhausen auf der Haltenhoffstraße. In Hannover-Großbuchholz wird auf der Silberstraße auf Höhe des Bäckers kontrolliert. Und in Hannover-Südstadt steht ein Blitzer auf der Stresemann-Allee Ecke Altenbekener Damm. Außerdem wird in Neustadt auf der Hannoverschen Straße Ecke Brüder-Grimm-Weg geblitzt und in Scherenbostel auf der Langenhagener Straße. Einen Überblick über alle aktuellen Blitzer findet ihr auch online auf der Meerradio-Website und in unserer App. Kommt gut durch.
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0: ewiges Ringen mit der Geduld und Achtung, na klar, der Deutschen Bahn. Hier ist mehr Radio Montag. Fällt der Zug jetzt aus? Kommt er einfach nur später? Oder Gott bewahre, kommt er pünktlich? Wie ist es denn nun? Die Situation in der Samtgemeinde Schwarmstedt ist unbefriedigend. Und genau deswegen setzt sich Samtgemeindebürgermeister Björn Gers für Gespräche ein.
1: Wir haben leider immer noch Probleme auf unserer Regionalbahnstrecke 38, die Schwarmstedt ja mit Hannover auch verbindet. Ich konnte mir das selbst anschauen. Morgens von 4 Zügen sind 3 Züge ausgefallen oder waren verspätet. Was ich besonders schwierig finde, ist, dass es oft keine Informationen gibt, dass nicht klar ist, ob Ersatzbusse fahren, dass Fahrgäste stranden, mal in Lindwedel, mal in Mellendorf. Und ich denke, es ist wichtig, dass man wieder ins Gespräch kommt mit der Bahn. Ich werde eine Veranstaltung in Schwarmstedt organisieren mit der Landesnahverkehrsgesellschaft, mit den Verantwortlichen der Bahn, weil dies ist eigentlich eine der wenigen oder fast die einzige Chance, auch direkt mal Fragen zu stellen und Änderungen zu erreichen.
0: In der Vergangenheit konnte so schon eine Menge bewegt werden. Das Treffen, das soll in den nächsten 4 bis 6 Wochen stattfinden. Genauer Termin steht aber.

0: Mehr Radio Wahl-Update. Einen wunderschönen Montag wünsche ich euch. Wir versorgen euch natürlich mit allem, was es braucht, um gut informiert nach der Wahl in die neue Woche zu starten. Kollege Gottschalk, zwei Landkreise, zwei Landratswahlen und die sind völlig unterschiedlich ausgegangen, oder?
1: Ja, Schaumburg hat eine neue Landrätin und das war kein Krimi. Andrea Stüdemann von der SPD gewinnt mit fast 60% gegen den CDU-Kandidaten Joachim Steinbeck im ersten Durchgang. Ganz anders in Nienburg. Landrat Detlef Kohlmeier hört auf, vier Leute wollen nachfolgen und keiner ist auch nur in die Nähe der Mehrheit gekommen. Dennis Seebode von der CDU liegt hauchdünn vor der parteilosen Stefanie Dunsing. Die beiden gehen in die Stichwahl. Gut 40% der Stimmen gingen aber an die anderen zwei Bewerber, auch an die AfD. Die sind jetzt neu zu verteilen. Das ist völlig offen, was da passiert.
0: Ja, und in den Kreistagen?
1: In beiden Kreisen ist die AfD der Gewinner. In Schaumburg liegt die SPD vorn, die CDU verliert kräftig und die AfD ist jetzt drittstärkste Kraft vor den Grünen. In Nienburg bleibt die CDU vorn, verliert aber fast jeden vierten Wähler. Und die AfD sitzt mit knapp 20% der SPD dicht im Nacken. Das ist der höchste AfD-Wert in einem Kreistag hier bei uns im Sendegebiet. Und im Stadtrat von Nienburg gibt es jetzt praktisch drei gleich starke Fraktionen. SPD, CDU und AfD, alle innerhalb von 1,5 Punkten verteilt. Bürgermeister Jan Windorf dagegen, der ist mit über 80% bestätigt worden.
0: Was bleibt denn noch offen und vor allen Dingen lief alles glatt?
1: In Schaumburg gibt es vier Stichwahlen. Stadthagen, Bückeburg, Nenndorf und Rodenberg. In Stadthagen ist es besonders eng zwischen Lennart Konrad von der SPD und dem parteilosen Oliver Theis. Rinteln und Obernkirchen sind durch. In Obernkirchen mit über 3/4 für Dörte Würm-Kressin. In Nienburg, da steht neben dem Landrat nur noch die Samtgemeinde Mittelweser aus. Pannen gab's eine in Rinteln und nämlich auf 1500 Briefwahlzetteln, da stand ein Kandidat, der gar nicht zugelassen war. Die Druckerei hatte eine alte Version verwendet. Die Unterlagen wurden ersetzt. Auswirkungen aufs Ergebnis gab es nicht. Und in beiden Kreisen sind deutlich mehr Menschen wählen gegangen als vor 5 Jahren. Gut 6 von 10.
0: Ja, alle Ergebnisse, Gewinner, Stichwahlen aus der Region findet ihr natürlich nochmal online zum Nachlesen auf unserer Homepage mehrradio.de bis hin zu den einzelnen

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1: Einen schönen guten Morgen. Derzeit melden Bärenbostel im Bürgerpark und Seelze 13 Grad. Dazu ist es verbreitet bewölkt. In Oldau sind es 10 Grad, dort ist es neblig. Im Laufe des Vormittags lockert es mehr und mehr auf. Später zeigt sich vielerorts die Sonne. Heute Nachmittag wird es angenehm, der Wind bleibt meist schwach. In der kommenden Nacht ziehen stellenweise wieder dichtere Wolken oder Nebelfelder auf. Die Luft bleibt mit 15 bis 17 Grad mild. Morgen startet der Tag freundlich und wird am Nachmittag mit 25 bis 26 Grad warm. Am Mittwoch und Donnerstag bleibt es oft freundlich. Dabei wird es spürbar kühler, am Deister und im Weserbergland etwas frischer.
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2: Ich bin Thomas Bleskin. Die CDU ist bei den Kommunalwahlen in Niedersachsen auf Kreisebene erneut stärkste Kraft geworden. Nach dem vorläufigen Ergebnis kommt sie auf 27,2% vor der SPD mit 24. Kommunalwahlen in Niedersachsen auf Kreisebene erneut stärkste Kraft geworden. Nach dem vorläufigen Ergebnis kommt sie auf 27,2% vor der

0: Katrin Müller, Nachrichtenredaktion.
1: Die Zahl der Apotheken in Deutschland ist weiter gesunken. Ende Juni gab es bundesweit noch knapp 16.500 Apotheken und damit über 100 weniger als zum Jahreswechsel. Das geht aus Daten der Bundesvereinigung Deutscher Apothekerverbände hervor.
2: Das Apothekensterben hat sich zwar etwas verlangsamt, aber hält weiter an. Es sei inzwischen die niedrigste Apothekenzahl seit fast 5 Jahrzehnten, so der Apothekerverband. Bei der Vergütung beginne immerhin eine stufenweise Honorarerhöhung zu greifen, die Apotheken betriebswirtschaftlich stabilisieren solle, so der Verband. Mit einer Verordnung der Bundesregierung wurde ein Bestandteil der Apothekenvergütung für rezeptpflichtige Medikamente zum 1. Juli auf 9 Euro pro Packung erhöht. Im Januar sind weitere 50 Cent fällig. Tine Klimach, Berlin.
1: Bei der Parlamentswahl in Schweden sind die Sozialdemokraten von Ex-Regierungschefin Magdalena Andersson der Prognose zufolge stärkste Kraft geworden. Die Partei kam nordschwedischen Fernsehen auf 28% der Stimmen. Ob das für eine Regierungsbildung reicht, ist aber völlig offen. Die konservative Partei von Schwedens Regierungschef Ulf Kristersson erhielt 18% der Stimmen. Die rechtspopulistischen Schwedendemokraten kamen in der Prognose auf 17%. Zum Sport: in der Bundesliga hat Bayern München den Aufsteiger SV Elversberg mit 2:1 besiegt. RB Leipzig setzte sich gegen den HSV mit 5:0 durch. Und Tennisprofi Alexander Zverev hat erstmals die US Open gewonnen. Der French Open-Sieger bezwang im Finale in New York den Amerikaner Ben Shelton in 4 Sätzen und holte seinen 2. Grand Slam-Titel.
3: 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Hallo unterwegs. Uns liegen im Moment keine Staus und Behinderungen in der Steinhuder Meerregion vor. Kommt gut an. Hier kommen die 8 aktuellsten Blitzer für die Steinhuder Meerregion. Auf der B3 in Burgdorf-Schillerslage wird kurz vor der Abfahrt Schillerslage geblitzt. Dazu in Hemmingen-Arnum auf dem Hohen Holzweg Ecke Beethovenstraße. In Hannover-Bodfeld steht ein Blitzer auf der Oldekopstraße Ecke an den Deichwiesen. Und in Hannover-Herrenhausen wird auf der Haltenhoffstraße kontrolliert. Außerdem in Langenhagen-Langenfort auf der Konrad-Adenauer-Straße Ecke Schönefelder Straße. Weiter geht es in Neustadt auf der Hannoverschen Straße Ecke Brüder-Grimm-Weg und in Neustadt-Averhoy auf der Averhoyer Straße 90 Meter vor der Feuerwehr. Dazu noch in Scherenbostel auf der Langenhagener Straße. Weitere aktuelle Blitzer in der Region gibt es auch jederzeit online und in unserer Mehrradio-App. Gute Fahrt!
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6: Na, wie schaut's aus? Seid ihr motiviert reingestartet in die neue Woche? Ich sag mal so, ich war gestern ziemlich lange wach. War natürlich super interessant. Ne? Wie ging es aus bei den Kommunalwahlen? Und für alle, die gesagt haben, ja, so lange wollte ich jetzt aber nicht wach bleiben, ist ja kein Problem. Ihr könnt euch auf dem Laufenden halten, ihr könnt euch informieren mit ein paar Klicks auf unserer Homepage mehrradio.de. Lohnt sich, da vorbeizuschauen. Ansonsten halten wir euch hier im Programm natürlich.

wichtige Info noch für morgen. Vor allem, wenn ihr morgens mit dem Bus los müsst, bei Regiobus, wird gestreikt. Zwischen 5 und 9.30 Uhr bleiben die Sprint-H-Linien stehen. Danach soll der Verkehr aber langsam wieder anlaufen. Gegen 11 Uhr soll dann wieder alles normal fahren. Die Linie 800 und die übrigen Östra-Linien sind davon aber nicht betroffen. Hier nochmal ganz wichtig, bei Regiobus wird gestreikt und zwar

0: Landsee gestoßen. Versprochen. Egal welches Missgeschick. Meine Damen und Herren, man muss nur wirklich sagen, ich bin wahnsinnig schadenfroh. Es ist, man sagt ja auch, ist die schönste Freude. Wobei eigentlich ist es ja die Vorfreude. Naja, es soll um Schadenfreude gehen, denn das ist ein großes Thema bei mir, auch privat persönlich. Warum das überhaupt so ein Ding ist? Kollege David Himmelreich, sag doch mal.
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2: Die Schadenfreude hat einen sozial-funktionalen Hintergrund. Ob jemand Schadenfreude empfindet oder nicht, hängt von der jeweiligen Beziehung zwischen den Personen ab. Heißt also, wenn ich jemanden nicht so sehr mag, empfinde ich Schadenfreude. Mag ich jemanden, dann ist es eher Mitgefühl. Über das Missgeschick von jemand anderem zu lachen, lässt uns selber besser fühlen. Dabei haben wir ja selber gar nichts damit zu tun eigentlich. Die Schadenfreude kommt quasi von dem Vergleich zwischen der Person, die nur beobachtet, und demjenigen, dem gerade was passiert. Neid oder Ängste können das Gefühl der Schadenfreude noch steigern, aber andere auszulachen gehört sich nicht. Vor allem, wenn demjenigen wirklich was passiert ist. Lacht derjenige mit, ist es schon wieder was ganz anderes. Das macht dann doch mehr Spaß für alle. Aber für das eigene Wohlbefinden hilft es tatsächlich auch, sich sogenannte Fail-Videos anzuschauen. Videos, wo andere hinfallen zum Beispiel, Sachen kaputt gehen oder irgendwas schief geht. Wir lachen darüber und fühlen uns selber besser. Garantiert besser. Fühlt ihr euch auch, wenn ihr auf mehrradio.de geht und unsere Mehrradio-Audiothek und euch noch ganz viele Folgen Wissen zum Mitnehmen anhört.
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1: Hallo, derzeit melden Großhorn im Sportpark und Rethem 14 Grad. Dazu ist es verbreitet bewölkt. Örtlich zeigen sich aber schon erste Auflockerungen. Im Laufe des Tages setzt sich dann verbreitet aufgelockertes Wetter durch, mit längeren sonnigen Abschnitten und nur schwachem Wind. Heute Nachmittag wird es angenehm mit 20 bis 21 Grad. In der Nacht ziehen stellenweise wieder dichtere Wolken oder Nebelfelder auf. Morgen wird es nach frischem Beginn oft freundlich, später angenehm warm mit 25 bis 26 Grad. Am Mittwoch bleibt es zunächst noch aufgelockert. Insgesamt wird es spürbar kühler. Am Donnerstag setzt sich das fort.
2: Nachrichten. Ich bin Thomas Bleskin. Die CDU ist bei den Kommunalwahlen in Niedersachsen auf Kreisebene erneut stärkste Kraft geworden. Nach dem vorläufigen Ergebnis kommt sie auf 27,2%, vor der SPD mit 24,6%. Besonders stark legt die AfD zu. Sie erreicht 15,9% und damit ihr bislang bestes Kommunalwahlergebnis im Land.
3: Die Bundesregierung steckt in der Krise. Spekulationen über einen Sturz des Kanzlers machen die Runde und das kurz vor den Wahlen in Berlin und Mecklenburg-Vorpommern. Niedersachsens CDU-Chef Lechner sagt klar, der Unmut über die Politik in Berlin sei an jedem Wahlkampfstand spürbar gewesen. Er spricht von einem Glaubwürdigkeitsproblem der Union und fordert von der Bundesregierung, mehr für die Menschen im Land zu tun. Ähnlich sieht das auch Bundesbildungsministerin Prien. Der Kanzler und die CDU müssten mehr Empathie zeigen, so Prien im Ersten. Katrin Müller, Nachrichtenredaktion.
2: Die Zahl der Apotheken in Deutschland ist weiter gesunken. Ende Juni gab es bundesweit noch knapp 16.500 Apotheken und damit über 100 weniger als zum Jahreswechsel. Das geht aus Daten der Bundesvereinigung Deutscher Apothekerverbände hervor.
4: Das Apothekensterben hat sich zwar etwas verlangsamt, aber hält weiter an. Es sei inzwischen die niedrigste Apothekenzahl seit fast 5 Jahrzehnten, so der Apothekerverband. Bei der Vergütung beginne immerhin eine stufenweise Honorarerhöhung zu greifen, die die Apotheken betriebswirtschaftlich stabilisieren solle, so der Verband. Mit einer Verordnung der Bundesregierung wurde ein Bestandteil der Apothekenvergütung für rezeptpflichtige Medikamente zum 1. Juli auf 9 Euro pro Packung erhöht. Im Januar sind weitere 50 Cent fällig. Tine Klimach, Berlin.
2: Bei der Parlamentswahl in Schweden sind die Sozialdemokraten von Ex-Regierungschefin Magdalena Andersson der Prognose zufolge stärkste Kraft geworden. Die Partei kam laut schwedischem Fernsehen auf 28% der Stimmen. Ob das für eine Regierungsbildung reicht, ist aber völlig offen. Die konservative Partei von Schwedens Regierungschef Ulf Kristersson erhielt 18% der Stimmen. Die rechtspopulistischen Schwedendemokraten kamen in der Prognose auf 17%. Zum Sport: in der Bundesliga hat Bayern München den Aufsteiger SV Elversberg mit 2:1 besiegt. RB Leipzig setzte sich gegen den HSV mit 5:0 durch. Und Tennisprofi Alexander Zverev hat erstmals die US Open gewonnen. Der French Open-Sieger bezwang im Finale in New York den Amerikaner Ben Shelton in 4 Sätzen und holte seinen 2. Grand Slam-Titel.
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1: Aktuell auf den Straßen. Auf der B441 in Hannover ist die Wunstorfer Straße zwischen Kanalbrücke und Limmerstraße in beiden Richtungen auf 30 km/h begrenzt. Und das sind die 8 aktuellsten Blitzer in der Steinhuder Meerregion. Auf der B3 in Burgdorf-Schillerslage wird kurz vor der Abfahrt Schillerslage geblitzt und auf der B214 in Wietzen ebenso. In Hannover Zooviertel steht ein Blitzer auf der Bernadotte-Allee. Dazu wird in Lindwedel auf der Hannoverschen Straße kontrolliert, Ecke Hannoversche Straße. In Neustadt-Averhoy steht ein Blitzer auf der Averhoyer Straße, 90 Meter vor der Feuerwehr. Außerdem wird in Seelze-Gümmer auf der Osnabrücker Landstraße geblitzt, Ecke zum Wiesengrund. In Scherenbostel steht ein Blitzer auf der Langenhagener Straße und in Hannover-Herrenhausen wird auf der Haltenhoffstraße kontrolliert. Weitere Blitzer findet ihr natürlich auch online auf der Meerradio-Website und in unserer App. Kommt gut durch.
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0: Stellt euch vor, Work-Life-Balance wäre ein Einhorn. Alle reden davon, jeder will mal drauf reiten, aber gesehen hat es irgendwie doch noch keiner. Ja, genau, da steige ich jetzt ein. In meiner neuen Kolumne nehme ich euch mit ins echte Leben zwischen Deadlines, Couchmarathon und dem ständigen Versuch, nicht völlig aus dem Gleichgewicht zu kommen.
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0: Alle reden davon. Coaches, Chefs, Podcasts, sogar die Yogalehrerin, die nebenbei Krypto tradet. Work-Life-Balance, ja. Dieser schillernde Mythos, der klingt wie ein Disney-Pony mit Instagram-Filter. Ich kenne dieses Work-Life-Balance nicht. Entschuldigung, ja. Und ehrlich gesagt, wer behauptet, er kennt's, hat entweder reich geerbt oder er lügt. Denn Balance bedeutet in meiner Realität, montags bis donnerstags renne ich zwischen Meetings, Deadlines und dem Versuch, mich gesund zu ernähren, hin und her. Und am Freitag gönne ich mir den Ausgleich, indem ich 5 Stunden auf der Couch sitze und TikTok suchte, bis mein Rücken mich an meine Sterblichkeit erinnert. Die Gesellschaft hat das perfide System schon lange perfektioniert. Wir sollen produktiv sein wie Maschinen, aber gleichzeitig strahlen wie Influencer. Yoga um 6, Karriere um 8, Selfcare dann um 10. Wer bitte hat diesen Stundenplan geschrieben und darf ich diesen Menschen bitte verklagen? Und dann kommen ja diese ganzen Lifehacks. Mach doch mal Digital Detox. Allein wenn ich das schon höre, krieg ich Puls. Klar, mach ich. Danach finde ich dann 137 neue Mails, einen verpassten Zoom-Call und 3 unbeantwortete Familiengruppennachrichten. Balance sieht für mich anders aus. Vielleicht ist das Geheimnis, Work-Life-Balance ist gar kein Ziel, sondern ein Placebo. Es hält uns bei Laune, während wir brav weiter funktionieren. Einhornreiten eben. Ja, klingt magisch, ist aber im echten Leben ein wenig unbequem, riecht nach Stall und man landet ziemlich sicher irgendwann im Dreck. Euer René Oliver.
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1: Moin, derzeit melden Neustadt am Klinikum 14 Grad, Mellendorf 15 und Hülsede 16 Grad. Dazu ist es trocken, in Mellendorf sonnig, in Hülsede leicht bewölkt und in Neustadt am Klinikum bewölkt. Im Laufe des Tages lockert es mehr und mehr auf, dazu bleibt es meist trocken und mild. Heute früh lagen die Werte um 9 Grad, am Nachmittag werden etwa 21 Grad erreicht. Morgen startet der Tag freundlich, später setzt sich fast überall die Sonne durch und es wird spürbar wärmer mit bis zu 26 Grad. Am Mittwoch bleibt es angenehm, die Temperaturen liegen bei etwa 21 Grad. Am Donnerstag setzt sich das ähnlich fort, mit aufgelockerten Abschnitten und bis zu 21 Grad.
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2: Nachrichten. Ich bin Thomas Bleskin. Die CDU ist bei den Kommunalwahlen in Niedersachsen auf Kreisebene erneut stärkste Kraft geworden. Nach dem vorläufigen Ergebnis kommt sie auf 27,2%, vor der SPD mit 24,6%. Besonders stark legt die AfD zu. Sie erreicht 15,9% und damit ihr bislang bestes Kommunalwahlergebnis im Land. CDU und SPD verloren dagegen deutlich. Die Wahlbeteiligung stieg auf 64,6%. Im kommenden Jahr wird in Niedersachsen ein neuer Landtag gewählt. Bundeskanzler Friedrich Merz und weitere europäische Spitzenpolitiker beraten heute in Finnland über die Zukunft der Arktis. Im Mittelpunkt stehen neue Schifffahrtsrouten, Rohstoffe und Sicherheitsrisiken durch Russland und China.
3: Die Arktis wird auch für die Europäer immer wichtiger. Nicht nur, weil das schmelzende Eis den Zugang zu unerschlossenen Rohstoffvorkommen und neuen Handelsrouten möglich macht. Russlands und Chinas militärische Aktivitäten in der Region werden zunehmend zur Bedrohung. Die Zerstörung von Seekabeln ist nur ein Beispiel. Gastgeber Finnland will andere europäische Länder unter anderem davon überzeugen, eine Eisbrecherflotte aufzubauen. Ohne sie ließen sich Versorgung, Handel und militärische Präsenz in der Arktis nicht zuverlässig sichern. Sigrid Harm, Skandinavien.
2: Und zum Sport. Tennisprofi Alexander Zverev hat erstmals die US Open gewonnen. Der French Open-Sieger bezwang im Finale in New York den Amerikaner Ben Shelton in 4 Sätzen und holte seinen zweiten Grand-Slam-Titel.
4: Zverev brauchte einen Moment, um überhaupt zu realisieren, dass er gerade die US Open gewonnen hatte und damit in die Fußstapfen von Boris Becker tritt. Der 29-Jährige mit dem Pferdeschwanz ist der zweite Deutsche, der im Männer-Einzel triumphierte. 30 Jahre gab es keinen Grand-Slam-Titel und jetzt gleich 2, freute sich der Hamburger in seiner Siegeransprache. Emotional dankte er seiner Mutter, die ihm trotz seiner Zuckerkrankheit die Tenniskarriere möglich machte und immer an ihn glaubte. Tennis-Ikone Jimmy Connors überreichte die Trophäe. Tina Eck, USA.
2: Und zum Fußball. Der FC Bayern ist beim Aufsteiger SV Elversberg nur knapp an einem weiteren Rückschlag vorbeigeschrammt. Der Rekordmeister gewann mit 2:1. Lennart Kahl brachte die Münchner in Führung. Maurice Krattenmacher glich nach der Pause aus. Harry Kane erzielt vorbeigeschrammt. Der Rekordmeister gewann mit 2:1. Lennart Kahl brachte die Münchner in Führung. Maurice Krattenmacher glich nach der Pause aus. Harry Kane

0: 14 in Wietzen wird geblitzt. Auf der B3 in Burgdorf-Schillerslage steht ein Blitzer, kurz vor der Abfahrt Schillerslage. Dazu in Hannover-Herrenhausen auf der Haltenhoffstraße und in Arnum auf dem Hohen Holzweg Ecke Beethovenstraße. Auch in Laatzen-Mitte auf der Langen Weihe und in Neustadt auf der Hannoverschen Straße Ecke Brüder-Grimm-Weg. Und in der Wedemark wird geblitzt, in Scherenbostel auf der Langenhagener Straße und in Geilhof auf der Kaltenweider Straße. Einen Überblick über alle aktuellen Blitzer findet ihr auch online auf der mehrradio-Website und in unserer App. Kommt gut durch.
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2: Ja, großes Thema heute Morgen natürlich die Kommunalwahl. Wir halten euch auf dem Laufenden, wer gewonnen hat, wo es nochmal in die Stichwahl geht oder wo bei euch jetzt vielleicht doch ein neues Gesicht an der Spitze von Stadt oder Gemeinde steht. Grundsätzlich hier bei uns im Programm alle Infos, ne? Aber wenn er sagt, ich würde mich gerne nochmal fix durchklicken, geht natürlich auf unsere Homepage auch. Mehrradio.de, gerne mal auschecken. Ich bin's, René, und wir starten rein in

0: Kommunalwahl, meine Damen und Herren, sie ist durch und damit einen schönen Montag. Wir starten in die neue Woche. Ja, aber entschieden ist tatsächlich noch nicht alles bei der Region. Müssen Eva Bender und Oliver Jung noch mal ran und auch in Hannover geht es in die Stichwahl, wie es sonst gelaufen ist. Kollege Tom Schneider weiß Bescheid.
1: Bei der Wahl der Regionspräsidentin oder des Regionspräsidenten liegt nach vollständiger Auszählung ein vorläufiges Ergebnis vor. Eva Bender von der SPD erreicht 30,6%. CDU-Kandidat Dr. Oliver Jung 22,0%. Da niemand die absolute Mehrheit erreicht hat, gibt es am 27. September eine Stichwahl zwischen Bender und Jung. Die Wahlbeteiligung liegt bei 64,6%. Auch bei der Regionsversammlung ist das vorläufige Ergebnis vollständig ausgezählt. Die SPD kommt auf 24,2% und 20 Sitze. CDU und Grüne erhalten jeweils 17 Sitze, die AfD 12 und die Linke 7. In Hannover liegt Belit Onay mit 45,6% vorn, auch dort ist eine Stichwahl nötig. Gewählt sind unter anderem Jan-Christoph Dingeldey in Hemmingen mit 77,9%, Florian Gare in Uetze mit 77,7% und Ortrud Wendt in Burgwedel mit 64,0%.
0: Wie sieht es sonst rund um Steinhuder Meer aus? Wo geht es in die Stichwahl? Wo sind die Würfel gefallen? Ja, hier bei uns bei Meerradio halten wir euch natürlich halbstündlich auf dem Laufenden. Ich bin's René und wünsche euch

0: Gast wird, zählt im Rettungsdienst jede Minute. Montag, mehr Radio hier. Gerade auf dem Land kann es aber halt auch mal dauern, bis der Rettungswagen da ist. In Bad Nenndorf gibt es genau deshalb die First Responder, die im Notfall schon vorher helfen. Niklas Häufers von der Feuerwehr Nord, was genau machen die?
1: Die First Responder ist quasi eine extra Einheit der Feuerwehr Nord, die außerhalb der Einsätze Brand- und Hilfeleistungseinsatz für medizinische Notfälle innerhalb des Dorfes oder der Nachbardörfern dazugerufen werden können, um die Zeit zu überbrücken, bis quasi der Rettungsdienst vor Ort eingetroffen ist.
0: Also super wichtig. Gut, dass ehrenamtliche Feuerwehrleute meistens nicht weit weg sind.
1: Gerade beim Thema Reanimation und Herz-Kreislauf-Stillstand kommt es ja wirklich auf Minuten an. Und da ist teilweise die Zeit, bis der Rettungswagen in 10 bis 15 Minuten da ist, einfach viel zu lang. Und da könnten wir als ehrenamtliche Feuerwehrleute halt viel Gutes dazu beitragen. Im Landkreis Schaumburg gibt es teilweise schon Ideen wie die Katretter-App, wo dann quasi Erste-Hilfe-Personal über eine App alarmiert wird. Aber gerade so eine First-Responder-Einheit hat halt auch noch mehr medizinisches Equipment und das sollte einfach weiter gefördert werden. Und da sind wir auch gerade in Gesprächen.
0: Ja, und Teil der First-Responder zu werden, ist auch gar nicht mal so schwer.
1: Teil der Einheit wird man, indem man also normales Feuerwehrmitglied ist, mit den Feuerwehrausbildungen. Und zusätzlich haben alle Mitglieder bei uns mindestens einen erweiterten Erste-Hilfe-Kurs oder halt sogar eine rettungsdienstliche Ausbildung plus die Ausbildungsdienste, die wir jeden zweiten Mittwoch machen.
0: Ja, und auch in der Samtgemeinde Lindhorst gibt es so eine Gruppe der First Responder. Die erkennt man übrigens immer an der zusätzlich grünen

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1: Einen schönen Vormittag. Im Moment melden Steinhude an den Strandterrassen und Haßbergen 16 Grad. Dazu ist es verbreitet bewölkt. Ronnenberg meldet ebenfalls 16 Grad und kaum Wolken. Im weiteren Verlauf werden die Wolken weniger. Am Nachmittag zeigen sich aufgelockerte Abschnitte bei schwachem Wind. Heute Abend bleibt es dann oft windschwach und zeitweise klar. Morgen geht es nach einem noch teils wolkigen Start in einen deutlich sonnigeren Tag. Am Nachmittag wird es angenehm warm mit 24 bis 26 Grad. Am Mittwoch setzt sich das Wetter zunächst ähnlich freundlich fort, dazu wird es aber spürbar kühler. Am Donnerstag bleibt es überwiegend freundlich mit Frühwerten um 11 Grad und tagsüber bis 18 Grad.
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1: Vorsicht auf der A2 Dortmund Richtung Hannover zwischen dem Dreieck Hannover West und Hannover Langenhagen. Dort liegen Metallteile auf der Fahrbahn. Auf der A7 Hamburg Richtung Hannover zwischen Berghof und Mellendorf sowie weiter bis zum Dreieck Hannover Nord stockt der Verkehr vor der Baustelle. Außerdem ist die Fahrbahn auf einen Fahrstreifen verengt. In der Gegenrichtung Hannover Richtung Hamburg stockt der Verkehr zwischen Mellendorf und Schwarmstedt auf 5 Kilometern. Vorsicht außerdem auf der A7 Hannover Richtung Hamburg zwischen dem Kreuz Hannover Ost und dem Kreuz Hannover Kirchhorst. Dort liegen Spanngurte auf der Fahrbahn. Frisch gemeldet, das sind die 8 aktuellsten Blitzer in der Region. Auf der B3 in Burgdorf-Schillerslage wird kurz vor der Abfahrt Schillerslage geblitzt. Außerdem auf der B214 in Wietzen. In Hannover-Zooviertel steht ein Blitzer auf der Bernadotte-Allee. Dazu wird in Hannover-Herrenhausen auf der Haltenhoffstraße kontrolliert. Und in Hannover-Saalkamp steht ein Blitzer am Saalkamp, 120 Meter vor dem Sportzentrum. Weiter geht es in Neustadt auf der Hannoverschen Straße Ecke Brüder-Grimm-Weg. Und in der Wedemark wird geblitzt. In Geilhof auf der Kaltenweider Straße und in Scherenbostel auf der Langenhagener Straße. Weitere Blitzer in der Region stehen natürlich auch auf der Meerradio-Website und in unserer App. Gute Fahrt!
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0: ein bisschen das Herz eines Ortes, eines Dorfes. Die ganzen Dorfvereine. Na klar, hier ist mehr Radio Montag. Sie bringen die Leute zusammen, organisieren Feste und halten alte Traditionen am Leben. So auch in Winningenhausen bei Basinghausen. Andreas Goltermann ist Vorsitzender vom Dorfgemeinschaftsverein. Jetzt erzähl doch mal, was macht ihr alles fürs Dorf?
1: Der Dorfgemeinschaftsverein Winningenhausen kümmert sich um diverse Angelegenheiten im Ort. Wir sind einmal für die Gemeinschaft natürlich da. Wir veranstalten zum Beispiel gemeinsame Wanderungen. Wir haben jedes Jahr eine Grünkohlwanderung, eine Spargelwanderung im Programm. Wir organisieren den Adventsmarkt im Ort, organisieren auch, dass ein Weihnachtsbaum den Ort schmückt und diverse andere Veranstaltungen.
0: Ja, und dazu kommen dann natürlich auch noch historische Forschung, Verschönerung und natürlich riesengroße Feste. Und da ist es wichtig, dass genug Leute mit dabei sind.
1: Wir haben insgesamt 230 Mitglieder. Und davon sind gut 40 in der Jugendabteilung, also in unserer Dorfjugend dabei. Und die unternehmen auch diverse Veranstaltungen im Jahr, vom Zeltlager, Fahrten zur Grünen Woche nach Berlin zum Beispiel. Also die sind immer sehr aktiv unterwegs.
0: Ja, und auch die Mitgliederzahl, die kann sich sehen lassen, denn auch da wird nämlich für den Nachwuchs gesorgt. Mehr Infos gibt es für euch natürlich nochmal zum Nachlesen online. winningenhausen.de

0: Also Freunde, ich sag's mal, wenn ihr gestern Abend euch gesagt habt, hör mal, also den Rest muss ich mir morgen angucken, ich muss jetzt wirklich ins Bett, ab in die Falle. Hier kommt euer Wahlupdate. Kollege Gottschalk, Niedersachsen hat ja gewählt, die Nacht war mächtig lang für ganz, ganz viele. Was ist denn die große Überschrift für unser Sendegebiet?
1: Die Überschrift heißt, fast überall geht's in die Verlängerung. In der Region Hannover kommt es zur Stichwahl um die Regionspräsidentschaft. Eva Bender von der SPD liegt mit 30,6% vorn, Oliver Jung von der CDU hat 22. Gleiches Bild in Hannover selbst, Bedet Unay holt 45,6%, verfehlt aber die absolute Mehrheit knapp und muss am 27. September gegen seinen Stellvertreter Axel von der Oehe ran. Unay sagte gestern Abend, wir haben wirklich hart dran gearbeitet, ich glaube, wir können heute sagen, es hat funktioniert. Zitat Ende. Insgesamt gibt es in der Region 14 Stichwahlen, von Burgdorf über Langhagen und Lehrte bis Wunsdorf. Klare Sache dagegen in Schaumburg, Andrea Stüdemann von der SPD mit knapp 60% ist neue Landrätin. Und in Nienburg wird's spannend. Da trennen den CDU-Mann Dennis Seebode und die parteilose Stefanie Dunsing nur gut 1 Prozentpunkt. Auch das wird eine Stichwahl.
0: Und auch bei den Parteien, wer hat gewonnen, wer hat verloren?
1: Wir haben für unser Sendegebiet alle Kreistags- und Regionsversammlungsstimmen zusammengezählt. Also Region Hannover, Schaumburg und Nienburg, alles vollständig ausgezählt. Und das Bild ist eindeutig. Die SPD bleibt mit knapp 25% stärkste Kraft, verliert aber über 5 Punkte gegenüber 2021. Die CDU, die landet bei 22, ebenfalls minus 6. Die Grünen halten sich mit 18,5 fast stabil. Der große Gewinner ist die AfD von 5 auf 15%, also verdreifacht. Die Linke verdoppelt sich, die FDP halbiert sich. Im Detail in der Regionsversammlung Hannover, da liegen CDU und Grüne fast gleich auf, bei knapp 21%. Die AfD hat 14. In Schaumburg ist die AfD mit 16% jetzt drittstärkste Kraft. In Nienburg sogar mit 19. Dort verliert die CDU fast 9 Punkte, bleibt aber vorn. Die Reaktionen, CDU-Landeschef Sebastian Lechner aus Neustadt, der spricht von einem Glaubwürdigkeitsproblem seiner Partei und sagt, es bräuche eine politische Änderung in Berlin. Die Energiepreise sind zu hoch, die Wohnungspreise ebenso. Ministerpräsident Olaf Lies, der nennt es ein schwieriges Ergebnis für die SPD, kann man machen. Ja, und AfD-Landeschef Ansgar Schlette, der jubelt. Die AfD ist seit heute neue Kommunalpartei, hat er gestern gesagt. Ein Lichtblick für alle jetzt. Die Wahlbeteiligung, 64% bei uns, 9 Punkte mehr als vor 5 Jahren.
0: Lief denn alles glatt oder gab es auch Pannen?
1: Ja, ein paar, aber nichts Dramatisches. In Hannover, da musste morgens tatsächlich der Schlüsseldienst kommen. Im Freizeitheim Düren kam der Mitarbeiter mit dem Schlüssel nicht rechtzeitig. Am Ägidientorplatz war die Batterie im Schlüsseltoken leer. Wahlleiter Sascha Kutz, der nannte das etwas peinlich. Um 8 Uhr waren aber alle Lokale offen. In Wilhelmshaven, da wurden in einem Wahllokal falsche Stimmzettel für den Rat ausgegeben. 90 waren schon abgegeben, als das auffiel. Da wird erstmal nur die OB-Wahl aus dem Lokal gezählt und ein Fall aus unserer Region. In Burgwedel und auch in Seelze, da wurden Wahlbriefe schon vor dem Wahltag geöffnet. In Burgwedel knapp 172 Stück. Die Stadt, die sagt, das diente nur der Zuordnung zum Wahlbezirk. Die eigentlichen Stimmzettelumschläge blieben zu. Die Landeswahlleitung hat das gestoppt, sieht aber keine Hinweise auf Manipulation. In Rinteln stand übrigens auf über 1500 Stimmzetteln ein nicht zugelassener Kandidat. Die Unterlagen wurden ersetzt. Unterm Strich, der Wahlleiter in Hannover, der spricht von einem relativ unproblematischen Wahltag. Solche Pannen gehören wohl auch irgendwie mit dazu.
0: Alle Ergebnisse, Gewinner und die Stichwahlen der Region findet ihr natürlich nochmal online zum Nachlesen, bis hin zu den einzelnen besetzten Sitzen in den Räten.

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1: Moin aus der Meerradio-Wetterredaktion. Derzeit melden Nordrebber 17 Grad, dazu ist es sonnig. Messenkamp an der St. Georgskapelle meldet 16 Grad und Südheide 15, dort ist es verbreitet bewölkt und trocken. Im Laufe des Tages lockert es aber zunehmend auf und am Nachmittag gibt es fast überall aufgelockerte Abschnitte bei milden 19 bis 21 Grad. In der Nacht ziehen wieder mehr Wolken auf, meist bleibt es aber trocken. Morgen zeigt sich das Wetter deutlich angenehmer, erst mit lockeren Wolken, später oft heiter. Dazu wird es mit 24 bis 26 Grad warm. Am Mittwoch wird es spürbar kühler, auch wenn sich zeitweise noch die Sonne zeigt. Am Donnerstag bleibt es freundlich und etwas frischer.
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2: Ich bin Thomas Bleskin. Die CDU ist bei den Kommunalwahlen in Niedersachsen auf Kreisebene erneut stärkste Kraft geworden. Nach dem vorläufigen Ergebnis kommt sie auf 27,2%, vor der SPD mit 24,6%. Besonders stark legt die AfD zu. Sie erreicht 15,9% und damit ihr bislang bestes Kommunalwahlergebnis im Land.
3: Die Bundesregierung steckt in der Krise. Spekulationen über einen Sturz des Kanzlers machen die Runde und das kurz vor den Wahlen in Berlin und Mecklenburg-Vorpommern. Niedersachsens CDU-Chef Lechner sagt klar, der Unmut über die Politik in Berlin sei an jedem Wahlkampfstand spürbar gewesen. Er spricht von einem Glaubwürdigkeitsproblem der Union und fordert von der Bundesregierung mehr für die Menschen im Land zu tun. Ähnlich sieht das auch Bundesbildungsministerin Prien. Der Kanzler und die CDU müssten mehr Empathie zeigen, so Prien im Ersten. Katrin Müller, Nachrichtenredaktion.
2: Die Zahl der Apotheken in Deutschland ist weiter gesunken. Ende Juni gab es bundesweit noch knapp 16.500 Apotheken und damit über 100 weniger als zum Jahreswechsel. Das geht aus Daten der Bundesvereinigung Deutscher Apothekerverbände hervor.
4: Das Apothekensterben hat sich zwar etwas verlangsamt, aber hält weiter an. Es sei inzwischen die niedrigste Apothekenzahl seit fast 5 Jahrzehnten, so der Apothekerverband. Bei der Vergütung beginne immerhin eine stufenweise Honorarerhöhung zu greifen, die die Apotheken betriebswirtschaftlich stabilisieren solle, so der Verband. Mit einer Verordnung der Bundesregierung wurde ein Bestandteil der Apothekenvergütung für rezeptpflichtige Medikamente zum 1. Juli auf 9 Euro pro Packung erhöht. Im Januar sind weitere 50 Cent fällig. Tine Klimach, Berlin.
2: Bei der Parlamentswahl in Schweden sind die Sozialdemokraten von Ex-Regierungschefin Magdalena Andersson der Prognose zufolge stärkste Kraft geworden. Die Partei kam laut schwedischem Fernsehen auf 28% der Stimmen. Ob das für eine Regierungsbildung reicht, ist aber völlig offen. Die konservative Partei von Schwedens Regierungschef Ulf Kristersson erhielt 18% der Stimmen. Die rechtspopulistischen Schwedendemokraten kamen in der Prognose auf 17%. Zum Sport: in der Bundesliga hat Bayern München den Aufsteiger SV Elversberg mit 2:1 besiegt. RB Leipzig setzte sich gegen den HSV mit 5:0 durch. Und Tennisprofi Alexander Zverev hat erstmals die US Open gewonnen. Der French Open-Sieger bezwang im Finale in New York den Amerikaner Ben Shelton in 4 Sätzen und holte seinen zweiten Grand-Slam-Titel.
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1: Ein Blick auf den Verkehr. Auf der A7 Hamburg Richtung Hannover stockt der Verkehr zwischen Berghof und Mellendorf auf 4 Kilometern vor der Baustelle. In der Gegenrichtung sind es zwischen Mellendorf und Schwarmstedt 5 Kilometer stockender Verkehr. Fahrt vorsichtig an die Stauenden heran. Werfen wir einen Blick auf die 8 aktuellsten Blitzer rund ums Steinhuder Meer. Auf der B214 in Wietzen und auf der B215 in Drakenburg wird aktuell geblitzt. In Hannover-Herrenhausen steht ein Blitzer auf der Haltenhoffstraße. Dazu in Lindwedel auf der Hannoverschen Straße, Ecke Hannoversche Straße und in Neustadt auf der Hannoverschen Straße, Ecke Brüder-Grimm-Weg. Und in der Wedemark wird geblitzt, in Geilhof auf der Kaltenweider Straße und in Scherenbostel auf der Langenhagener Straße. Außerdem steht in Hannover auf dem Saalkamp ein Blitzer, 120 Meter vor dem Sportzentrum. Weitere Blitzer in der Region stehen natürlich auch auf der Meerradio-Website und in unserer App. Gut, auf dem Saalkamp ein Blitzer, 120 Meter vor dem Sportzentrum. Weitere Blitzer in der Region stehen natürlich auch auf der Meerradio-Website und in unserer App.

0: Frielingen unterwegs ist, kennt wahrscheinlich jede Umleitung mittlerweile auswendig. Horror, sage ich euch. Hier ist Mehrradio Montag. Aus 3 Monaten Sperrung sind am Ende, Achtung, 13 Monate geworden. Jetzt soll aber tatsächlich Schluss sein. Kollege Gottschalk, erzähl, was ist da jetzt los?
1: Die Region Hannover bestätigt, die K322 zwischen Horst und Frielingen soll am 18. September wieder freigegeben werden. Die neue Fahrbahn ist inzwischen fertig asphaltiert. Ein bisschen Arbeit bleibt aber noch. Am Radweg muss weiter gebaut, die provisorische Umfahrung zurückgebaut und an den Leitungen gearbeitet werden. Deshalb kann es auch nach der Freigabe noch kleinere Einschränkungen geben, zum Beispiel Tempolimits oder zeitweise eine halbseitige Sperrung. Hintergrund der ganzen Baustelle ist die neue Brücke über den Horster Bruchgraben. Eigentlich sollte die Nummer nur 3 Monate dauern. Am Ende wurde daraus mehr als ein Jahr.
0: Ja, und nach mehreren verschobenen Terminen klingt die Region diesmal doch ziemlich eindeutig. Am 18. September soll die Straße wieder auf sein. Was die lange Bauzeit am Ende insgesamt gekostet hat, steht allerdings noch nicht fest.

0: Große Thema heute an diesem Montag, die gestrige Wahl. Und natürlich halten wir euch hier auf dem Laufenden, auch wie die Region Hannover gewählt hat. Kollege Gottschalk, was ist denn da die Geschichte des Abends?
1: Grob gesagt, es ist fast nirgends entschieden. Um die Regionspräsidentschaft gibt es eine Stichwahl. Eva Bender von der SPD liegt klar vor Oliver Jung von der CDU, aber die absolute Mehrheit hat keiner. In Hannover fehlen Bilet Onay nur wenige Prozentpunkte und auch er muss in 2 Wochen nochmal ran gegen seinen eigenen Stellvertreter Axel von der Uhe. Und so geht das quer durch die Region. 14 Stichwahlen insgesamt, die Ausnahmen, Garbsen, Seelze, Wedemark, da sind die Bürgermeister im ersten Anlauf durch.
0: Ja, bei uns vor der Haustür Neustadt, Wunstorf, Basinghausen, wie schaut's da aus?
1: Ja, 3 Städte, 3 Geschichten. Die Überraschung in Wunstorf, Bürgermeister Carsten Pilosch von der SPD hat vor 5 Jahren noch locker im ersten Durchgang gewonnen. Jetzt liegt er hinter Martin Pavel von der CDU, der diesmal Grüne und FDP hinter sich hatte. Stichwahl und der Amtsinhaber geht als Zweiter rein. In Neustadt hört Bürgermeister Dominik Herbst nach 7 Jahren auf und beim Rennen um die Nachfolge führt Rebecca Schamba von der SPD deutlich. Um Platz 2 gab es ein Fotofinish zwischen CDU und der Wählergemeinschaft UWG. Silvia Luft von der CDU hat es knapp geschafft. Und Basinghausen hat es kurz gemacht. Henning Schönhoff bleibt Bürgermeister. Gut die Hälfte der Stimmen. Fertig.
0: Ja, und die Räte, wer hat da künftig das Sagen?
1: In allen 3 Städten dasselbe Muster. SPD und CDU verlieren, die AfD ist neu drittstärkste Kraft. In Basinghausen mit rund 17% verdreifacht. In Neustadt hat die SPD die CDU als stärkste Fraktion abgelöst. In Wunstorf liegen beide fast gleich auf. Das heißt, nirgends reicht es mehr für 2 Partner, überall muss zu dritt verhandelt werden. Das gilt genauso für die Regionsversammlung, wo SPD, CDU und Grüne jetzt dicht beieinander liegen. Das Gute an dem gestrigen Abend, die Wahlbeteiligung. Rund 2/3 sind hingegangen, deutlich mehr als vor 5 Jahren.
0: Ja, und ihr wisst Bescheid. Alle Ergebnisse, Gewinner, die Stichwahlen aus der Region findet ihr natürlich nochmal online zum Nachlesen auf unserer Homepage mehrradio.de.

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1: Hallo, Sachsenhagen. Beim Schloss und Stolzenau melden 17 Grad. Dazu ist es verbreitet bewölkt. Gegen Mittag lockert es zunehmend auf. Heute Nachmittag gibt es verbreitet freundliche Abschnitte. Dazu bleibt es meist trocken und nur schwach windig. Am Abend setzt sich das trockene Wetter fort. In der Nacht bleibt es oft locker bewölkt. Morgen wird es nach einem freundlichen Start richtig angenehm warm. Am Nachmittag liegen die Höchstwerte meist zwischen 24 und 26 Grad. Am Mittwoch zeigt sich die Sonne. Dazu wird es aber spürbar kühler mit 18 bis 20 Grad. Am Donnerstag setzt sich der leichte Abwärtstrend fort.
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1: Auf der A7 Hamburg Richtung Hannover zwischen Berghof und Mellendorf stockt der Verkehr auf 4 Kilometern. Fahrt vorsichtig an das Stauende heran. In der Gegenrichtung Hannover Richtung Hamburg zwischen Mellendorf und Schwarmstedt stockt es auf 7 Kilometern. Auf der A7 Hamburg Richtung Hannover zwischen Mellendorf und dem Dreieck Hannover Nord ist die Fahrbahn auf 2 Fahrstreifen verengt. Davor stockt der Verkehr. Frisch gemeldet, das sind die 8 aktuellsten Blitzer in der Region. Auf der B3 in Burgdorf-Schillerslage wird kurz vor der Abfahrt Schillerslage geblitzt. Außerdem steht ein Blitzer auf der B441 in Münchehagen. In Gerdenlente wird auf der Anderkreisstraße Ecke von Lenteallee kontrolliert. Dazu in Hannover-Kronsberg auf der Bemeroder Straße Ecke Süßroder Weg und in Hannover-Herrenhausen auf der Haltenhoffstraße. In der Wedemark wird geblitzt, in Geilhof auf der Kaltenweider Straße und in Scherenbostel auf der Langenhagener Straße. Und in Hannover auf dem Saalkamp, 120 Meter vor dem Sportzentrum, steht ebenfalls ein Blitzer. Weitere Blitzer in der Region stehen natürlich auch auf der Meerradio-Website und in unserer App. Gute Fahrt!
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1: Wir starten mit euch in die neue Woche und du, ich sag ganz ehrlich, ist nicht die beste Charaktereigenschaft von mir, aber ich find's halt auch einfach lustig. Ich bin wahnsinnig schadenfroh, ne? Also wenn jemand aus meiner Familie irgendwie stürzt, hinfällt, natürlich so, dass man sich nicht ernsthaft doll verletzt, muss ich sagen, in erster Linie muss ich lachen. Finde ich lustig, bin ich sehr schadenfroh. Ich habe mal den Kollegen David Himmelreich gefragt, wo das eigentlich herkommt. Was ist schadensfroh?
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3: Die Schadenfreude hat einen sozial-funktionalen Hintergrund. Ob jemand Schadenfreude empfindet oder nicht, hängt von der jeweiligen Beziehung zwischen den Personen ab. Heißt also, wenn ich jemanden nicht so sehr mag, empfinde ich Schadenfreude. Mag ich jemanden, dann ist es eher Mitgefühl. Über das Missgeschick von jemand anderem zu lachen, lässt uns selber besser fühlen. Dabei haben wir ja selber gar nichts damit zu tun eigentlich. Die Schadenfreude kommt quasi von dem Vergleich zwischen der Person, die nur beobachtet, und demjenigen, dem gerade was passiert. Neid oder Ängste können das Gefühl der Schadenfreude noch steigern, aber andere auszulachen gehört sich nicht. Vor allem, wenn demjenigen wirklich was passiert ist. Lacht derjenige mit, ist es schon wieder was ganz anderes. Das macht dann doch mehr Spaß für alle. Aber für das eigene Wohlbefinden hilft es tatsächlich auch, sich sogenannte Fail-Videos anzuschauen. Videos, wo andere hinfallen zum Beispiel, Sachen kaputt gehen oder irgendwas schief geht. Wir lachen darüber und fühlen uns selber besser. Garantiert besser. Fühlt ihr euch auch, wenn ihr auf mehrradio.de geht und unsere Mehrradio-Audiothek und euch noch ganz viele Folgen Wissen zum Mitnehmen anhört.
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1: Moin aus der Meerradio Wetterredaktion. Lindhorst am See und Burgdorf melden 17 Grad. In Letter sind es 18. Dazu ist es in Letter heiter. In Windhorst am See und Burgdorf verbreitet bewölkt. Gegen Mittag zeigt sich das Wetter in der Steinhuder Meerregion aufgelockert bis leicht bewölkt. Im weiteren Verlauf bleibt es meist trocken. Dazu gibt es immer wieder sonnige Abschnitte und nur schwachen Wind. Die Werte steigen heute auf rund 19 bis 21 Grad. Morgen setzt sich dieser Eindruck fort. Erst heiter, später oft sonnig und angenehm warm bei 24 bis 26 Grad. Dienstag und Mittwoch bringen dann etwas mehr Wolken und spürbar kühlere Luft. Am Donnerstag bleibt es teils grau und etwas kühler. Die höchsten Werte werden im flacheren Land erreicht.
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2: Ich bin Thomas Bleskin. Die CDU hat die Kommunalwahlen in Niedersachsen gewonnen. Die Partei erreichte laut vorläufigem Ergebnis gut 27%. Dahinter liegt die SPD, auf Rang 3 die AfD. Die Wahlen gelten als Stimmungstest für Land und Bund.
3: Die CDU kann nach dem letzten Wahldebakel also etwas aufatmen. Doch auch CDU-Landeschef Lechner in Niedersachsen klagt über Dauergegenwind aus Berlin. Fordert, dort müsse sich was ändern. Von Personaldebatten als auch einem möglichen Kanzlerwechsel hält er aber im Moment nichts. Fakt ist jedoch, Kanzler Merz steht enorm unter Druck. Und die Wahlen haben auch gezeigt, die AfD ist kein typisches Ostphänomen. Und Rot-Grün in Niedersachsen schwächelt. Claudia Wächter, Nachrichtenredaktion.
2: Bundeskanzler Merz und weitere europäische Spitzenpolitiker beraten heute in Finnland über Europas Rolle in der Arktis. Dabei geht es um neue Schifffahrtswege, Rohstoffe und Sicherheitsrisiken durch Russland und China. Die EU will ihre Interessen in der Region stärker absichern und arbeitet an einer neuen Arktis-Strategie. Auch europäische Eisbrecher sollen dabei eine größere Rolle spielen. Finnland sieht sie als wichtig für Handel, Versorgung und militärische Präsenz im hohen Norden. Die Ölpreise sind zum Wochenstart deutlich gestiegen. Gründe sind eine von Saudi-Arabien abgeschaltete Ölpipeline und abgesagte Gespräche zur Straße von Hormuz. Der Preis für ein Barrel Brent Rohöl kletterte am Morgen um knapp 3% auf über 107 Dollar. Das dürfte auch Auswirkungen auf die Spritpreise haben.
4: Schon am Wochenende hat die anhaltende Unsicherheit in Nahost die Preise an den Tankstellen weiter nach oben getrieben. Super E10 kostete laut Spritpreisportal Tankerkönig im bundesweiten Schnitt 2,27 Euro pro Liter. Für Diesel mussten Autofahrer demnach knapp 2,40 Euro zahlen. Regional und zu bestimmten Zeiten lagen die Preise sogar noch deutlich darüber. Damit bewegt sich der Preis für Super E10 auf dem Niveau der Rekorde aus dem März 2022. Der Dieselpreis liegt knapp unter dem Rekordhoch aus dem April dieses Jahres. David Riemer, Berlin.
2: In Hamburg sind ein 14-Jähriger und ein 20-Jähriger verletzt auf einer Straße gefunden worden. Nach Angaben der Polizei erlitt der Jugendliche eine Schussverletzung, der 20-Jährige mehrere Stichverletzungen. Lebensgefahr besteht nach ersten Erkenntnissen nicht. Die Polizei fahndet nach einer flüchtigen Tatperson. Die Hintergründe sind noch unklar. Eine Gefahr für Anwohner besteht laut Polizei nicht.
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1: Ein Blick auf den Verkehr. Auf der A7 Hamburg Richtung Hannover zwischen Berghof und Mellendorf stockt der Verkehr auf 4 Kilometern, vorsichtig am Stauende. In der Gegenrichtung zwischen Mellendorf und Schwarmstedt sind es 7 Kilometer stockender Verkehr. Außerdem ist auf der A7 Hamburg Richtung Hannover zwischen Mellendorf und dem Dreieck Hannover Nord die Fahrbahn auf 2 Fahrstreifen verengt. Davor stockt der Verkehr. Auf der B441 zwischen Kanalbrücke und Limmerstraße in Hannover gilt Tempo 30.
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1: Hier kommen die 8 aktuellsten Blitzer für die Steinhuder Meerregion. Auf der B3 in Burgdorf Schillerslage wird kurz vor der Abfahrt Schillerslage geblitzt. Dazu auf der B443 in Rethen und auf der B441 in Münchehagen. In Hannover-Zooviertel steht ein Blitzer auf der Bernadotte-Allee. Außerdem wird in Hannover-Kronsberg auf der Bemeroder Straße Ecke Süßroder Weg kontrolliert. In Lindwedel steht ein Blitzer auf der Hannoverschen Straße Ecke Hannoversche Straße. Und in der Wedemark wird geblitzt, in Geilhof auf der Kaltenweider Straße und in Scherenbostel auf der Langenhagener Straße. Weitere aktuelle Blitzer in der Region gibt es auch jederzeit online und in unserer Meerradio-App. Gute Fahrt.
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1: Moin, im Moment melden Lese beim Kaliwerk und Linzburg 19 Grad, in Bücken sind es 18, dazu ist es verbreitet bewölkt. Am frühen Nachmittag bleibt es erst einmal meist grau und trocken, später lockert es etwas auf und auch am Abend sind aufgelockerte Abschnitte dabei. In der Nacht zieht es wieder stärker zu, in unserer Region liegen die Werte bei 15 bis 20 Grad. Morgen startet der Tag noch teils wolkig, am Nachmittag wird es fast überall freundlich und angenehm warm bei 24 bis 26 Grad. Am Mittwoch ziehen wieder mehr Wolken durch, dazu wird es spürbar kühler. Am Donnerstag setzt sich das mit aufgelockerten Phasen fort, insgesamt aber herbstlich.
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1: Blick auf die Straßen rund ums Steinhuder Meer. Auf der A7 Hamburg Richtung Hannover zwischen Berghof und Mellendorf stockt der Verkehr auf 4 Kilometern. Zwischen Mellendorf und dem Dreieck Hannover Nord ist die Fahrbahn auf 2 Fahrstreifen verengt und davor stockt es ebenfalls. In der Gegenrichtung stockt der Verkehr zwischen Mellendorf und Schwarmstedt auf 7 Kilometern. Auf der B441 in Hannover gilt auf der Wunstorfer Straße zwischen der Kanalbrücke und der Limmerstraße in beiden Richtungen Tempo 30. Hier kommen die 8 aktuellsten Blitzer für die Steinhuder Meerregion. Auf der B3 in Burgdorf-Schillerslage wird kurz vor der Abfahrt Schillerslage geblitzt. Dazu auf der B443 in Rethen in Gerden-Lente steht ein Blitzer an der Kreisstraße Ecke von Lente-Allee. In Lindwedel wird auf der Hannoverschen Straße kontrolliert, Ecke Hannoversche Straße. Außerdem in Langenhagen-Langenfort auf der Konrad-Adenauer-Straße Ecke Schönefelder Straße. Und in der Wedemark wird geblitzt, in Scherenbostel auf der Langenhagener Straße und in Geilhof auf der Kaltenweider Straße. Zum Schluss noch in Uetze, Hägewiesen auf der Weißdornallee Ecke Kreuzdornring. Weitere aktuelle Blitzer in der Region gibt es auch jederzeit online und in unserer Meerradio-App. Gute Fahrt!
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1: Hallo, im Moment melden Gretem am Moor und Südwinsen 17 Grad. Dazu ist es verbreitet bewölkt und trocken. Am frühen Nachmittag zeigt sich das Wetter in unserer Region noch freundlich mit aufgelockerten Abschnitten. Später am Tag bleibt es meist trocken, zum Abend hin oft sogar klar. Dazu angenehm mit etwa 20 bis 21 Grad. In der Nacht ziehen dann wieder mehr Wolken auf. Morgen startet der Tag in der Steinhuder Meerregion freundlich. Am Nachmittag wird es vielerorts warm mit 25 bis 26 Grad, ehe zum Abend örtlich auch mal ein Schauer durchziehen kann. Am Mittwoch ist es zunächst noch angenehm, später aber wechselhafter und spürbar kühler. Am Donnerstag setzt sich das fort mit eher kühlem Wetter.
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2: Ich bin Thomas Bleskin. Hohe Energiepreise bringen weiterhin Millionen Menschen in Deutschland finanziell unter Druck. Im vergangenen Jahr lebten rund 3,8 Millionen Menschen in Haushalten, die Strom- oder Gasrechnungen nicht rechtzeitig bezahlen konnten.
3: Den Kühlschrank auffüllen oder doch eher die Stromrechnung zahlen? Diese Frage stellen sich viele, vor allem Leute, die zur Miete wohnen, sagen die Statistiker. In diesem Jahr gibt es bei den Energiepreisen aber immerhin eine leichte Entspannung, zumindest was Strom betrifft, Erdgas oder auch Fernwärme. Heizöl dagegen ist deutlich teurer geworden als im Vorjahr und auch andere Kosten steigen, Wasser zum Beispiel oder auch die Müllabfuhr. Claudia Wächter, Nachrichtenredaktion.
2: Autofahrer müssen an den Tankstellen erneut deutlich mehr bezahlen. Super E10 kostete am Sonntag im bundesweiten Schnitt 2,27 Euro je Liter und erreichte damit einen neuen Rekord. Diesel stieg auf gut 2,40 Euro. Grund sind vor allem höhere Ölpreise infolge der angespannten Lage im Nahen Osten. Je nach Region und Tageszeit schwanken die Preise allerdings stark. Am späten Vormittag ist Tanken meist am günstigsten. Die CDU hat die Kommunalwahlen in Niedersachsen gewonnen. Die Partei erreichte laut vorläufigem Ergebnis gut 27%. Dahinter liegt die SPD, auf Rang 3 die AfD. Die Wahlen gelten als Stimmungstest für Land und Bund.
4: Am kommenden Sonntag stehen Landtagswahlen in Mecklenburg-Vorpommern und Berlin an. Erlebt die CDU dort ein ähnliches Debakel wie zuletzt in Sachsen-Anhalt, dann dürften die Tage von Kanzler Merz gezählt sein. Die Bundesregierung steckt in einer tiefen Krise. Inzwischen machen Spekulationen über einen Sturz des Kanzlers die Runde. CSU-Chef Söder hat vor einem Aus der schwarz-roten Koalition gewarnt. Es wäre ein Desaster, wenn nach dem Scheitern der Ampel auch die nächste demokratische Regierung nach kurzer Zeit scheitern würde, sagte Söder. Aus seiner Sicht wäre es dann eine Einladung für die AfD. David Riemer, Berlin.
2: Bundeskanzler Merz und weitere europäische Spitzenpolitiker beraten heute in Finnland über Europas Rolle in der Arktis. Dabei geht es um neue Schifffahrtswege, Rohstoffe und Sicherheitsrisiken durch Russland und China. Die EU will ihre Interessen in der Region stärker absichern und arbeitet an einer neuen Arktis-Strategie. Auch europäische Eisbrecher sollen dabei eine größere Rolle spielen. Finnland sieht sie als wichtig für Handel, Versorgung und militärische Präsenz im hohen Norden.
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1: Vorsicht auf der A2 Dortmund Richtung Hannover zwischen dem Dreieck Hannover West und Hannover Langenhagen. Dort liegen Metallteile auf der Fahrbahn. Vorsicht auf der A7 Hannover Richtung Hamburg zwischen Mellendorf und Berghof. Dort gibt es eine ungesicherte Unfallstelle auf dem linken Fahrstreifen. Ab Mellendorf bis Schwarmstedt stockt der Verkehr auf 7 Kilometern, in der Gegenrichtung ab Berghof bis Mellendorf auf 4 Kilometern. Auf der B441 in Hannover gilt auf der Wunstorfer Straße zwischen der Kanalbrücke und der Limmerstraße in beiden Richtungen Tempo 30.
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1: Diese 8 Blitzer habt ihr uns zuletzt gemeldet. Auf der B3 in Burgdorf-Schillerslage wird kurz vor der Abfahrt Schillerslage geblitzt. In Hannover-Kronsberg steht ein Blitzer auf der Bemeroder Straße Ecke Süßroder Weg. Dazu wird in Hemmingen-Arnum auf dem Hohen Holzweg Ecke Beethovenstraße kontrolliert. In Lindwedel steht ein Blitzer auf der Hannoverschen Straße Ecke Hannoversche Straße. Außerdem wird in Hannover auf dem Saalkamp 120 Meter vor dem Sportzentrum auf der Hannoverschen Straße Ecke Hannoversche Straße. Außerdem wird in Hannover auf dem Saalkamp 120 Meter vor dem Sportzentrum geblitzt. Weiter geht es in

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1: Euch einen schönen Nachmittag. Derzeit melden Niedernwöhren am Sportplatz und Hoya jeweils 18 Grad. Dazu ist es verbreitet bewölkt. Im weiteren Verlauf werden die Wolken weniger. Der Abend verläuft dann oft trocken und gering bewölkt. Morgen geht es nach frischem Start mit viel Sonne weiter. Am Nachmittag wird es mit 24 bis 26 Grad angenehm warm. Am Mittwoch zeigt sich das Wetter zunächst noch aufgelockert. Später ziehen aber mehr Wolken durch und es wird spürbar kühler. Auch am Donnerstag bleibt es etwas kühler. Dazu teils aufgelockert, teils eher grau.
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1: Vorsicht auf der B6 Nienburg Richtung Hannover zwischen Aschenkrug und Neustadt-Himmelreich. Dort liegt eine Decke auf der Fahrbahn. Auf der A7 Hamburg Richtung Hannover zwischen Berghof und Mellendorf stockt der Verkehr auf 4 Kilometern. Fahrt vorsichtig an das Stauende heran. In der Gegenrichtung Hannover Richtung Hamburg zwischen Mellendorf und Schwarmstedt stockt der Verkehr auf 7 Kilometern. Auch hier vorsichtig an das Stauende heranfahren. Hier kommen die 8 aktuellsten Blitzer für die Steinhuder Meerregion. Auf der B443 in Rethen und auf der B214 in Wietze wird geblitzt. Dazu in Hannover, Kronsberg auf der Bemeroder Straße, Ecke Süßroder Weg. In Hemmingen-Arnum steht ein Blitzer auf dem Hohen Holzweg, Ecke Beethovenstraße. Außerdem in Lindwedel auf der Hannoverschen Straße, Ecke Hannoversche Straße und in Langenhagen-Langenfort auf der Konrad-Adenauer Straße, Ecke Schönefelder Straße. Und in der Wedemark wird kontrolliert, in Geilhof auf der Kaltenweider Straße und in Scherenbostel auf der Langenhagener Straße. Weitere aktuelle Blitzer in der Region gibt es auch jederzeit online und in unserer Meerradio-App. Gute Fahrt!
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1: Euch einen schönen Nachmittag. Momentan messen wir in Husum 18 Grad, dazu ist es bewölkt. Burgwedel beim Rathaus meldet 19 Grad und leicht bewölktes, trockenes Wetter. Am Nachmittag lockern die Wolken mehr und mehr auf. Heute bleibt es bei uns rund ums Steinhuder Meer angenehm. Dazu weht meist nur schwacher bis leichter Wind. Gegen Abend zeigen sich dann fast überall sonnige Abschnitte. In der Nacht wird es teils wieder dichter bewölkt. Morgen startet der Tag freundlich und bringt später verbreitet viel Sonne. Am Nachmittag steigen die Werte auf etwa 25 bis 26 Grad. Am Mittwoch ist es zunächst noch heiter, später ziehen mehr Wolken durch und es wird spürbar kühler mit rund 18 bis 20 Grad. Am Donnerstag setzt sich der kühlere Trend fort. Im flacheren Land bleibt es tagsüber etwas milder.
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2: Ich bin Tine Klimach. Zum Auftakt des europäischen Arktis-Gipfels hat Bundeskanzler Friedrich Merz die NATO-Verbündeten zum Zusammenhalt gegen wachsende Bedrohungen aufgerufen. Hier im Norden Europas könne man sehen, wie gefährdet der Frieden in Europa sei, sagte Merz im finnischen Rovaniemi, wo er sich mit anderen Staats- und Regierungschefs und EU-Vertretern trifft.
3: Ich kann nur an uns alle appellieren, diese Gefährdung ernst zu nehmen, in Europa zusammenzuhalten und in der NATO, im europäischen Teil der NATO allemal, das zu tun, was notwendig ist, nämlich alle Anstrengungen zu unternehmen, um unsere Freiheit zu verteidigen und den Frieden zu bewahren.
2: Die EU will ihre Interessen in der Region stärker absichern und arbeitet an einer neuen Arktis-Strategie. Auch europäische Eisbrecher sollen dabei eine größere Rolle spielen. Hohe Energiepreise bringen weiterhin Millionen Menschen in Deutschland finanziell unter Druck. Im vergangenen Jahr lebten rund 3,8 Millionen Menschen in Haushalten, die Strom- und Gasrechnungen nicht rechtzeitig bezahlen konnten. Besonders häufig betroffen waren Mieter. Strom und Gas wurden zuletzt zwar günstiger, Heizöl dagegen deutlich teurer. Die Bundesanwaltschaft hat in Berlin Anklage gegen eine mutmaßliche Spionin Russlands erhoben. Die oberste deutsche Anklagebehörde wirft der Frau vor, einen Geheimdienstmitarbeiter in der russischen Botschaft mit Informationen versorgt zu haben.
4: Die deutsche Ukrainerin war seit Jahren als pro-russische Netzwerkerin im politischen Berlin bekannt. Sie nahm an vielen Events von Verbänden und Organisationen teil und versuchte angeblich Personen aus dem Verteidigungsministerium und aus der Rüstungsindustrie für sich zu gewinnen. Und sie soll einem Geheimdienstler in der russischen Botschaft Hinweise auf hochkarätige Events gegeben haben und auch dafür gesorgt haben, dass dieser Geheimdienstler die Veranstaltungen unter falschem Namen besuchen konnte. Aus Berlin, Ronny Thorau.
2: Sachsen landet mit seinem Bildungssystem im Bundesländervergleich aus bildungsökonomischer Perspektive erneut vorn. Im diesjährigen Bildungsmotor der arbeitgebernahen Initiative Neue Soziale Marktwirtschaft bleibt der Freistaat Spitzenreiter. Dahinter folgen, wie schon im vergangenen Jahr, Bayern, Hamburg und Baden-Württemberg. Am Ende des Feldes liegen NRW und Sachsen-Anhalt, vor dem erneuten Schlusslicht Bremen. Bei der Studie werden zum Beispiel die Bildungsausgaben pro Schüler verglichen, die Klassengrößen oder die Schulabbrecherquote.
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1: Vorsicht auf der A2, Hannover Richtung Dortmund, zwischen Hannover-Herrenhausen und Garbsen. Dort gibt es eine ungesicherte Unfallstelle auf dem linken Fahrstreifen. Auf der A7, Hannover Richtung Hamburg, zwischen Mellendorf und Schwarmstedt, stockt der Verkehr auf 7 Kilometern. Fahrt vorsichtig an das Stauende heran. Auf der B441 in Hannover, auf der Wunstorfer Straße, zwischen Kanalbrücke und Limmerstraße, gilt in beiden Richtungen Tempo 30.
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1: Und das sind die 8 aktuellsten Blitzer in der Steinhuder Meerregion. Auf der B443 in Rethen wird geblitzt, dazu in Hannover-Fahrenheide auf der Dresdner Straße, 130 Meter vor dem Park. Auch in Laatzen auf der Mergenthaler Straße und in Rehburg auf der Jägerstraße. Weitere Meldungen kommen aus Lindwedel, auf der Hannoverschen Straße, Ecke Hannoversche Straße und aus Neustadt auf der Hannoverschen Straße, Ecke Brüder Grimmweg. Und in der Wedemark wird geblitzt, in Geilhof auf der Kaltenweider Straße und in Scherenbostel auf der Langenhagener Straße. Weitere Blitzer findet ihr natürlich auch online auf der Meerradio-Website und in unserer App. Kommt gut durch.
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5: Morgen früh gibt's Einschränkungen in der Region Hannover im Busverkehr. Die Verdi hat zum Warnstreik bei Regiobus aufgerufen. Von 5 Uhr bis etwa 9:30 morgens sind die Sprint-H-Linien 300, 400, 500, 600, 700 und 900 betroffen. Die stehen also still. Die Östra ist von dem Streik nicht betroffen und auch die Sprint-H-Linie 800 fährt regulär. Mit Beeinträchtigungen im Schülerverkehr ist aber eher nicht zu rechnen. Etwa 1,5 Stunden nach Streikende soll der Verkehr auf den betroffenen Linien wieder ganz normal laufen. Etwa 1,5 Stunden nach Streikende soll der Verkehr auf den betroffenen Linien wieder

0: ewiges Ringen mit der Geduld und der Deutschen Bahn. Fällt der Zug jetzt aus oder kommt er nur zu spät oder um Himmels Willen kommt der doch pünktlich? Die Situation in der Samtgemeinde Schwarmstedt ist unbefriedigend und unübersichtlich und deswegen setzt sich Samtgemeindebürgermeister Björn Gers für Gespräche ein.
1: Wir haben leider immer noch Probleme auf unserer Regionalbahnstrecke 38, die Schwarmstedt ja mit Hannover auch verbindet. Ich konnte mir das selbst anschauen. Morgens von 4 Zügen sind 3 Züge ausgefallen oder waren verspätet. Was ich besonders schwierig finde, ist, dass es oft keine Informationen gibt, dass nicht klar ist, ob Ersatzbusse fahren, dass Fahrgäste stranden, mal in Lindwedel, mal in Mellendorf. Und ich denke, es ist wichtig, dass man wieder ins Gespräch kommt mit der Bahn. Ich werde eine Veranstaltung in Schwarmstedt organisieren mit der Landesnahverkehrsgesellschaft, mit dem Verantwortlichen der Bahn, weil dies ist eigentlich eine der wenigen oder fast die einzige Chance, auch direkt mal Fragen zu stellen und Änderungen zu erreichen.
0: In der Vergangenheit konnte so schon eine Menge bewegt werden in Sachen Infoverbesserung, aber auch Gespräche über einen zweigleisigen Ausbau der Strecke. Das Treffen soll in den nächsten 4 bis 6 Wochen stattfinden. Ein genauer Termin steht noch nicht fest, den erfahrt ihr aber hier bei uns bei mehr Radio.

0: 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Wenn's ernst wird, dann zählt im Rettungsdienst jede Minute. Gerade auf dem Land kann's aber dauern, bis der Rettungswagen da ist. In Bad Nenndorf gibt's deswegen die First Responder, die im Notfall schon vorher helfen. Niklas Häufers von der Feuerwehr Nord. Was genau machen die eigentlich?
1: Die First Responder ist quasi eine extra Einheit der Feuerwehr Nord, die außerhalb der Einsätze Brand- und Hilfeleistungseinsatz für medizinische Notfälle innerhalb des Dorfes oder der Nachbardörfern dazugerufen werden können, um die Zeit zu überbrücken, bis quasi der Rettungsdienst vor Ort eingetroffen ist.
0: Also super wichtig und gut, dass ehrenamtliche Feuerwehrleute meistens nicht weit weg sind.
1: Gerade beim Thema Reanimation und Herz-Kreislauf-Stillstand kommt es ja wirklich auf Minuten an und da ist teilweise die Zeit, bis der Rettungswagen in 10 bis 15 Minuten da ist, einfach viel zu lang und da könnten wir als ehrenamtliche Feuerwehrleute halt viel Gutes dazu beitragen. Im Landkreis Schaumburg gibt es teilweise schon Ideen wie die Katretter-App, wo dann quasi Erste-Hilfe-Personal über eine App alarmiert wird. Aber gerade so eine First-Responder-Einheit hat halt auch noch mehr medizinisches Equipment und das sollte einfach weiter gefördert werden. Und da sind wir auch gerade in Gesprächen.
0: Teil der First-Responder zu werden ist auch gar nicht so schwer.
1: Teil der Einheit wird man, indem man als normales Feuerwehrmitglied ist, mit den Feuerwehrausbildungen. Und zusätzlich haben alle Mitglieder bei uns mindestens einen erweiterten Erste-Hilfe-Kurs oder halt sogar eine rettungsdienstliche Ausbildung plus die Ausbildungsdienste, die wir jeden zweiten Mittwoch machen.
0: Und auch in der Samtgemeinde Lindhorst gibt es jetzt eine Gruppe der First Responder. Die erkennt ihr übrigens an der zusätzlichen grünen Weste.

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1: Hallo, Neustadt, Otternhagen, Hemmingen und Hilgermissen melden jeweils 19 Grad. Dazu ist es verbreitet bewölkt. Heute Nachmittag zeigt sich die Steinhuder Meerregion mit einem Mix aus Wolken und Sonne. Bis zum Abend lockert es an vielen Orten noch etwas auf. Dazu weht meist nur schwacher Wind. In der Nacht bleibt es überwiegend trocken und oft locker bewölkt. Morgen startet der Tag freundlich und wird später warm mit Höchstwerten zwischen 25 und 26 Grad. Am Mittwoch ist es zunächst noch aufgelockert, im Tagesverlauf aber spürbar kühler mit 14 bis 20 Grad. Am Donnerstag setzt sich das fort, dann zeigt sich das Wetter in weiten Teilen unserer Region teils grau.
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1: Vorsicht, auf der A2 Dortmund Richtung Hannover zwischen Wunsdorf, Kohlenfeld liegen Reifenteile auf der Fahrbahn. Auf der A7 Hannover Richtung Hamburg zwischen Mellendorf und Schwarmstedt stockt der Verkehr auf 6 Kilometern. Fahrt vorsichtig an das Stauende heran. Hier kommen die 8 aktuellsten Blitzer für die Steinhuder Meerregion. Auf der B443 in Rethen wird geblitzt. Dazu in Hannover-Kronsberg auf der Bemer-Oder Straße Ecke Süßroder Weg. In Hannover-Saalkamp steht ein Blitzer am Saalkamp 120 Meter vor dem Sportzentrum. Außerdem wird in Langenhagen-Langenfort auf der Konrad-Adenauer-Straße Ecke Schönefelder Straße kontrolliert. Und in Langenhagen-Brink auf dem Sündelweg Ecke Hindenburgstraße. Weiter geht es in Laatzen-Mitte auf der Mergenthaler Straße. In Lindwedel steht ein Blitzer auf der Hannoverschen Straße Ecke Hannoversche Straße und in Rehburg auf der Jägerstraße. Weitere aktuelle Blitzer in der Region gibt es auch jederzeit online und in unserer Meerradio-App. Gute Fahrt!
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1: Es ist 20 Minuten vor drei hier bei uns bei Meerradio am Montag. Die Dorfvereine rund ums Steinhuder Meer, sie sind das Herz eines Ortes. Sie bringen die Leute zusammen, organisieren Feste und halten alte Traditionen am Leben. So auch in Winninghausen bei Basinghausen. Andreas Goldhammann ist Vorsitzender vom Dorfgemeinschaftsverein. Was macht ihr alles fürs Dorf?
2: Der Dorfgemeinschaftsverein Winninghausen kümmert sich um diverse Angelegenheiten im Ort. Wir sind einmal für die Gemeinschaft natürlich da. Wir veranstalten zum Beispiel gemeinsame Wanderungen. Wir haben jedes Jahr eine Grünkohlwanderung, eine Spargelwanderung im Programm. Wir organisieren den Adventsmarkt im Ort, organisieren auch, dass ein Weihnachtsbaum den Ort schmückt. Und diverse andere Veranstaltungen.
1: Dazu kommen auch noch historische Forschung, Verschönerung und natürlich die großen Feste. Und da ist es wichtig, dass genug Leute mit am Start sind.
2: Wir haben insgesamt 230 Mitglieder und davon sind gut 40 in der Jugendabteilung, also in unserer Dorfjugend dabei. Und die unternehmen auch diverse Veranstaltungen im Jahr, vom Zeltlager, Fahrten zur Grünen Woche nach Berlin zum Beispiel. Also die sind immer sehr aktiv unterwegs.
1: Da wird also auch für den Nachwuchs gesorgt. Die Mitgliederzahl kann sich also auch sehen lassen. Mehr Infos gibt's online unter winninghausen.de.

0: aufregender Sonntag, der Wahlsonntag gestern. Hier ist mehr Radio am Montag. Und heute gibt es natürlich die Ergebnisse. Nienburg und Schaumburg. Zwei Landkreise, zwei Landratswahlen. Und die sind vollkommen unterschiedlich ausgegangen, oder Gottschalk?
1: Ja, Schaumburg hat eine neue Landrätin. Und das war kein Krimi. Andrea Stüdemann von der SPD gewinnt mit fast 60% gegen den CDU-Kandidaten Joachim Steinbeck im ersten Durchgang. Ganz anders in Nienburg. Landrat Detlef Kohlmeier hört auf. Vier Leute wollen nachfolgen und keiner ist auch nur in die Nähe der Mehrheit gekommen. Dennis Seebode von der CDU liegt hauchdünn vor der parteilosen Stefanie Dunsing. Die beiden gehen in die Stichwahl. Gut 40% der Stimmen gingen aber an die anderen zwei Bewerber, auch an die AfD. Die sind jetzt neu zu verteilen. Das ist völlig offen, was da passiert.
0: Und wie sieht's in den Kreistagen aus?
1: In beiden Kreisen ist die AfD der Gewinner. In Schaumburg liegt die SPD vorn, die CDU verliert kräftig und die AfD ist jetzt drittstärkste Kraft vor den Grünen. In Nienburg bleibt die CDU vorn, verliert aber fast jeden vierten Wähler. Und die AfD sitzt mit knapp 20% der SPD dicht im Nacken. Das ist der höchste AfD-Wert in einem Kreistag hier bei uns im Sendegebiet. Und im Stadtrat von Nienburg gibt es jetzt praktisch drei gleich starke Fraktionen. SPD, CDU und AfD, alle innerhalb von 1,5 Punkten verteilt. Bürgermeister Jan Wendorf dagegen, der ist mit über 80% bestätigt worden.
0: Was bleibt denn jetzt noch offen und vor allem ist alles glatt gelaufen?
1: In Schaumburg gibt es 4 Stichwahlen. Stadthagen, Bückeburg, Nenndorf und Rodenberg. In Stadthagen ist es besonders eng zwischen Lennart Konrad von der SPD und dem parteilosen Oliver Theiss. Rinten und Obernkirchen sind durch. In Obernkirchen mit über 3/4 für Dörte Würm-Kressin. In Nienburg, da steht neben dem Landrat nur noch die Samtgemeinde Mittelweser aus. Pannen gab's eine in Rinten und nämlich auf 1500 Briefwahlzetteln, da stand ein Kandidat, der gar nicht zugelassen war. Die Druckerei hatte eine alte Version verwendet. Die Unterlagen wurden ersetzt. Auswirkungen aufs Ergebnis gab es nicht. Und in beiden Kreisen sind deutlich mehr Menschen wählen gegangen als vor 5 Jahren. Gut 6 von 10.
0: Alle Ergebnisse, Gewinner und Stichwahlen aus der Stein- oder Mehrregion findet ihr nochmal zum Nachlesen auf mehrradio.de. Nice.

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1: Hallo, im Moment melden Rehburg-Lockum beim Klosterwald und Meißendorf 19 Grad. In Resse sind es 18, dazu ist es verbreitet bewölkt. Der Nachmittag zwischen Heide, Leine und Weser zeigt sich angenehm mit lockeren Wolken. Bis zum Abend bleibt es trocken, später wird der Himmel an den meisten Orten sogar klar. In der Nacht bleibt es meist trocken und nur leicht bewölkt. Morgen startet der Tag freundlich und wird am Nachmittag warm mit 25 bis 26 Grad. Zum Abend sind einzelne Schauer möglich, am Mittwoch wird es spürbar kühler, dazu wechseln sich Wolken und sonnige Abschnitte ab. Am Donnerstag bleibt es in unserer Region aufgelockert, bei Höchstwerten von 17 bis 18 Grad.
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2: Ich bin Tine Klimach. Tanken wird immer teurer. Der Preis für Super E10 ist übers Wochenende auf ein neues Rekordhoch gestiegen. Im bundesweiten Tagesdurchschnitt kostete ein Liter am Sonntag 2,27 Euro, teilte der ADAC mit. Diesel verteuerte sich demnach sogar auf 2,40 Euro pro Liter.
3: Diesel ist auch nicht mehr weit von seinem Rekordhoch aus April entfernt. In den vergangenen zwei Wochen sind die Spritpreise kräftig gestiegen. E10 war Ende August noch gut 12 Cent billiger, Diesel etwa 20 Cent. Und die Aussichten sind nicht gut, denn die Ölpreise haben zum Wochenstart nach den Entwicklungen im Nahen Osten weiter zugelegt. Grund dafür sind unter anderem abgesagte Gespräche über die Straße von Hormuz und die Abschaltung einer wichtigen Ölpipeline in Saudi-Arabien nach Drohnenangriffen. David Riemer, Nachrichtenredaktion.
2: Deutschland und andere führende EU-Staaten nehmen den Kampf um Einfluss in der Arktis auf und wollen dabei Russland, China und den USA Paroli bieten. Bei einem Gipfeltreffen in Finnland verpflichteten sich Bundeskanzler Merz und Spitzenreiter aus 11 weiteren Ländern dazu, ihr Engagement auszubauen.
4: Die Arktis wird auch für die Europäer immer wichtiger. Nicht nur, weil das schmelzende Eis den Zugang zu unerschlossenen Rohstoffvorkommen und neuen Handelsrouten möglich macht. Russlands und Chinas militärische Aktivitäten in der Region werden zunehmend zur Bedrohung. Die Zerstörung von Seekabeln ist nur ein Beispiel. Gastgeber Finnland will andere europäische Länder unter anderem davon überzeugen, eine Eisbrecherflotte aufzubauen. Ohne sie ließen sich Versorgung, Handel und militärische Präsenz in der Arktis nicht zuverlässig sichern. Aus Skandinavien, Sigrid Harms.
2: Nach den Verlusten der CDU bei der Kommunalwahl in Niedersachsen fordert Landeschef Sebastian Lechner einen Kurswechsel der Bundesregierung. Als Gründe für die Unzufriedenheit vieler Menschen nannte er unter anderem hohe Energie- und Benzinpreise sowie steigende Sozialbeiträge. Die CDU war bei der Wahl zwar stärkste Kraft geblieben, hatte aber Stimmen verloren. Die Deutsche Wildtierstiftung ruft zur Zählung von Igeln und Maulwürfen auf. Der Herbst sei ein guter Zeitpunkt, um zu bestimmen, wie es um die beiden Tierarten steht, teilte die Stiftung in Hamburg mit. Die diesjährige Mitmachaktion geht vom 18. bis 28. September. Auf der Internetseite igelsuche.de werden alle Igel- und Maulwurfbeobachtungen gesammelt.
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1: Auf der A7 Hannover Richtung Hamburg zwischen Mellendorf und Schwarmstedt stockt der Verkehr auf 4 Kilometern. Fahrt vorsichtig an das Stauende heran. Auf der B441 in Hannover, auf der Wunstorfer Straße zwischen der Kanalbrücke und der Limmerstraße, gilt in beiden Richtungen Tempo 30.
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1: Hier kommen die 8 aktuellsten Blitzer für die Steinhuder Meerregion. Auf der B443 wird in Rethen kontrolliert. Dazu in Hannover-Kronsberg auf der Bemeroder Straße Ecke Süßroder Weg. In Lindwedel steht ein Blitzer auf der Hannoverschen Straße Ecke Hannoversche Straße. Auch in Neustadt wird auf der Hannoverschen Straße geblitzt, Ecke Brüder Grimm Weg. In Rehburg auf der Jägerstraße steht ebenfalls ein Blitzer. Und in der Wedemark wird geblitzt, in Geilhof auf der Kaltenweider Straße und in Scherenbostel auf der Langenhagener Straße. Dazu in Hannover am Saalkamp, 120 Meter vor dem Sportzentrum. 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
5: In Deutschland wird wieder der Vogel des Jahres gesucht und ihr könnt mitentscheiden. 5 Kandidaten stehen für nächstes Jahr zur Auswahl. Der Kolkrabe, der Kranich, die Mehlschwalbe, der Trauerschnäpper und die Wasseramsel. Mit der Aktion will der NABU gleichzeitig auf den Schutz ihrer Lebensräume aufmerksam machen, denn vielen Vogelarten machen unter anderem Insektenrückgang, Klimawandel und fehlende Brutplätze zu schaffen. Abgestimmt werden kann bis zum 15. Oktober online auf vogeldesjahres.de. Und noch am selben Tag wird dann der Gewinner veröffentlicht.

mehr Radio am Montagnachmittag mit Philbo Riva und Lost in Live. Zwischen Borstel und Katrinhagen, da soll eine gefährliche Lücke im Radwegenetz geschlossen werden. Entlang der K65 ist ein rund 1 Kilometer langer Radweg geplant. Die Strecke wird auch von vielen Kindern und Jugendlichen auf dem Weg zum Freibad genutzt. Bislang müssen sie da aber auf einer Straße fahren, auf der teilweise Tempo 100 gilt. Das ist natürlich echt knirsch. Zusätzlich sollen Querungshilfen und eine neue Abbiegespur entstehen. Von Katrinhagen soll außerdem schon vor dem Ortsschild Tempo 50 gelten. Bis zur Umsetzung dauert es allerdings noch ein bisschen. Baustart ist aktuell für 2028 vorgesehen.

0: bleiben, stolpern, ganz, ganz mies versprechen, vollkommen egal welches Missgeschick, erstmal wird gelacht. Ja, es ist fies, aber Schadenfreude ist doch die schönste Freude. Warum das überhaupt so ein Ding ist, erklärt mir Radiokollege David Himmelreich.
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2: Die Schadenfreude hat einen sozial-funktionalen Hintergrund. Ob jemand Schadenfreude empfindet oder nicht, hängt von der jeweiligen Beziehung zwischen den Personen ab. Heißt also, wenn ich jemanden nicht so sehr mag, empfinde ich Schadenfreude. Mag ich jemanden, dann ist es eher Mitgefühl. Über das Missgeschick von jemand anderem zu lachen, lässt uns selber besser fühlen. Dabei haben wir ja selber gar nichts damit zu tun eigentlich. Die Schadenfreude kommt quasi von dem Vergleich zwischen der Person, die nur beobachtet, und demjenigen, dem gerade was passiert. Neid oder Ängste können das Gefühl der Schadenfreude noch steigern, aber andere auszulachen gehört sich nicht. Vor allem, wenn demjenigen wirklich was passiert ist. Lacht derjenige mit, ist es schon wieder was ganz anderes. Das macht dann doch mehr Spaß für alle. Aber für das eigene Wohlbefinden hilft es tatsächlich auch, sich sogenannte Fail-Videos anzuschauen. Videos, wo andere hinfallen zum Beispiel, Sachen kaputt gehen oder irgendwas schief geht. Wir lachen darüber und fühlen uns selber besser. Garantiert besser. Fühlt ihr euch auch, wenn ihr auf mehrradio.de geht und unsere Mehrradio-Audiothek und euch noch ganz viele Folgen Wissen zum Mitnehmen anhört.
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1: Moin aus der Meerradio Wetterredaktion. Derzeit melden Neustadt Marien, See, Wennigsen am Kloster und Lehrte jeweils 19 Grad. Dazu ist es verbreitet bewölkt. Im weiteren Nachmittag zeigt es sich aufgelockert mit lockeren Wolken. Bis zum Abend setzt sich fast überall noch heiteres Wetter durch. Dazu bleibt es meist schwachwindig. In der Nacht wird es dann oft trocken und teils wolkig. Morgen startet der Tag freundlich und wird am Nachmittag warm mit 25 bis 26 Grad. Zum Abend sind örtlich Schauer möglich. Am Mittwoch gibt es zunächst heitere Abschnitte, später aber häufiger graue Wolken und einzelne Schauer. Dazu wird es mit 17 bis 20 Grad deutlich frischer. Am Donnerstag bleibt es eher kühl, teils aufgelockert und etwas frischer.
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1: Ein Blick auf den Verkehr. Auf der A7 Hannover Richtung Hamburg zwischen Mellendorf und Schwarmstedt stockt der Verkehr auf 4 Kilometern. Fahrt vorsichtig an das Stauende heran. Hier kommen die 8 aktuellsten Blitzer für die Steinhuder Meerregion. Auf der B443 in Rethen wird geblitzt, dazu in Hannover Fahrenheide auf der Dresdner Straße 130 Meter vor dem Park und in Hannover Saalkamp auf dem Saalkamp 120 Meter vor dem Sportzentrum. In Langenhagen-Langenfort steht ein Blitzer auf der Konrad-Adenauer Straße Ecke Schönefelder Straße. Außerdem in Laatzen-Mitte auf der Mergenthaler Straße und in Neustadt auf der Hannoverschen Straße Ecke Brüder-Grimm-Weg. Weitere Meldungen kommen aus Rehburg auf der Jägerstraße und in Scherenbostel auf der Langenhagener Straße. Weitere aktuelle Blitzer in der Region gibt es auch jederzeit online und in unserer Meerradio-App. Gute Fahrt!
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0: Tag. Wer zwischen Horst und Frielingen unterwegs ist, der kennt wahrscheinlich wirklich jede Umleitung inzwischen in- und auswendig. Aus 3 Monaten Sperrung sind am Ende 13 geworden. Jetzt soll aber tatsächlich Ende im Gelände sein. Der Gottschalk hat die Infos.
1: Die Region Hannover bestätigt, die K322 zwischen Horst und Frielingen soll am 18. September wieder freigegeben werden. Die neue Fahrbahn ist inzwischen fertig asphaltiert. Ein bisschen Arbeit bleibt aber noch. Am Radweg muss weitergebaut, die provisorische Umfahrung zurückgebaut und an den Leitungen gearbeitet werden. Deshalb kann es auch nach der Freigabe noch kleinere Einschränkungen geben, zum Beispiel Tempolimits oder zeitweise eine halbseitige Sperrung. Hintergrund der ganzen Baustelle ist die neue Brücke über den Horster Bruchgraben. Eigentlich sollte die Nummer nur 3 Monate dauern. Am Ende wurde daraus mehr als ein Jahr.
0: Ein absoluter Irrsinn. Und nach mehreren verschobenen Terminen klingt die Region diesmal ziemlich eindeutig. Am 18. September soll die Straße wieder auf sein. Was die lange Bauzeit am Ende insgesamt gekostet hat, das steht allerdings noch.

0: Steinhuder Meer, euer Montagnachmittag bei Meerradio. So langsam geht's ja runter mit den Temperaturen und auch an milden Tagen wird oft unterschätzt, wie schnell es kälter wird. Vor allem, wenn die Sonne erstmal weg ist. Und dann geht's los. Es wird gehustet und geschnupft. Meerradio-Kollege Ronny Thorau, werden wir überhaupt im Herbst mehr krank? Oder ist es eigentlich ein Mythos? Man sagt doch auch, die richtige Kleidung macht's.
1: Na, leider können wir der Erkältungszeit nicht so einfach gut eingemummelt entkommen. Denn es ist nicht so, dass wir einfach krank werden, weil wir frösteln. In der Regel spielen da Viren eine Rolle. Und die haben im Herbst leichteres Spiel. Zum Beispiel, weil sie in der kühleren, feuchteren Jahreszeit leichter, länger auf Oberflächen überleben. Und außerdem sind wir Menschen mehr in öffentlichen Verkehrsmitteln und Innenräumen unterwegs im Herbst. Und das erhöht einfach das Ansteckungsrisiko. Und die Kälte und weniger Sonnenlicht können auch unsere Immunabwehr schwächen.
0: Okay, dann nehmen wir also mal den Kampf auf. Wie bleiben wir denn aber im Herbst möglichst lange gesund?
1: Ja, gegen Viren hilft zum Beispiel ganz gut gründliches Händewaschen. Denn viele Krankheitserreger kommen auch über unsere Hände in unseren Körper. Dann hilft Abwehrkräfte stärken, also gerade jetzt viel rausgehen, auch Sport machen im Freien, gesund ernähren, genug schlafen, Stress begrenzen. Und gegen manche Krankheiten, gerade auch bei Risikogruppen, hilft der kurze Pieks, Grippe- und Corona-Impfungen. Kann sich jeder ja inzwischen auch zum Beispiel um die Ecke bei Apotheken holen. Damit erspart man sich doch oft eine schwere Infektion und kann sich da unbeschwerter auf die schönen Seiten des Herbstes konzentrieren.
0: Und wenn es einen dann aber doch erwischt, was sind dann so die Hausmittel der Wahl gegen Erkältungen, die sanft sind, aber trotzdem wirklich helfen?
1: Also die besten Waffen gegen Erkältungen hat unser Körper eigentlich selber. Deshalb sind Ruhe und genug Schlaf wichtig, einfach damit das Immunsystem sich auf seine Abwehrarbeit konzentrieren kann. Unterstützen kann man den Körper aber durch genügend Trinken, aber auch nicht übermäßig viel. Salbei und Thymian-Tees zum Beispiel beruhigen den Hals. Auch Hühnersuppe tut vielen gut und liefert Flüssigkeit und Nährstoffe. Honig kann bei Erwachsenen und Kindern ab einem Jahr den Husten lindern. Und auch Ingwer ist als warmes Getränk mindestens mal angenehm. Und wer regelmäßig lüftet, senkt die Konzentration von Viren in der Zimmerluft und schläft da auch oft besser. Und apropos Schlafen, mit leicht erhöhtem Oberkörper zu schlafen, das ist auch für viele angenehm, gerade bei Husten und Schnupfen.
0: Bei mir persönlich, da hilft auf jeden Fall immer eine ganze Menge Trinken. Das hält den Hals von Anfang an schon mal ein bisschen geschmeidig. Und mein Hausarzt sagt immer schön, inhalieren. Ja, ja.

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1: Hallo, momentan messen wir in Bokelo, Nienstedt und Seggebruch jeweils 19 Grad. Dazu ist es verbreitet bewölkt. Der Nachmittag zwischen Heide, Leine und Weser zeigt sich angenehm mit lockeren Wolken. Bis zum Abend bleibt es meist trocken, dazu weht nur schwacher bis leichter Wind. In der Nacht ziehen stellenweise dichtere Wolken durch, die Luft bleibt aber mild bei etwa 14 bis 18 Grad. Morgen startet der Tag oft aufgelockert, später wird es in weiten Teilen warm und zeitweise sonnig. Am Nachmittag sind 25 bis 27 Grad drin. Am Mittwoch ist es zunächst noch heiter, dann wird es spürbar kühler bei mehr Wolken und vereinzelt etwas Regen. Am Donnerstag bleibt es etwas kühler mit freundlichen Abschnitten.
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2: Ich bin Tine Klimach. Russland nimmt Deutschland nach Einschätzung des Militärgeheimdienstes MAD besonders stark ins Visier. In seinem neuen Jahresbericht warnt der Dienst vor mehr Spionage, Sabotage und anderen hybriden Angriffen. Auch chinesische Geheimdienste sollen hierzulande militärische Einrichtungen ausspähen.
3: Besonders Sorgen machen dem Militärgeheimdienst Agenten, die für einzelne Aktionen angeworben werden, also um Informationen zu sammeln oder etwas zu sabotieren. Deutschland ist für Russland demnach besonders interessant, weil die Bundeswehr wächst und neue Waffensysteme bekommt. Einige Ausspähversuche führt der MAD auf chinesische Dienste zurück. Gleichzeitig schaut man auf die Bundeswehr selbst. Im vergangenen Jahr gab es mehr neue Extremismusverdachtsfälle, vor allem im rechten Bereich. Zoe Tassovali, Nachrichtenredaktion.
2: Autofahrer müssen an der Tankstelle wieder deutlich mehr bezahlen. Super E10 kostete am Sonntag im bundesweiten Schnitt 2,27 Euro je Liter und erreichte damit einen neuen Rekord. Diesel stieg auf gut 2,40 Euro. Grund sind vor allem höhere Ölpreise infolge der angespannten Lage im Nahen Osten. Je nach Region und Tageszeit schwanken die Preise allerdings stark. Am späten Vormittag ist Tanken meist am günstigsten. Künstliche Intelligenz ist endgültig im Alltag der deutschen Wirtschaft angekommen. Erstmals setzt mit 57% die Mehrheit der Unternehmen ab 20 Mitarbeitern hierzulande entsprechende Technologien ein. Fast dreimal so viele wie noch vor 2 Jahren.
4: Es ist nicht nur Neugier oder fröhlicher Optimismus, der Firmen dazu bringt, KI zu nutzen, sondern viele glauben, ohne KI geht es nicht mehr. Und jedes dritte deutsche Unternehmen fürchtet, durch KI die eigene Existenz zu verlieren. Viele Firmen, die KI einsetzen, berichten allerdings von Erfolgserlebnissen. 2 Drittel sprechen von einer verbesserten Wettbewerbsposition, fast die Hälfte von schnelleren Arbeitsabläufen in der Firma. Die ersten Schritte machen die meisten Firmen mit KI im Kundenservice oder Marketing. Aus Berlin, Ronny Tochau.
2: Mit einer riesigen Aschewolke sorgt der Vulkan Ätna wieder für erhebliche Behinderungen im Flugverkehr von und nach Sizilien. Der Flughafen der 300.000 Einwohnerstadt Catania wurde für Starts und Landungen vorübergehend gesperrt, zunächst bis zum Abend. Mehr als 50 Flüge fielen aus oder mussten auf andere Flughäfen umgeleitet werden. Die Aschewolke reicht etwa 4 Kilometer hoch in den Himmel.
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1: Blick auf die Straßen rund ums Steinhuder Meer. Auf der B441 in Hannover ist die Wunstorfer Straße zwischen Kanalbrücke und Limmerstraße in beiden Richtungen auf 30 Kilometer pro Stunde begrenzt.
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1: Hier kommen die 8 aktuellsten Blitzer für die Steinhuder Meerregion. Auf der B443 in Rethen wird geblitzt. Dazu in Hannover-Nordstadt auf der Herrenhäuser Straße und in Hannover-Kronsberg auf der Bemeroder Straße Ecke Süßroder Weg. Außerdem steht ein Blitzer in Hannover auf dem Saalkamp, 120 Meter vor dem Sportzentrum. Weiter geht es in Neustadt auf der Hannoverschen Straße Ecke Brüder Grimm Weg und in Rehburg auf der Jägerstraße. Und in der Wedemark wird geblitzt, in Scherenbostel auf der Langenhagener Straße und in Geilhof auf der Kaltenweider Straße. Weitere aktuelle Blitzer in der Region gibt es auch jederzeit online und in unserer Meerradio-App. Gute Fahrt!
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5: Wer mit dem E-Scooter durch die Nienburger Fußgängerzone fährt, kann sich in Zukunft zumindest nicht mehr mit Unwissenheit rausreden. Seit vergangener Woche stehen da nämlich neue Schilder, die nochmal ausdrücklich auf das Fahrverbot für E-Scooter hinweisen. Neu ist das Verbot aber nicht. In der Fußgängerzone dürfen E-Scooter schon seit Jahren rund um die Uhr nicht fahren. Weil sich viele trotzdem nicht dran gehalten haben, hat die Polizei die zusätzlichen Schilder jetzt angeregt. Wer da jetzt mit dem E-Scooter unterwegs ist, muss also absteigen und schieben.

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Bei einer Vollbremsung eines Linienbusses in Lauenhagen sind am letzten Donnerstag mehrere Kinder verletzt worden. Ein Autofahrer hatte dem Bus an einer Einmündung die Vorfahrt genommen und der Busfahrer, der konnte den Zusammenstoß nur durch starkes Bremsen verhindern. Der Autofahrer ist danach einfach weitergefahren. Wie viele Kinder genau verletzt worden sind, ist aktuell unklar. Die Polizei Stadthagen sucht deshalb jetzt nochmal nach Zeugen, die den Vorfall beobachtet haben.

0: Freunde, wenn ihr gestern Abend irgendwann gesagt habt, ach, den Rest, den gucke ich morgen nach. Hier kommt euer Wahlupdate. Der Gottschalk Niedersachsen hat gewählt. Die Nacht war mächtig lang. Was ist denn jetzt eigentlich die Überschrift für das Mehrradio-Sendegebiet?
1: Die Überschrift heißt, fast überall geht's in die Verlängerung. In der Region Hannover kommt es zur Stichwahl um die Regionspräsidentschaft. Eva Bender von der SPD liegt mit 30,6% vorn. Oliver Jung von der CDU hat 22. Gleiches Bild in Hannover selbst. Bildet Unai holt 45,6%. Verfehlt aber die absolute Mehrheit knapp und muss am 27. September gegen seinen Stellvertreter Axel von der Ohe ran. Unai sagte gestern Abend, wir haben wirklich hart dran gearbeitet. Ich glaube, wir können heute sagen, es hat funktioniert. Zitat Ende. Insgesamt gibt es in der Region 14 Stichwahlen von Burgdorf über Langenhagen und Lehrte bis Wunsdorf. Klare Sache dagegen in Schaumburg. Andrea Stüdemann von der SPD mit knapp 60% ist neue Landrätin und in Nienburg wird's spannend. Da trennen den CDU-Mann Dennis Seebruch oder und die parteilose Stefanie Dunsing nur gut ein Prozentpunkt. Auch das wird eine Stichwahl.
0: Und bei den Parteien, wer hat gewonnen, wer hat verloren?
1: Wir haben für unser Sendegebiet alle Kreistags- und Regionsversammlungsstimmen zusammengezählt. Also Region Hannover, Schaumburg und Nienburg, alles vollständig ausgezählt. Und das Bild ist eindeutig, die SPD bleibt mit knapp 25% stärkste Kraft, verliert aber über 5 Punkte gegenüber 2021. Die CDU, die landet bei 22, ebenfalls minus 6. Die Grünen halten sich mit 18,5 fast stabil. Der große Gewinner ist die AfD von 5 auf 15%, also verdreifacht. Die Linke verdoppelt sich, die FDP halbiert sich. Im Detail in der Regionsversammlung Hannover, da liegen CDU und Grüne fast gleich auf bei knapp 21%. Die AfD hat 14. In Schaumburg ist die AfD mit 16% jetzt drittstärkste Kraft. In Nienburg sogar mit 19. Dort verliert die CDU fast 9 Punkte, bleibt aber vorn. Die Reaktionen, CDU-Landeschef Sebastian Lechner aus Neustadt, der spricht von einem Glaubwürdigkeitsproblem seiner Partei und sagt, es bräuche eine politische Änderung in Berlin. Die Energiepreise sind zu hoch, die Wohnungspreise ebenso. Ministerpräsident Olaf Lies, der nennt es ein schwieriges Ergebnis für die SPD. Kann man machen. Ja, und AfD-Landeschef Ansgar Schlette, der jubelt. Die AfD ist seit heute neue Kommunalpartei, hat er gestern gesagt. Ein Lichtblick für alle jetzt. Die Wahlbeteiligung, 64% bei uns, 9 Punkte mehr als vor 5 Jahren.
0: Ist denn alles glatt gelaufen oder gab es auch Pannen?
1: Ja, ein paar, aber nichts Dramatisches. In Hannover, da musste morgens tatsächlich der Schlüsseldienst kommen. Im Freizeitheim Düren kam der Mitarbeiter mit dem Schlüssel nicht rechtzeitig. Am Ägidientorplatz war die Batterie im Schlüsseltoken leer. Wahlleiter Sascha Kutz, der nannte das etwas peinlich. Um 8 Uhr waren aber alle Lokale offen. In Wilhelmshaven, da wurden in einem Wahllokal falsche Stimmzettel für den Rat ausgegeben. 90 waren schon abgegeben. Als das auffiel, da wird erstmal nur die OB-Wahl aus dem Lokal gezählt und ein Fall aus unserer Region. In Burgwedel und auch in Seelze, da wurden Wahlbriefe schon vor dem Wahltag geöffnet. In Burgwedel knapp 172 Stück. Die Stadt, die sagt, das diente nur der Zuordnung zum Wahlbezirk. Die eigentlichen Stimmzettelumschläge blieben zu. Die Landeswahlleitung hat das gestoppt, sieht aber keine Hinweise auf Manipulation. In Rinteln stand übrigens auf über 1500 Stimmzetteln ein nicht zugelassener Kandidat. Die Unterlagen wurden ersetzt und im Strich. Der Wahlleiter in Hannover, der spricht von einem relativ unproblematischen Wahltag. Solche Pannen gehören wohl auch irgendwie mit dazu.
0: Ja, wir sind halt alle nur Menschen. Alle Ergebnisse, Gewinner und Stichwahlen aus der Steinhuder Mehrregion findet ihr zum Nachlesen nochmal auf mehrradio.de.

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1: Loccum beim Kloster meldet 20 Grad, in Apelern und Bergen sind es 21 bzw. 20 Grad. Dazu ist es verbreitet bewölkt. Am Nachmittag zeigt sich das Wetter in unserer Region noch angenehm mit lockeren Wolkenfeldern. Später bleibt es meist trocken, in der Nacht wird es dann häufiger wolkig. Morgen startet es in der Steinhuder Meerregion noch aufgelockert. Am Nachmittag setzt sich fast überall wieder die Sonne durch. Dazu steigen die Werte auf bis zu 27 Grad. Am Mittwoch ist es zunächst noch freundlich, später aber wechselhafter und spürbar kühler. Am Donnerstag bleibt es aufgelockert. Die Abkühlung setzt sich mit Höchstwerten von 11 bis 18 Grad weiter fort.
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1: Vorsicht auf der A2, Hannover Richtung Dortmund, zwischen Hannover-Langenhagen und Hannover-Herrenhausen. Dort gibt es eine ungesicherte Unfallstelle auf dem mittleren Fahrstreifen. Diese 8 Blitzer habt ihr uns zuletzt gemeldet. Auf der B443 in Rethen und auf der Mergenthaler Straße in Laatzen-Mitte. Dazu in Langenhagen-Brink auf der Walsroder Straße, 90 Meter vor dem Kiosk. In Hannover wird auf dem Saalkamp kontrolliert, 120 Meter vor dem Sportzentrum. Außerdem steht in Hannover-Kronsberg ein Blitzer auf der Bemeroder Straße Ecke Süßroder Weg. Weiter geht es in Neustadt, auf der Hannoverschen Straße Ecke Brüder Grimmweg. Und in der Wedemark wird geblitzt, in Geilhof auf der Kaltenweider Straße und in Scherenbostel auf der Langenhagener Straße. Einen Überblick über alle aktuellen Blitzer findet ihr auch online auf der Meerradio-Website und in unserer App. Kommt gut durch!
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Zusammen in den Feierabend mehr Radio am Montagnachmittag. Ein lachendes und ein weinendes Auge. In Wunsdorf geht's langsam vom Freibad zurück ins Hallenbad. Das Freibad Bokelo öffnet am nächsten Sonntag zum letzten Mal in diesem Jahr. Eine Woche später dürfen dann nochmal die Vierbeiner rein beim Hundeschwimmen am 26. September. Da kostet der Eintritt 2 Euro pro Hund. Das Hallenbad im Wunsdorf Elements, das startet jetzt dann aber schon am 22. September in die neue Saison. Und für Familien gibt's zum Auftakt noch eine kleine Extra-Aktion. Am Sonntag, den 27. September, haben alle Kinder und Jugendlichen bis 17 Jahre freien Eintritt und bekommen außerdem ein gratis

0: Live-Radio um 20 vor 5. Kinder im Haus, das heißt immer, es ist laut, man kommt irgendwie zu nichts und man selbst stellt sich als Eltern oft hinten an. Vor allem, wenn die Kinder noch klein sind und keine Familie zur Unterstützung da ist, kommen ganz besondere Menschen zum Einsatz. Die Familienpaten, die gibt's auch in Basinghausen, weiß René Beck von der Stadt.
1: 2019 haben wir ein Patenschaftsprojekt aufgebaut hier in Basinghausen, ähnlich wie ein Oma-Projekt. Das heißt, da können sich Eltern an das Freiwilligenzentrum hier in Basinghausen wenden. Das ist unser Kooperationspartner. Dort werden die Patinnen koordiniert und auch geschult. Wenn Eltern ein Interesse daran haben, dann können sie sich dort gerne bewerben.
0: Und genauso geht's natürlich auch andersrum. Auch interessierte Paten sind herzlich eingeladen. Das Freiwilligenzentrum koordiniert dann ein erstes Zusammentreffen zwischen Paten und Familie. Das läuft alles seinen geregelten Gang. Und wenn sich alle gut miteinander verstehen und sich das vorstellen können, dann gibt's einen kleinen Vertrag.
1: Nach einer gewissen Zeit, wo man so ein bisschen Vertrauen aufgebaut hat, findet sozusagen die Patenschaft dann auch nicht zwingend in dem Familienrahmen statt, also im Haus der Familie, sondern kann dann eben auch unterwegs sein oder bei der Patin zu Hause. Dann gibt's Ausflüge, manche Patinnen gehen mit den Kindern auch schwimmen. Ich weiß von einer Patin, die regelmäßig mit den Kindern in den Wald geht. Eine hat einen großen Garten und da pflanzen die Kinder mit der Patin regelmäßig auch was an und ernten.
0: Da gibt's also ganz viele unterschiedliche Möglichkeiten. Backen, spielen, in den Zoo gehen. Die Kinder haben Spaß und gleichzeitig werden die Eltern entlastet. Und wenn's nur eine Stunde ist, in der zum Beispiel die frisch gebackene Mama erstmal in Ruhe duschen gehen kann. Gibt es denn aber, um Familie zu Pate zu werden, irgendwelche Voraussetzungen?
1: Also grundsätzlich gucken wir uns erstmal alle Bewerber in Ruhe an. Müssen erstmal alle auch ein erweitertes Führungszeugnis vorlegen, um Pate oder Patin zu werden. Und dann gehen wir beziehungsweise eben das Freiwilligenzentrum mit der Patin oder mit dem Paten ins Gespräch und schauen erstmal, warum machen sie das? Wollen sie das denn überhaupt machen? Welches Interesse steckt da tatsächlich dahinter?
0: Da wird also schon genau hingeguckt. Ist ja aber auch vollkommen richtig. So, das klingt nach was für euch? Dann meldet euch beim Freiwilligenzentrum der Stadt Basinghausen.

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1: Schönen Nachmittag aus der Meerradio-Wetterredaktion. Derzeit melden Ahlden und Adelheidsdorf 20 Grad. In Großmunzel bei der Kita sind es 21, dazu ist es verbreitet bewölkt. Bis zum Abend bleibt es meist trocken, dazu weht nur schwacher Wind. Und der Tag klingt angenehm aus. In der Nacht ziehen stellenweise mehr Wolken auf, es bleibt aber überwiegend mild bei 14 bis 18 Grad. Morgen startet der Tag oft freundlich, später wird es fast überall sonnig und angenehm warm. Am Nachmittag mit 25 bis 27 Grad. Am Mittwoch nimmt die Bewölkung wieder zu. Dazu wird es spürbar kühler und vereinzelt kann es nass werden. Am Donnerstag setzt sich das leicht kühlere Wetter mit aufgelockerten Abschnitten fort, im flacheren Land etwas milder.
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2: Ich bin Tine Klimach. Bundesinnenminister Alexander Dobrindt hat ein neues Konzept für Schutzräume in ganz Deutschland angekündigt. Es geht unter anderem um Tiefgaragen und Tunnel, deren Lage etwa auch in der Nina-Warn-App digital abrufbar sein soll. Das sagte Dobrindt bei einer Tagung mit Vertretern der Kommunen in Berlin.
3: Der Bund hat den Pakt für den Bevölkerungsschutz ausgerufen, um deutlich zu machen, dass er bereit ist, 10 Milliarden Euro zu investieren bis 2029, um dafür zu sorgen, dass diejenigen, die im Bereich zivile Verteidigung, Bevölkerungsschutz engagiert sind, deutlich gestärkt werden.
2: Der Bau neuer Schutzbunker sei dagegen nicht geplant, so Innenminister Dobrindt. Der militärische Abschirmdienst registriert eine zunehmende Zahl von Verdachtsfällen wegen Extremismus in der Bundeswehr, heißt es im neuen Jahresbericht des Militärgeheimdienstes. Dabei gab es vor allem mehr Hinweise auf Rechtsextremismus. So wurden im Jahr 2025 insgesamt 519 sogenannte Fallbearbeitungen in diesem Phänomenbereich neu aufgenommen. Das ist ein Anstieg um rund 26%. Sachsen hat im bundesweiten Bildungsvergleich erneut die Nase vorn. Im neuen Bildungsmonitor der Initiative Neue Soziale Marktwirtschaft landet der Freistaat wieder auf Platz 1. Dahinter folgen Bayern, Hamburg und Baden-Württemberg. Ganz hinten landen NRW, Sachsen-Anhalt und Bremen.
4: Die Forscher schauen nicht nur auf Schulnoten. Sie prüfen zum Beispiel, wie gut Kinder betreut werden, wie viel Geld in Schulen und Hochschulen fließt und wie Schüler in Leistungstests abschneiden. Sachsen punktet vor allem mit seiner Ganztagsbetreuung, gut ausgebildetem Kita-Personal und guten Testergebnissen. Bundesweit gibt's aber Probleme. Kinder und Jugendliche werden in Mathe, Naturwissenschaften und Lesen schwächer. Das zeigt auch die aktuelle PISA-Studie. Außerdem erreichen mehr Schüler wichtige Mindeststandards oder ihren Abschluss. Schluss nicht. Zoe Tassovali, Nachrichtenredaktion.
2: Leonardo da Vinci oder den Weißstorch oder Beethoven. Die Abstimmung über das Design der neuen Eurobanknoten geht auf die Zielgerade. Noch bis einschließlich nächster Woche Montag können sich Europäer an einer Online-Umfrage der Europäischen Zentralbank beteiligen. Mehr als 9 Millionen Menschen haben das schon getan, wie die Notenbank in Frankfurt mitteilte. Die neuen Euroscheine sollen außerdem zusätzliche Sicherheitsmerkmale enthalten, um Kriminellen das Herstellen von Falschgeld weiter zu erschweren.
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1: Vorsicht auf der A2 Hannover Richtung Dortmund zwischen Garbsen und Wunstorf-Lute. Dort gibt es eine ungesicherte Unfallstelle auf dem linken Fahrstreifen. Auf der B441 in Hannover gilt auf der Wunstorfer Straße zwischen Kanalbrücke und Limmerstraße in beiden Richtungen Tempo 30.
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1: Hier kommen die 8 aktuellsten Blitzer für die Steinhuder Meerregion. In Hannover-Kronsberg steht ein Blitzer auf der Bemeroder Straße Ecke Süßroder Weg. Dazu wird in Hannover-Fahrenheide auf der Dresdner Straße 130 Meter vor dem Park geblitzt. In Langenhagen-Langenfort steht ein Blitzer auf der Konrad-Adenauer Straße Ecke Schönefelder Straße. Außerdem wird in Langenhagen-Brink auf dem Sündelweg Ecke Hindenburgstraße und auf der Walsroder Straße 90 Meter vor dem Kiosk kontrolliert. Weiter geht es auf der Mergenthaler Straße in Laatzen, auf der Jägerstraße in Rehburg und auf der Hannoversche Straße in Neustadt, Ecke Brüder-Grimm-Weg. Weitere aktuelle Blitzer in der Region gibt es auch jederzeit online und in unserer Meerradio-App. Gute Fahrt!
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2: Ich könnte es verstehen, zum Beispiel für eine Zwiebelsuppenkanone, aber nicht im kriminellen Ausmaß. In Uetze haben Unbekannte gleich 4 Tonnen Zwiebeln von einem Feld gestohlen. Zum Vergleich, das ist so viel Gewicht wie ein ausgewachsenes Flusspferd. Passiert ist das Ganze letzte Woche in der Feldmark an der Dammstraße. Wegen der riesigen Menge geht die Polizei davon aus, dass die Täter für den Abtransport ein relativ großes Fahrzeug benutzt haben. Der

0: wirklich mehr Radio. Schönen Feierabend wünsche ich euch am Montagnachmittag. Es ist ein ewiges Ringen mit der Geduld und der Deutschen Bahn. Fällt der Zug aus oder kommt er nur später oder kommt er tatsächlich pünktlich? Kann ja alles mal passieren. Die Situation in der Samtgemeinde Schwarmstedt ist unbefriedigend und deswegen setzt sich Samtgemeindebürgermeister Björn Gers für Gespräche ein.
1: Wir haben leider immer noch Probleme auf unserer Regionalbahnstrecke 38, die Schwarmstedt ja mit Hannover auch verbindet. Ich konnte mir das selbst anschauen. Morgens von 4 Zügen sind 3 Züge ausgefallen oder waren verspätet. Was ich besonders schwierig finde, ist, dass es oft keine Informationen gibt, dass nicht klar ist, ob Ersatzbusse fahren, dass Fahrgäste stranden, mal in Lindwedel, mal in Mellendorf. Und ich denke, es ist wichtig, dass man wieder ins Gespräch kommt mit der Bahn. Ich werde eine Veranstaltung in Schwarmstedt organisieren mit der Landesnahverkehrsgesellschaft, mit den Verantwortlichen der Bahn. Weil dies ist eigentlich eine der wenigen oder fast die einzige Chance, auch direkt mal Fragen zu stellen und Änderungen zu erreichen.
0: In der Vergangenheit konnte so schon eine Menge bewegt werden in Sachen Infoverbesserungen, aber auch Gespräche über einen zweigleisigen Ausbau der Strecke. Das Treffen soll in den nächsten 4 bis 6 Wochen stattfinden. Ein genauer Termin steht aber noch nicht fest.

0: großer Song für Karaoke, vor allem für den Gottschalk bei der Mehrradio Weihnachtsfeier. Jedes Jahr dürfen wir uns das anhören. Es ist fabelhaft. Rappers Delight hier bei uns bei Mehrradio am Montagnachmittag. Ja, und auch ein großes Thema für den Gottschalk und nicht nur für ihn, sondern auch für alle anderen in Niedersachsen ist natürlich die Kommunalwahl gestern. Die Region Hannover hat gewählt und der Gottschalk hat die Geschichte des Abends.
1: Grob gesagt, es ist fast nirgends entschieden. Um die Regionspräsidentschaft gibt es eine Stichwahl. Eva Bender von der SPD liegt klar vor Oliver Jung von der CDU, aber die absolute Mehrheit hat keiner. In Hannover fehlen Bilet Onay nur wenige Prozentpunkte und auch er muss in zwei Wochen nochmal ran gegen seinen eigenen Stellvertreter Axel von der Uhr. Und so geht das quer durch die Region. 14 Stichwahlen insgesamt, die Ausnahmen, Garbsen, Seelze, Wedemark, da sind die Bürgermeister im ersten Anlauf durch.
0: Bei uns vor der Haustür, Neustadt, Wunsdorf, Basinghausen, wie sieht's da aus?
1: Ja, drei Städte, drei Geschichten. Die Überraschung in Wunsdorf, Bürgermeister Carsten Pilosch von der SPD hat vor 5 Jahren noch locker im ersten Durchgang gewonnen. Jetzt liegt er hinter Martin Pavel von der CDU, der diesmal Grüne und FDP hinter sich hatte. Stichwahl und der Amtsinhaber geht als Zweiter rein. In Neustadt hört Bürgermeister Dominik Herbst nach 7 Jahren auf und beim Rennen um die Nachfolge führt Rebecca Schamba von der SPD deutlich. Um Platz 2 gab es ein Fotofinish zwischen CDU und der Wählergemeinschaft UWG. Silvia Luft von der CDU hat es knapp geschafft. Und Basinghausen hat es kurz gemacht. Henning Schönhoff bleibt Bürgermeister. Gut die Hälfte der Stimmen. Fertig.
0: Und die Räte, wer hat da künftig das Sagen?
1: In allen drei Städten dasselbe Muster. SPD und CDU verlieren, die AfD ist neu drittstärkste Kraft. In Basinghausen mit rund 17% verdreifacht. In Neustadt hat die SPD die CDU als stärkste Fraktion abgelöst. In Wunsdorf liegen beide fast gleich auf. Das heißt, nirgends reicht es mehr für zwei Partner, überall muss zu dritt verhandelt werden. Das gilt genauso für die Regionsversammlung, wo SPD, CDU und Grüne jetzt dicht beieinander liegen. Das Gute an dem gestrigen Abend, die Wahlbeteiligung. Rund 2/3 sind hingegangen, deutlich mehr als vor 5 Jahren.
0: Zum Nachlesen gibt's die ganzen Ergebnisse, die Gewinner und die Stichwahlen nochmal auf mehrradio.de.

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1: Schönen Abend aus der Meerradio-Wetterredaktion. In Neustadt am Klinikum Poggenhagen sind es 20 Grad und es ist bewölkt. In Hodenhagen und Wietzendorf ebenfalls 20 Grad bei kaum Wolken. In den kommenden Stunden bleibt es meist trocken, später ziehen örtlich auch dichtere Wolken durch. Die Nacht verläuft dann überwiegend mild. Morgen beginnt der Tag oft freundlich, am Nachmittag wird es vielerorts warm mit 25 bis 27 Grad und nur zeitweise wolkig. Am Mittwoch wird es deutlich kühler, dazu über weite Strecken wolkig, aber meist trocken. Am Donnerstag bleibt es etwas kühler, mit aufgelockerten Abschnitten und nur 17 bis 18 Grad.
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1: Vorsicht auf der B3 zwischen Kreuz Seelhorst und der Hildesheimer Straße. Die Unfallstelle ist noch nicht gesichert. Vorsicht auch auf dem Südschnellweg in Hannover. Auch dort ist die Unfallstelle noch nicht gesichert. Werfen wir einen Blick auf die 8 aktuellsten Blitzer rund ums Steinhuder Meer. In Hannover steht ein Blitzer auf dem Saalkamp, 120 Meter vor dem Sportzentrum. Dazu in Hannover-Kronsberg auf der Bemaroder Straße, Ecke Süßroder Weg. In Neustadt wird auf der Hannoverschen Straße kontrolliert, Ecke Brüder-Grimm-Weg. Weiter geht es auf der Mergenthaler Straße in Laatzen. In Langenhagen-Brink steht ein Blitzer auf der Walsroder Straße, 90 Meter vor dem Kiosk. Außerdem wird in Langenhagen-Silbersee-Siedlung auf der Grafenberger Straße geblitzt, Ecke Horster Weg. Auch in Rehburg auf der Jägerstraße steht ein Blitzer. Und in Geilhof auf der Kaltenweider Straße. Alle weiteren Meldungen findet ihr wie immer auch auf der Meerradio-Website und in unserer App. Kommt gut durch!
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0: Sie sind vor allem bei uns auf dem Land das Herz des Dorfes, die Dorfvereine. Sie bringen die Leute zusammen, organisieren Feste und halten alte Traditionen am Leben. So auch in Winninghausen bei Basinghausen. Andreas Goltermann ist Vorsitzender vom Dorfgemeinschaftsverein. Was macht ihr eigentlich alles fürs Dorf?
1: Der Dorfgemeinschaftsverein Winninghausen kümmert sich um diverse Angelegenheiten im Ort. Wir sind einmal für die Gemeinschaft natürlich da. Wir veranstalten zum Beispiel gemeinsame Wanderungen. Wir haben jedes Jahr eine Grünkohlwanderung, eine Spargelwanderung im Programm. Wir organisieren den Adventsmarkt im Ort, organisieren auch, dass ein Weihnachtsbaum den Ort schmückt und diverse andere Veranstaltungen.
0: Dazu kommen auch noch historische Forschung, Verschönerung und natürlich große Feste. Da ist es wichtig, dass genug Leute mit dabei sind.
1: Wir haben insgesamt 230 Mitglieder und davon sind gut 40 in der Jugendabteilung, also in unserer Dorfjugend dabei. Und die unternehmen auch diverse Veranstaltungen im Jahr, vom Zeltlager, Fahrten zur Grünen Woche nach Berlin zum Beispiel. Also die sind immer sehr aktiv unterwegs.
0: Da wird also auch genug für den Nachwuchs gesorgt. Die Mitgliederzahl, die kann sich auch sehen lassen. Mehr Infos gibt's unter winninghausen.de.

0: Hier ist mehr Radio. Einen schönen Feierabend wünsche ich euch. Stellt euch vor, Work-Life-Balance wäre ein Einhorn. Alle reden davon, jeder will mal drauf reiten, aber gesehen hat's noch keiner so richtig. Und genau da steigt jetzt Kollege René Oliver ein. In seiner Kolumne nimmt er uns mit ins echte Leben. Zwischen Deadlines, Couchmarathon und dem ständigen Versuch, nicht vollkommen aus dem Gleichgewicht zu kippen.
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2: Alle reden davon. Coaches, Chefs, Podcasts, sogar die Yogalehrerin, die nebenbei Krypto tradet. Work-Life-Balance, ja. Dieser schillernde Mythos, der klingt wie ein Disney-Pony mit Instagram-Filter. Ich kenne dieses Work-Life-Balance nicht. Entschuldigung, ja. Und ehrlich gesagt, wer behauptet, er kennt's, hat entweder reich geerbt oder er lügt. Denn Balance bedeutet in meiner Realität, montags bis donnerstags renne ich zwischen Meetings, Deadlines und dem Versuch, mich gesund zu ernähren, hin und her. Und am Freitag gönne ich mir den Ausgleich, indem ich 5 Stunden auf der Couch sitze und TikTok suchte, bis mein Rücken mich an meine Sterblichkeit erinnert. Die Gesellschaft hat das perfide System schon lange perfektioniert. Wir sollen produktiv sein wie Maschinen, aber gleichzeitig strahlen wie Influencer. Yoga um 6, Karriere um 8, Selfcare dann um 10. Wer bitte hat diesen Stundenplan geschrieben und darf ich diesen Menschen bitte verklagen? Und dann kommen ja diese ganzen Lifehacks. Mach doch mal Digital Detox. Allein wenn ich das schon höre, krieg ich Puls. Klar, mach ich. Danach finde ich dann 137 neue Mails, einen verpassten Zoom-Call und 3 unbeantwortete Familiengruppennachrichten. Balance sieht für mich anders aus. Vielleicht ist das Geheimnis, Work-Life-Balance ist gar kein Ziel, sondern ein Placebo. Es hält uns bei Laune, während wir brav weiter funktionieren. Einhornreiten eben. Ja, klingt magisch, ist aber im echten Leben ein wenig unbequem, riecht nach Stall und man landet ziemlich sicher irgendwann im Dreck. Euer René Oliver.
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1: Schönen Abend aus der Meerradio-Wetterredaktion. Havelse am Stadion meldet 20 Grad, dazu ist es sonnig. In Hemsen ist es bewölkt und in Oldau 21 Grad bei Sonnenschein. Heute Abend lockern die Wolken in unserer Region an vielen Orten auf. In der Nacht bleibt es meist trocken, dazu oft leicht bewölkt oder klar. Morgen beginnt der Tag freundlich, später setzt sich vielerorts die Sonne durch. Und am Nachmittag wird es noch einmal warm mit 25 bis 27 Grad. Am Mittwoch gibt es zunächst noch einzelne sonnige Phasen, später aber häufiger Wolken, am Nachmittag nur noch 17 bis 20 Grad. Am Donnerstag bleibt es ähnlich, mit aufgelockerten Abschnitten, aber spürbar kühler.
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2: Ich bin Tine Klimach. Tanken wird immer teurer. Der Preis für Super E10 ist übers Wochenende auf ein neues Rekordhoch gestiegen. Im bundesweiten Tagesdurchschnitt kostete ein Liter am Sonntag 2,27 Euro, teilte der ADAC mit. Diesel verteuerte sich demnach sogar auf 2,40 Euro pro Liter.
3: Diesel ist auch nicht mehr weit von seinem Rekordhoch aus April entfernt. In den vergangenen zwei Wochen sind die Spritpreise kräftig gestiegen. E10 war Ende August noch gut 12 Cent billiger, Diesel etwa 20 Cent. Und die Aussichten sind nicht gut, denn die Ölpreise haben zum Wochenstart nach den Entwicklungen im Nahen Osten weiter zugelegt. Grund dafür sind unter anderem abgesagte Gespräche über die Straße von Hormuz und die Abschaltung einer wichtigen Ölpipeline in Saudi-Arabien nach Drohnenangriffen. David Riemer, Nachrichtenredaktion.
2: Bundesinnenminister Dobrindt will den Schutz der Bevölkerung im Ernstfall neu organisieren. Statt neuer Bunker sollen vor allem Tiefgaragen und Tunnel als Schutzräume dienen und künftig unter anderem über die Nina-Warn-App digital zu finden sein.
4: Egal, wo man gerade unterwegs ist, braucht man bei Katastrophenalarm vielleicht einen Schutzraum. Innenminister Dobrindt plädiert dafür eine digitale Info, die jedem zum Beispiel in der Nina-Warn-App anzeigt, welche Tunnel, welche Tiefgarage, welche Bahnstation oder ähnliches in der Nähe sind. Nicht sinnvoll findet der Innenminister den Bau neuer Bunker. Das sei ein veraltetes Konzept aus dem Kalten Krieg, das viel Geld koste, aber wenig Schutz bringe. Die Kommunen kritisieren, dass noch viele Fragen ungeklärt seien, etwa wer koordiniert bei Naturkatastrophen oder hybriden Angriffen die Evakuierungen. Aus Berlin, Ronny Tochau.
2: Die Bundesanwaltschaft hat in Berlin Anklage gegen eine mutmaßliche Spionin Russlands erhoben. Der Deutsch-Ukrainerin wird geheimdienstliche Agententätigkeit vorgeworfen. Sie soll einen Mitarbeiter der russischen Botschaft über Jahre mit Informationen versorgt und ihm Zugang zu hochrangigen Veranstaltungen ermöglicht haben. Außerdem soll sie versucht haben, Kontakte im Verteidigungsministerium und in der Rüstungsindustrie für ihre Zwecke zu nutzen. Die Frau sitzt seit Januar in Untersuchungshaft. Die Britpop-Band Oasis tritt erstmals wieder in Deutschland auf. Die Gruppe um die Brüder Liam und Noel Gallagher kündigte in sozialen Medien für den nächsten Juli zwei Konzerte in der Münchner Allianz Arena an. Bis zum 17. September um 17 Uhr können sich Oasis-Fans online für den Ticketverkauf registrieren.
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1: Vorsicht auf der B3 in Hannover zwischen Kreuz Seelhorst und der Hildesheimer Straße. Dort ist die Unfallstelle noch nicht gesichert. Auf der B3 Celle Richtung Hannover ist zwischen Schillers Lage und der B188 ein Fahrstreifen gesperrt, weil ein Unfall aufgenommen wird. Auf der B441 zwischen Kanalbrücke und Limmerstraße gilt in beiden Richtungen Tempo 30. Frisch gemeldet, das sind die 8 aktuellsten Blitzer in der Region. In Hannover-Kronsberg steht ein Blitzer auf der Bemeroder Straße, Ecke Süßroder Weg. Dazu wird in Hannover-Fahrenheide auf der Dresdener Straße geblitzt, 130 Meter vor dem Park. Auch in Hannover auf dem Saalkamp steht ein Blitzer, 120 Meter vor dem Sportzentrum. Weiter geht es in Laatzen auf der Mergenthaler Straße. In Neustadt wird auf der Hannoverschen Straße kontrolliert, Ecke Brüder-Grimm-Weg. Und in Rehburg steht ein Blitzer auf der Jägerstraße. In der Wedemark wird außerdem geblitzt, in Geilhof auf der Kaltenweider Straße und in Scherenbostel auf der Langenhagener Straße. Alle weiteren Meldungen findet ihr wie immer auch auf der Meerradio-Website und in unserer App. Kommt gut durch.
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5: Wichtig für den Busverkehr morgen früh. Buspendler in der Region Hannover müssen sich auf Einschränkungen einstellen. Verdi hat zum Warnstreik bei Regiobus aufgerufen. Von 5 Uhr bis etwa 9:30 sollen die Sprint-H-Linien 300, 400, 500, 600, 700 und 900 stillstehen. Die Östra ist von dem Streik aber nicht betroffen und auch die Sprint-H-Linie 800 fährt ganz normal. Mit Beeinträchtigungen im Schülerverkehr ist außerdem eher nicht zu rechnen. Etwa anderthalb Stunden später nach Streikende soll der Verkehr auf den betroffenen Linien dann wieder ganz normal laufen. Nur plant euch am besten schon mal ein bisschen mehr Zeit ein.

0: René, wir haben den Montag schon wieder hinter uns gebracht.
1: Halleluja, sag ich
0: schön
1: dir.
0: Ist es. Wir können ja fast schon wieder über Wochenendplanung sprechen.
1: Oh, schön. Junge.
0: Nee. Nee, machen wir nicht.
1: Aber wobei, können wir schon.
0: Ja, wir könnten vieles.
1: Mhm.
0: Ja, der Tag ist lang.
1: Absolut.
0: Jetzt aber nicht mehr. Und deswegen sprechen wir schon mal darüber, was hier morgen früh eigentlich passiert. 6 Uhr bist du wieder am Start. Mhm. Und es geht unter anderem ums Thema Flirten.
1: Oi, kann ich ja gar nicht. Weder kann ich flirten aktiv, noch check ich, wenn mich jemand anflirtet. Dann denke ich mir immer, ja, war sehr nett. Und dann heißt es immer, René, der hat gerade mit dir geflirtet. Und dann denke ich mir, nee, das ist mir nicht aufgefallen.
0: Was, der war halt einfach nett.
1: Hä?
0: Hä? Ja, ich bin halt auch einfach grundsympathisch, natürlich. Ja, ja, nee, also ich merke das auch nicht, aber...
1: Es gibt ja jetzt Hilfe, ne? Gerade auch in Supermärkten gibt es ja jetzt so eine Aktion,
0: richtig,
1: die doch irgendwie relativ gut ankommt bei den Menschen.
0: Einfach mal mit einem pinken Einkaufskorb losgehen und der signalisiert beim Einkaufen, dich kann man ansprechen. Da kann man mal eine Nummer klar machen.
1: Das finde ich.
0: Also eine Telefonnummer.
1: Schon eine smarte Nummer, muss man wirklich sagen.
0: Ah, schön. Aber es ist nicht das Einzige. Wir sprechen im Wissen zum Mitnehmen darüber, wo eigentlich der Spruch weg vom Fenster kommt.
1: Auch ganz, ganz spannend. Jeder von uns, glaube ich, schon mal irgendwie benutzt diese ich kann auch schon nicht mal richtig sprechen, Frau Kurt. Jeder von
0: Sprichwort.
1: Uns hat, meine Güte. Also, man merkt
0: wo auch... Wo das Sprichwort weg vom Fenster herkommt, das werden wir morgen mit dem Kollegen David Himmel rein.
1: Ich hoffe, ich kann morgen wieder sprechen, Frau Kurt, sonst müssen Sie ja ab 6 übernehmen.
0: Aber wir werden es rausfinden.

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1: Moin aus der Meerradio-Wetterredaktion. Im Moment melden Schaumburg-Bekedorf 21 Grad bei bewölktem Himmel. In Sehnde am Mittellandkanal sind es ebenfalls 21 Grad und klar. In den kommenden Stunden lockert es weiter auf. Die Nacht verläuft dann überwiegend trocken und oft klar. Morgen startet der Tag freundlich. Später ziehen mehr Wolken durch. Dazu wird es angenehm warm mit 25 bis 27 Grad. Am Mittwoch ist es zunächst noch wechselnd bewölkt. Am Nachmittag setzt sich aber wieder häufiger die Sonne durch. Insgesamt wird es spürbar kühler. Am Donnerstag bleibt es freundlich. Dazu setzt sich der kühlere Trend fort. Im flacheren Land nachts teils mit 13 bis 16 Grad.
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1: Vorsicht auf der A2 Hannover Richtung Dortmund zwischen Rehren und Bad Alsen Ost. Dort liegen Reifenteile auf dem mittleren Fahrstreifen. Auf der B3 Celle Richtung Hannover ist zwischen Schillers Lage und der B188 die Richtungsfahrbahn gesperrt, weil ein Unfall aufgenommen wird. Und morgen fallen im Busverkehr in der Region Hannover wegen eines Streiks die Linien 300, 400 und 500 aus. Weitere Infos dazu findet ihr auf unserer Webseite. Hier kommen die 8 aktuellsten Blitzer für die Steinhuder Meerregion. In Rehburg steht ein Blitzer auf der Jägerstraße. Dazu wird in Neustadt auf der Hannoverschen Straße Ecke Brüder Grimmweg kontrolliert. In Hannover-Saalkamp steht ein Blitzer im Saalkamp, 120 Meter vor dem Sportzentrum. Außerdem wird in Hannover-Stöcken auf der Mecklenheide-Straße geblitzt. Weiter geht es in Hannover-Fahrenheide auf der Dresdner Straße, 130 Meter vor dem Park. Und in Hannover-Kronsberg auf der Behmeroder Straße Ecke Süßroder Weg. Auch in Langenhagen-Brink steht ein Blitzer auf dem Sündelweg Ecke Hindenburgstraße und in Scherenbostel wird auf der Langenhagener Straße kontrolliert. Weitere aktuelle Blitzer in der Region gibt es auch jederzeit online und in unserer Meerradio-App. Gute Fahrt!
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0: Es ist wirklich fies. Man stolpert oder man bleibt irgendwo hängen oder man fällt einfach hin, man knickt um oder so und hinter einem, da lachen die Freunde. Ich bin auch nicht besser. Ich kann mich dran erinnern, ein Freund von mir, der ist mal die Treppe runtergefallen und ist ganz schön ordentlich mit dem Hintern auf die Treppenstufe geknallt und ich stand oben am Treppenabsatz und ich habe mich scheckig gelacht. Schadenfreude ist doch die schönste Freude. Ich habe natürlich dann aufgeholfen, habe gefragt, ob alles okay ist und mich dann auch dafür entschuldigt, dass ich gefühlte 13 Minuten da stand und einfach nur gelacht habe. Woher das mit der Schadenfreude aber eigentlich kommt, das klärt für uns Mehrradio-Kollege David Himmelreich.
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2: Die Schadenfreude hat einen sozial-funktionalen Hintergrund. Ob jemand Schadenfreude empfindet oder nicht, hängt von der jeweiligen Beziehung zwischen den Personen ab. Heißt also, wenn ich jemanden nicht so sehr mag, empfinde ich Schadenfreude. Mag ich jemanden, dann ist es eher Mitgefühl. Über das Missgeschick von jemand anderem zu lachen, lässt uns selber besser fühlen. Dabei haben wir ja selber gar nichts damit zu tun eigentlich. Die Schadenfreude kommt quasi von dem Vergleich zwischen der Person, die nur beobachtet, und demjenigen, dem gerade was passiert. Neid oder Ängste können das Gefühl der Schadenfreude noch steigern, aber andere auszulachen gehört sich nicht. Vor allem, wenn demjenigen wirklich was passiert ist. Lacht derjenige mit, ist es schon wieder was ganz anderes. Das macht dann doch mehr Spaß für alle. Aber für das eigene Wohlbefinden hilft es tatsächlich auch, sich sogenannte Fail-Videos anzuschauen. Videos, wo andere hinfallen zum Beispiel, Sachen kaputt gehen oder irgendwas schief geht. Wir lachen darüber und fühlen uns selber besser. Garantiert besser fühlt ihr euch auch, wenn ihr auf mehrradio.de geht und unsere Mehrradio-Audiothek und euch noch ganz viele Folgen Wissen zum Mitnehmen anhört.
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1: Moin aus der Meerradio Wetterredaktion. Momentan messen wir in Hagenburg im Findlingsgarten 20 Grad und in Neunkirchen 21 Grad. Dazu ist es verbreitet bewölkt. Schwarmstedt meldet 20 Grad bei klarem Himmel. Der Abend zeigt sich in der Steinhuder Meerregion noch aufgelockert bis locker bewölkt. In den kommenden Stunden wird es windschwach. Die Nacht verläuft meist trocken und oft wolkenverhangen. Morgen startet der Tag freundlich. Später setzt sich in weiten Teilen warmes und zeitweise sonniges Wetter durch. Am Abend sind einzelne Schauer möglich. Dazu steigen die Werte auf 25 bis 27 Grad. Am Mittwoch wird es deutlich kühler, zunächst noch mit einzelnen Schauern, später wieder aufgelockert bei 17 bis 21 Grad. Am Donnerstag bleibt es insgesamt angenehm, dazu setzt sich die Abkühlung fort.
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2: Ich bin Tine Klimach. Russland und die Ukraine wollen laut US-Präsident Trump auf Angriffe auf gegnerische Energieanlagen verzichten. Das teilte er auf seiner Plattform Truth Social mit. Aus Moskau und Kiew lag bisher keine Bestätigung vor. Seit Sonntag gab es keine Berichte über neue Angriffe auf Energieanlagen. Zelensky hatte zuvor gesagt, er wolle sich am 20. oder 21. September in New York mit Trump treffen, um mit ihm über Feuerpausen sowie Energieanlagen zu sprechen. Russland nimmt Deutschland nach Einschätzung des Militärgeheimdienstes MAD besonders stark ins Visier. In seinem neuen Jahresbericht warnt der Dienst vor mehr Spionage, Sabotage und anderen hybriden Angriffen. Auch chinesische Geheimdienste sollen hierzulande militärische Einrichtungen ausspähen.
3: Besonders Sorgen machen dem Militärgeheimdienst Agenten, die für einzelne Aktionen angeworben werden, also um Informationen zu sammeln oder etwas zu sabotieren. Deutschland ist für Russland demnach besonders interessant, weil die Bundeswehr wächst und neue Waffensysteme bekommt. Einige Ausspähversuche führt der MAD auf chinesische Dienste zurück. Gleichzeitig schaut man auf die Bundeswehr selbst. Im vergangenen Jahr gab es mehr neue Extremismusverdachtsfälle, vor allem im rechten Bereich. Zoe Tassovali, Nachrichtenredaktion.
2: Künstliche Intelligenz ist endgültig im Alltag der deutschen Wirtschaft angekommen. Erstmals setzt mit 57% die Mehrheit der Unternehmen ab 20 Mitarbeitern hierzulande entsprechende Technologien ein. Fast dreimal so viele wie noch vor 2 Jahren.
4: Es ist nicht nur Neugier oder fröhlicher Optimismus, der Firmen dazu bringt, KI zu nutzen, sondern viele glauben, ohne KI geht es nicht mehr. Und jedes dritte deutsche Unternehmen fürchtet, durch KI die eigene Existenz zu verlieren. Viele Firmen, die KI einsetzen, berichten allerdings von Erfolgserlebnissen. 2 Drittel sprechen von einer verbesserten Wettbewerbsposition, fast die Hälfte von schnelleren Arbeitsabläufen in der Firma. Die ersten Schritte machen die meisten Firmen mit KI im Kundenservice oder Marketing. Aus Berlin, Ronny Tochau.
2: Bundeswirtschaftsministerin Katharina Reiche hält wegen der hohen Spritpreise an ihrem Vorschlag fest, bestimmte Bevölkerungsgruppen gezielt über eine Direktzahlung zu entlasten. Ein entsprechendes Tool liege vor, sagte sie bei RTL NTV. Reiche hatte wegen der gestiegenen Spritpreise schon im Frühjahr eine Anhebung der Pendlerpauschale und direkte Finanzhilfen für Pendler ins Spiel gebracht.
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1: Vorsicht auf der B3, Celle Richtung Hannover, zwischen Schillerslage und der B188. Nach einem Unfall ist die B3 in Richtung Hannover gesperrt. Im Busverkehr in der Region Hannover kommt es morgen wegen eines Streiks zu Ausfällen bei den Sprint-H-Linien 300, 400 und 500. Mehr Infos dazu findet ihr auf unserer Webseite.
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1: Hier kommen die 8 aktuellsten Blitzer für die Steinhuder Meerregion. In Langenhagen-Langenfort steht ein Blitzer auf der Konrad-Adenauer-Straße Ecke Schönefelder Straße. Dazu wird in Hannover-Kronsberg auf der Bemer-Oder Straße Ecke Süßroder Weg kontrolliert. In Hannover-Fahrenheide steht ein Blitzer auf der Dresdener Straße 130 Meter vor dem Park. Außerdem wird in Hannover auf dem Saalkamp geblitzt, 120 Meter vor dem Sportzentrum. Weiter geht es in Neustadt auf der Hannoverschen Straße Ecke Brüder-Grimm-Weg und in Rehburg auf der Jägerstraße. Dazu in Uetze Hägewiesen auf der Weißdornallee Ecke Kreuzdornring und in Scherenbostel auf der Langenhagener Straße. Weitere aktuelle Blitzer in der Region gibt es auch jederzeit online und in unserer Meerradio-App. Gute Fahrt!
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5: Es gibt gute Nachrichten in Sachen Sicherheit. Zwischen Borstel und Katrinhagen soll eine gefährliche Lücke im Radwegenetz geschlossen werden. Entlang der K65 ist ein rund 1 Kilometer langer Radweg geplant. Die Strecke wird auch von vielen Kindern und Jugendlichen auf dem Weg zum Freibad genutzt. Bislang müssen sie da aber auf einer Straße fahren, wo die Autos mit 100 Sachen vorbeiballern. Zusätzlich sollen Querungshilfen und eine neue Abbiegespur entstehen. Von Katrinhagen soll außerdem schon vor dem Ortsschild Tempo 50 gelten. Bis zur Umsetzung dauert es aber noch ein bisschen. Baustart ist aktuell für 2028 geplant.

0: in den Montagabend mit mehr Radio. Schön, dass ihr mit dabei seid. Wer zwischen Horst und Frielingen unterwegs ist, der kennt wahrscheinlich jede Umleitung inzwischen auswendig. Aus 3 Monaten Sperrung sind am Ende 13 geworden. Jetzt soll aber tatsächlich mal Schluss mit lustig sein. Der Gottschalk weiß, wie es weitergeht.
1: Die Region Hannover bestätigt, die K322 zwischen Horst und Frielingen soll am 18. September wieder freigegeben werden. Die neue Fahrbahn ist inzwischen fertig asphaltiert. Ein bisschen Arbeit bleibt aber noch. Am Radweg muss weiter gebaut, die provisorische Umfahrung zurückgebaut und an den Leitungen gearbeitet werden. Deshalb kann es auch nach der Freigabe noch kleinere Einschränkungen geben, zum Beispiel Tempolimits oder zeitweise eine halbseitige Sperrung. Hintergrund der ganzen Baustelle ist die neue Brücke über den Horster Bruchgraben. Eigentlich sollte die Nummer nur 3 Monate dauern. Am Ende wurde daraus mehr als ein Jahr.
0: Wahnsinn! Und nach mehreren verschobenen Terminen klingt die Region diesmal wirklich eindeutig. Am 18. September soll die Straße wieder auf sein. Was die lange Bauzeit am Ende insgesamt gekostet hat, das steht allerdings noch nicht fest. Oh!

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1: In Nöbke beim Feuerwehrhaus sind es 20 Grad und es ist leicht bewölkt. In Everloh 20 Grad bei meist sonnigem Himmel und in Duishorn 18 Grad bei Sonnenschein. Heute Abend bleibt es zunächst meist dicht bewölkt, dabei aber trocken. Später lockert es etwas auf und die Nacht verläuft dann überwiegend trocken bei milden 15 bis 18 Grad in der Steinhuder Meerregion. Morgen startet der Tag sonnig, am Nachmittag wird es vielerorts warm mit viel Sonne und 25 bis 27 Grad, ehe am Abend erste Schauer aufziehen können. Am Mittwoch wird es deutlich kühler, dazu wechselhaft mit einzelnen Schauern, anfangs örtlich auch mal gewittrig. Am Donnerstag wird es wieder aufgelockert, bleibt aber spürbar frischer.
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1: Aktuell auf den Straßen. Auf der B3 Celle Richtung Hannover ist zwischen Schillerslage und der B188 bei Burgdorf gesperrt, weil ein Unfall aufgenommen wird. Auf der B441 gilt zwischen Kanalbrücke und Limmerstraße auf der Wunstorfer Straße in beiden Richtungen Tempo 30. Morgen fallen im Busverkehr wegen eines Streiks die Sprint-H-Linien 300, 400 und 500 aus. Weitere Infos dazu findet ihr auf unserer Webseite. Hier kommen die 8 aktuellsten Blitzer für die Steinhuder Meerregion. In Hannover-Fahrenheide steht ein Blitzer auf der Dresdner Straße, 130 Meter vor dem Park. Dazu wird in Hannover-Stöcken auf der Mecklenheide-Straße kontrolliert. Und in Hannover-Saalkamp steht ein Blitzer auf dem Saalkamp, 120 Meter vor dem Sportzentrum. In Langenhagen-Langenfort wird auf der Konrad-Adenauer-Straße geblitzt, Ecke Schönefelder Straße. Außerdem steht in Langenhagen-Brink ein Blitzer auf dem Süntelweg, Ecke Hindenburgstraße. Weiter geht's in Rehburg auf der Jägerstraße. Und in Neustadt auf der Hannoverschen Straße, Ecke Brüder-Grimm-Weg. Dazu in Scherenbostel auf der Langenhagener Straße. Weitere aktuelle Blitzer in der Region gibt's auch jederzeit online und in unserer Meerradio-App. Gute Fahrt!
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damit geht's rein in den Montagabend bei mehr Radio. Ich hoffe, ihr habt den Montag gut überstanden, seid heile und trocken durchgekommen. Das Wetter ist Gott sei Dank stabil. Morgen soll's ähnlich erstmal weitergehen. Oh, und morgen sind auch noch ganz viele spannende Themen dabei. Es geht unter anderem ums Thema Retten, Bergen, THW Wunsdorf, aber auch noch ganz viele andere Sachen. Und Kollege René Oliver, ich glaube, der steht auch schon in den Startlöchern. Der freut sich auf morgen früh um 6, wenn ihr wieder mit dabei seid.

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1: Moin aus der Meerradio Wetterredaktion. Momentan messen wir in Buchholz an der Aller und Hermannsburg 18 Grad. Dazu ist es klar. Am Flughafen Hannover sind es ebenfalls 18 Grad. Dort ist es bewölkt. Heute Abend ist es zunächst meist dicht bewölkt. In den kommenden Stunden werden die Wolken aber weniger. Dazu weht nur schwacher Wind. Morgen startet der Tag freundlich und wird dann in unserer Region warm. Am Nachmittag mit 25 bis 27 Grad. Am Abend ziehen örtlich Schauer auf. Am Mittwoch wird es wechselhafter. Zunächst noch heiter, später häufiger mit Regen und spürbar kühler. Am Donnerstag gibt es aufgelockerte Abschnitte, insgesamt aber deutlich frischer mit 17 bis 19 Grad.
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3: Ich bin Tine Klimach. Russland und die Ukraine wollen nach Darstellung von US-Präsident Trump auf Angriffe auf gegnerische Energieanlagen verzichten. Das teilte Trump auf seiner Plattform Truth Social mit, ohne weitere Details zu nennen. Der ukrainische Präsident Zelensky schrieb auf X, dass ein deeskalierender Schritt mit Blick auf kritische Infrastruktur ein erster Schritt in Richtung Frieden sein könnte. Der Krieg müsse beendet werden. Aus Moskau gab es zunächst keine Reaktion darauf. Bundesinnenminister Alexander Dobrindt hat ein neues Konzept für Schutzräume in ganz Deutschland angekündigt. Es geht unter anderem um Tiefgaragen und Tunnel, deren Lage etwa auch in der Nina-Warn-App digital abrufbar sein sollen. Das sagte Dobrindt bei einer Tagung mit Vertretern der Kommunen in Berlin.
4: Der Bund hat den Pakt für den Bevölkerungsschutz ausgerufen, um deutlich zu machen, dass er bereit ist, 10 Milliarden Euro zu investieren bis 2029, um dafür zu sorgen, dass diejenigen, die im Bereich zivile Verteidigung, Bevölkerungsschutz engagiert sind, deutlich gestärkt werden.
3: Der Bau neuer Schutzbunker sei dagegen nicht geplant, so Innenminister Dobrindt. Viele Menschen in Deutschland können Strom und Gas nicht bezahlen. Im vergangenen Jahr lebten rund 3,8 Millionen Menschen in Haushalten, die bei Rechnungen von Energieversorgung im Zahlungsverzug waren. Das hat das Statistische Bundesamt mitgeteilt.
5: Den Kühlschrank auffüllen oder doch eher die Stromrechnung zahlen? Diese Frage stellen sich viele, vor allem Leute, die zur Miete wohnen, sagen die Statistiker. In diesem Jahr gibt es bei den Energiepreisen aber immerhin eine leichte Entspannung, zumindest was Strom betrifft, Erdgas oder auch Fernwärme. Heizöl dagegen ist deutlich teurer geworden als im Vorjahr und auch andere Kosten steigen, Wasser zum Beispiel oder auch die Müllabfuhr. Claudia Wächter, Nachrichtenredaktion.
3: Sachsen landet mit seinem Bildungssystem im Bundesländervergleich aus bildungsökonomischer Perspektive erneut vorn. Im diesjährigen Bildungsmotor der arbeitgebernahen Initiative Neue Soziale Marktwirtschaft bleibt der Freistaat Spitzenreiter. Dahinter folgen, wie schon im vergangenen Jahr, Bayern, Hamburg und Baden-Württemberg. Am Ende des Feldes liegen NRW und Sachsen-Anhalt, vor dem erneuten Schlusslicht Bremen. Bei der Studie werden zum Beispiel die Bildungsausgaben pro Schüler verglichen, die Klassengrößen oder die Schulabbrecherquote.
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1: Vorsicht auf der B3 Celle Richtung Hannover. Zwischen Schillerslage und der B188 bei Burgdorf ist die Richtungsfahrbahn gesperrt, weil ein Unfall aufgenommen wird. Auf der B441 in Hannover gilt zwischen Kanalbrücke und der Limmerstraße auf der Wunstorfer Straße in beiden Richtungen Tempo 30. Und morgen fallen im Busverkehr in der Region Hannover wegen eines Streiks die Sprint-H-Linien 300, 400 und 500 aus. Weitere Infos dazu findet ihr auf unserer Webseite.
6: Frisch gemeldet, das sind die 8 aktuellsten Blitzer in der Region. In Hannover-Kronsberg steht ein Blitzer auf der Behmeroder Straße Ecke Süßroder Weg. Dazu wird in Hannover-Fahrenheide auf der Dresdner Straße geblitzt, 130 Meter vor dem Park. Auch in Hannover-Stöcken auf der Meklenheide-Straße und in Hannover-Saalkamp auf dem Saalkamp, 120 Meter vor dem Sportzentrum. Weiter geht es in Langenhagen-Brink auf dem Süntelweg Ecke Hindenburgstraße und in Rehburg auf der Jägerstraße. Außerdem steht ein Blitzer in Neustadt auf der Hannoverschen Straße Ecke Brüder-Grimm-Weg und in der Wedemark auf der Kaltenweider Straße in Geilhof. Weitere Blitzer in der Region stehen natürlich auch auf der Meerradio-Website und in unserer App. Gute Fahrt!
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1: Moin aus der Meerradio-Wetterredaktion. Momentan messen wir in Buchholz an der Aller und Hermannsburg 18 Grad. Dazu ist es klar. Am Flughafen Hannover sind es ebenfalls 18 Grad. Dort ist es bewölkt. Heute Abend ist es zunächst meist dicht bewölkt. In den kommenden Stunden werden die Wolken aber weniger. Dazu weht nur schwacher Wind. Morgen startet der Tag freundlich und wird dann in unserer Region warm. Am Nachmittag mit 25 bis 27 Grad. Am Abend ziehen örtlich Schauer auf. Am Mittwoch wird es wechselhafter. Zunächst noch heiter, später häufiger mit Regen und spürbar kühler. Am Donnerstag gibt es aufgelockerte Abschnitte, insgesamt aber deutlich frischer mit 17 bis 19 Grad.
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1: Vorsicht auf der B3 Celle Richtung Hannover. Zwischen Schillerslage und der B188 bei Burgdorf ist die Richtungsfahrbahn gesperrt, weil ein Unfall aufgenommen wird. Auf der B441 in Hannover gilt zwischen Kanalbrücke und der Limmerstraße auf der Wunstorfer Straße in beiden Richtungen Tempo 30. Und morgen fallen im Busverkehr in der Region Hannover wegen eines Streiks die Sprint-H-Linien 300, 400 und 500 aus. Weitere Infos dazu findet ihr auf unserer Webseite.
2: Frisch gemeldet, das sind die 8 aktuellsten Blitzer in der Region. In Hannover-Kronsberg steht ein Blitzer auf der Behmeroder Straße Ecke Süßroder Weg. Dazu wird in Hannover-Fahrenheide auf der Dresdner Straße geblitzt, 130 Meter vor dem Park. Auch in Hannover-Stöcken auf der Meklenheide-Straße und in Hannover-Saalkamp auf dem Saalkamp, 120 Meter vor dem Sportzentrum. Weiter geht es in Langenhagen-Brink auf dem Süntelweg Ecke Hindenburgstraße und in Rehburg auf der Jägerstraße. Außerdem steht ein Blitzer in Neustadt auf der Hannoverschen Straße Ecke Brüder-Grimm-Weg und in der Wedemark auf der Kaltenweider-Straße in Geilhof. Weitere Blitzer in der Region stehen natürlich auch auf der Meerradio-Website und in unserer App. Gute Fahrt!
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1: Hallo, in Gümmer am Sportplatz, Winzlar und Hornbostel messen wir momentan 17 Grad. Dazu ist es meist leicht bewölkt. Heute Abend ist es in unserer Region meist dicht bewölkt und nur schwach windig. In der Nacht lockert es stellenweise etwas auf. Insgesamt bleibt die Luft mild. Morgen startet der Tag freundlich und bringt am Nachmittag noch einmal warmes Wetter mit 25 bis 27 Grad, ehe am Abend erste Schauer aufziehen. Am Mittwoch wird es deutlich kühler. Nach einzelnen Schauern in der Nacht zeigt sich tagsüber wieder öfter aufgelockertes Wetter bei 17 bis 20 Grad. Am Donnerstag setzt sich die kühlere Tendenz fort, dabei bleibt es sonnig, im flacheren Land mit den höchsten Werten.
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2: Ich bin Tine Klimach. Russland und die Ukraine wollen offenbar gegenseitige Angriffe auf Energieanlagen stoppen. Das schreibt US-Präsident Donald Trump auf seiner Plattform Truth Social. Aus Moskau und aus Kiew gibt es dafür bislang allerdings keine Bestätigung.
3: Trump steht hier zu Hause wegen astronomischer Benzin- und Dieselpreise schwer unter Druck. Dass in erster Linie sein Iran-Krieg und die beeinträchtigte Schifffahrt durch die Straße von Hormuz daran schuld sind, versucht Trump außen vor zu lassen. Er schießt sich auf Kiew und Moskau ein. Der Beschuss der dortigen Energieanlagen sei für die Ölknappheit verantwortlich. Am Wochenende hatte Trump den ukrainischen Präsidenten Zelensky gedrängt, die Angriffe auf russische Energieanlagen zu stoppen. Aus den USA, Tina Eck.
2: Tanken wird immer teurer. Der Preis für Super E10 ist übers Wochenende auf ein neues Rekord hochgestiegen. Im bundesweiten Tagesdurchschnitt kostete ein Liter am Sonntag 2,27 Euro, teilte der ADAC mit. Diesel verteuerte sich demnach sogar auf 2,40 Euro pro Liter.
4: Diesel ist auch nicht mehr weit von seinem Rekordhoch aus April entfernt. In den vergangenen zwei Wochen sind die Spritpreise kräftig gestiegen. E10 war Ende August noch gut 12 Cent billiger, Diesel etwa 20 Cent. Und die Aussichten sind nicht gut, denn die Ölpreise haben zum Wochenstart nach den Entwicklungen im Nahen Osten weiter zugelegt. Grund dafür sind unter anderem abgesagte Gespräche über die Straße von Hormuz und die Abschaltung einer wichtigen Ölpipeline in Saudi-Arabien nach Drohnenangriffen. David Riemer, Nachrichtenredaktion.
2: Mit einer riesigen Aschewolke sorgt der Vulkan Ätna wieder für erhebliche Behinderungen im Flugverkehr von und nach Sizilien. Der Flughafen der 300.000 Einwohnerstadt Catania wurde für Starts und Landungen vorübergehend gesperrt, zunächst bis zum Abend. Mehr als 50 Flüge fielen aus oder mussten auf andere Flughäfen umgeleitet werden. Die Aschewolke reicht etwa 4 Kilometer hoch in den Himmel. Die Britpop-Band Oasis tritt erstmals wieder in Deutschland auf. Die Gruppe um die Brüder Liam und Noel Gallagher kündigte in sozialen Medien für den nächsten Juli 2 Konzerte in der Münchner Allianz Arena an. Bis zum 17. September um 17 Uhr können sich Oasis-Fans online für den Ticketverkauf registrieren.
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1: Vorsicht auf der B3 Hannover Richtung Celle. An der Südschnellwegüberleitung zur B6 steht ein defektes Fahrzeug. Auf der B65 Richtung Hannover besteht außerdem Gefahr durch ein defektes Fahrzeug. Frisch gemeldet, das sind die 8 aktuellsten Blitzer in der Region. In Hannover-Fahrenheide steht ein Blitzer auf der Dresdner Straße, 130 Meter vor dem Park. Dazu wird in Hannover-Kronsberg auf der Bemeroder Straße Ecke Süßroder Weg kontrolliert. In Hannover-Stöcken steht ein Blitzer auf der Meklenheidestraße. Und in Hannover-Saalkamp wird auf dem Saalkamp geblitzt, 120 Meter vor dem Sportzentrum. Außerdem in Langenhagen-Brink auf dem Süntelweg Ecke Hindenburgstraße. In Neustadt steht ein Blitzer auf der Hannoverschen Straße Ecke Brüder-Grimm-Weg. Auch in Rehburg wird auf der Jägerstraße kontrolliert. Und in Scherenbostel auf der Langenhagener Straße steht ebenfalls ein Blitzer. 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
1: Hallo, in Gümmer am Sportplatz, Winzlar und Hornbostel messen wir momentan 17 Grad. Dazu ist es meist leicht bewölkt. Heute Abend ist es in unserer Region meist dicht bewölkt und nur schwach windig. In der Nacht lockert es stellenweise etwas auf. Insgesamt bleibt die Luft mild. Morgen startet der Tag freundlich und bringt am Nachmittag noch einmal warmes Wetter mit 25 bis 27 Grad, ehe am Abend erste Schauer aufziehen. Am Mittwoch wird es deutlich kühler. Nach einzelnen Schauern in der Nacht zeigt sich tagsüber wieder öfter aufgelockertes Wetter bei 17 bis 20 Grad. Am Donnerstag setzt sich die kühlere Tendenz fort, dabei bleibt es sonnig, im flacheren Land mit den höchsten Werten.
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1: Vorsicht auf der B3 Hannover Richtung Celle. An der Südschnellwegüberleitung zur B6 steht ein defektes Fahrzeug. Auf der B65 Richtung Hannover besteht außerdem Gefahr durch ein defektes Fahrzeug. Frisch gemeldet, das sind die 8 aktuellsten Blitzer in der Region. In Hannover-Fahrenheide steht ein Blitzer auf der Dresdner Straße, 130 Meter vor dem Park. Dazu wird in Hannover-Kronsberg auf der Bemeroder Straße Ecke Süßroder Weg kontrolliert. In Hannover-Stöcken steht ein Blitzer auf der Meklenheide-Straße. Und in Hannover-Saalkamp wird auf dem Saalkamp geblitzt, 120 Meter vor dem Sportzentrum. Außerdem in Langenhagen-Brink auf dem Sündelweg Ecke Hindenburgstraße. In Neustadt steht ein Blitzer auf der Hannoverschen Straße Ecke Brüder-Grimm-Weg. Auch in Rehburg wird auf der Jägerstraße kontrolliert. Und in Scherenbostel auf der Langenhagener Straße steht ebenfalls ein Blitzer. 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
1: Euch einen schönen Abend. Im Moment melden Hohenhorst am Sportplatz und Pohle 15 Grad. In Winsen an der Aller sind es 16. Dazu ist es verbreitet bewölkt. In der Nacht ziehen zeitweise mehr Wolken durch. Insgesamt bleibt es aber trocken und mild. Morgen startet der Tag aufgelockert. Später setzt sich fast überall viel Sonne durch. Und am Nachmittag wird es mit 25 bis 27 Grad angenehm warm. Am Mittwoch kippt das Wetter dann. In der Nacht sind einzelne Schauer oder Gewitter möglich. Tagsüber folgt ein Mix aus Wolken und sonnigen Abschnitten bei 20 bis 21 Grad. Am Donnerstag bleibt es freundlich, insgesamt aber spürbar kühler.
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2: Ich bin Diana Kramer. Autofahrer in Deutschland kämpfen mit erneut gestiegenen Spritpreisen. Erste Stimmen waren schon vor 3 Euro pro Liter. Das gibt Forderungen nach einem Spritpreisdeckel neue Nahrung.
3: Der Tankstelleninteressenverband warnt schon vor Spritpreisen um 3 Euro pro Liter, wie es sie an Autobahnen teilweise schon gäbe. Der ADAC und auch der Tankstellenverband weisen aber auch darauf hin, dass die Weltlage allein die Preissprünge an der Tankstelle im Moment nicht vollständig erkläre. Da werde auch abkassiert. In jedem Fall werden die Spritpreise gerade zum Politikum. Die wahlkämpfende Manuela Schwesig etwa, Mecklenburg-Vorpommerns Ministerpräsidentin, rät zu einem Spritpreisdeckel. Und auch Bayerns Ministerpräsident Söder fordert neue staatliche Entlastungsmaßnahmen. Ronny Tochau, Nachrichtenredaktion.
2: Europa will im Ringen um die Arktis stärker mitmischen. Bundeskanzler Friedrich Merz und Vertreter 11 weiterer Länder haben sich bei einem Gipfel in Finnland darauf verständigt, das Engagement der EU auszubauen. Merz sagt, der hohe Norden ist inzwischen der kritischste Bereich für Europas Sicherheit.
4: Die größte Bedrohung sehen die Gipfelteilnehmer in Russland. Deshalb wollen sie den Norden besser überwachen, mehr Informationen austauschen und wichtige Anlagen an Land und auf See schützen. Gleichzeitig geht's ums Geschäft. Durch das schmelzende Eis entstehen neue Schifffahrtsrouten. Außerdem lagern in der Region wichtige Rohstoffe. Und Europa will dort auch praktisch beweglicher werden. Finnland wirbt für mehr Eisbrecher. Kanzler Merz unterstützt das und sagt, die braucht nicht nur der Norden, sondern ganz Europa. Zoe Tassovali, Nachrichtenredaktion.
2: Russland und die Ukraine wollen laut US-Präsident Donald Trump auf Angriffe auf gegnerische Energieanlagen verzichten. Das teilt er auf seiner Plattform Truth Social mit. Aus Moskau und Kiew lag keine Bestätigung dafür vor. Der ukrainische Präsident Zelensky hatte zuvor aber erklärt, er wolle sich Ende dieser Woche mit Trump in New York zu dem Thema treffen. Die Abstimmung über das neue Design der neuen Eurobanknoten geht auf die Zielgerade. Noch bis einschließlich kommenden Montag können sich Europäer an einer Online-Umfrage der Europäischen Zentralbank dazu beteiligen. Die neuen Euroscheine sollen neben einem neuen Design auch zusätzliche Sicherheitsmerkmale erhalten, um Kriminellen das Herstellen von Falschgeld weiter zu erschweren.
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1: Ein Blick auf den Verkehr. Auf der A2 Hannover Richtung Braunschweig ist am Kreuz Hannover Ost die Überleitung zur A7 Richtung Kassel wegen eines Schwertransports gesperrt. Als Umleitung ist die Ausfahrt Lehrte empfohlen. Und im Busverkehr in der Region Hannover kommt es morgen früh wegen eines Streiks zu Ausfällen bei den Sprint-H-Linien 300, 400 und 500. Weitere Informationen dazu findet ihr auf unserer Webseite. Hier kommen die 8 aktuellsten Blitzer für die Steinhuder Meerregion. In Hannover-Kronsberg steht ein Blitzer auf der Behmerroder Straße, Ecke Süßroder Weg. Außerdem wird im Hannover-Fahrenheide auf der Dresdner Straße geblitzt, 130 Meter vor dem Park. Dazu steht in Hannover-Stöcken ein Blitzer auf der Mecklenheide-Straße. In Langenhagen-Langenfort wird auf der Konrad-Adenauer-Straße kontrolliert, Ecke Schönefelder Straße. Weiter geht es in Rehburg auf der Jägerstraße und in Neustadt auf der Hannoverschen Straße, Ecke Brüder-Grimm-Weg. Und in der Wedemark wird geblitzt, in Geilhof auf der Kaltenweider Straße und in Scherenbostel auf der Langenhagener Straße. 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
1: Ich bin Diana Kramer. Russland und die Ukraine wollen offenbar gegenseitige Angriffe auf Energieanlagen stoppen. Das schreibt US-Präsident Donald Trump auf seiner Plattform Truth Social. Aus Moskau und Kiew gibt es dafür bislang allerdings keine Bestätigung.
2: Trump steht hier zu Hause wegen astronomischer Benzin- und Dieselpreise schwer unter Druck. Dass in erster Linie sein Iran-Krieg und die beeinträchtigte Schifffahrt durch die Straße von Hormuz daran schuld sind, versucht Trump außen vor zu lassen. Er schießt sich auf Kiew und Moskau ein. Der Beschuss der dortigen Energieanlagen sei für die Ölknappheit verantwortlich. Am Wochenende hatte Trump den ukrainischen Präsidenten Zelensky gedrängt, die Angriffe auf russische Energieanlagen zu stoppen. Tina Eck, USA.
1: Die hohen Spritpreise sorgen auch hierzulande weiter für Debatten. Auch CSU-Chef Markus Söder fordert nun neue Entlastungsmaßnahmen. Die Bundesregierung müsse sich dringend zusammensetzen und darüber reden, wie man die extrem hohen Benzin- und Dieselpreise senken und erträglich machen könne, sagte Söder nach einer Klausurtagung des CSU-Vorstands in München. Auf welchem Weg und wie stark die Preise gesenkt werden sollten, sagte Söder aber nicht. Mecklenburg-Vorpommerns Ministerpräsidentin Manuela Schwesig forderte die Einführung eines Spritpreisdeckels. Bundesinnenminister Alexander Dobrindt will den Schutz der Bevölkerung im Ernstfall neu organisieren. Statt neuer Bunker sollen vor allem Tiefgaragen und Tunnel als Schutzräume dienen.
3: Egal, wo man gerade unterwegs ist, braucht man bei Katastrophenalarm vielleicht einen Schutzraum. Innenminister Dobrindt plädiert dafür eine digitale Info, die jedem zum Beispiel in der Nina-Warn-App anzeigt, welche Tunnel, welche Tiefgarage, welche Bahnstation oder ähnliches in der Nähe sind. Nicht sinnvoll findet der Innenminister den Bau neuer Bunker. Das sei ein veraltetes Konzept aus dem Kalten Krieg, das viel Geld koste, aber wenig Schutz bringe. Die Kommunen kritisieren, dass noch viele Fragen ungeklärt seien, etwa wer koordiniert bei Naturkatastrophen oder hybriden Angriffen die Evakuierungen. Onni Torau, Berlin.
1: Die Britpop-Band Oasis tritt erstmals wieder in Deutschland auf. Die Band um die Brüder Liam und Noel Gallagher kündigte in sozialen Medien für Juli 2027 zwei Konzerte in der Münchner Allianz Arena an. Bis diesen Donnerstag um 17 Uhr können sich Oasis-Fans online für den Ticketverkauf registrieren.

0: Ich bin Diana Kramer. Die Spritpreise haben erneut ein neues Allzeithoch erreicht und auch Öl und Gas zum Heizen werden wieder teurer. Noch teurer, denn schon im vergangenen Jahr konnten viele Menschen hier in Deutschland Gas und auch Strom nicht bezahlen. Rund 3,8 Millionen Haushalte waren 2025 bei Rechnungen von Energieversorgern im Zahlungsverzug, teilte das Statistische Bundesamt mit.
1: Den Kühlschrank auffüllen oder doch eher die Stromrechnung zahlen? Diese Frage stellen sich viele, vor allem Leute, die zur Miete wohnen, sagen die Statistiker. In diesem Jahr gibt es bei den Energiepreisen aber immerhin eine leichte Entspannung, zumindest was Strom betrifft, Erdgas oder auch Fernwärme. Heizöl dagegen ist deutlich teurer geworden als im Vorjahr und auch andere Kosten steigen, Wasser zum Beispiel oder auch die Müllabfuhr. Claudia Wächter, Nachrichtenredaktion.
0: Russland und die Ukraine wollen nach Darstellung von US-Präsident Donald Trump auf Angriffe auf gegnerische Energieanlagen verzichten. Das teilte Trump auf seiner Plattform Truth Social mit, ohne weitere Details zu nennen. Weder Kiew noch Moskau haben bisher offiziell reagiert. Die Ukraine flog in den vergangenen Monaten schwere Angriffe gegen die russische Erdölindustrie und sorgte damit zeitweise für Engpässe auf dem Treibstoffmarkt in Russland. Moskau antwortete mit gezielten Angriffen auf Anlagen in der Ukraine und nahm auch Tankstellen ins Visier. Zum Auftakt des europäischen Arktis-Gipfels hat Bundeskanzler Friedrich Merz die NATO-Verbündeten zum Zusammenhalt gegen wachsende Bedrohungen aufgerufen. Hier im hohen Norden Europas könne man sehen, wie gefährdet der Frieden in Europa ist, sagte Merz in Finnland.
2: Wir sind Teil des Nordens. Wir sind Anrainer am Atlantik. Wir sind Anrainer der Ostsee. Und damit sind wir Teil dieses strategisch gefährdeten Teils Europas. Ich nehme es ausgesprochen ernst, was wir hier zurzeit erleben.
0: Bundeskanzler Friedrich Merz. In Hannover dreht sich in den kommenden Tagen alles um Lastwagen, Transporter und Lösungen für Logistiker. Am Vormittag öffnet die Nutzfahrzeugmesse IAA Transportation. Im Mittelpunkt der Messe stehen alternative Antriebe wie elektrische und wasserstoffbetriebene Lastwagen, daneben auch digitale Technologien und autonomes Fahren.

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1: Ich bin Diana Kramer. Egal ob vor oder nach 12 Uhr, die Spritpreise sind für Autofahrer hier in Deutschland eine echte Herausforderung. Nachdem es auch zum Wochenstart weiter nach oben ging, werden Forderungen nach einem Eingreifen der Bundesregierung lauter.
2: Der Tankstelleninteressenverband warnt schon vor Spritpreisen um 3 Euro pro Liter, wie es sie an Autobahnen teilweise schon gäbe. Der ADAC und auch der Tankstellenverband weisen aber auch darauf hin, dass die Weltlage allein die Preissprünge an der Tankstelle im Moment nicht vollständig erkläre. Da werde auch abkassiert. In jedem Fall werden die Spritpreise gerade zum Politikum. Mecklenburg-Vorpommerns Ministerpräsidentin Emanuela Schwesig rät zu einem Spritpreisdeckel. Und auch Bayerns Ministerpräsident Söder fordert neue staatliche Entlastungsmaßnahmen. Ronny Tochau, Nachrichtenredaktion.
1: Nach der Ankündigung von US-Präsident Donald Trump über eine Feuerpause zwischen der Ukraine und Russland bei ihren Angriffen auf Energieanlagen hat der ukrainische Präsident Zelensky betont, es handle sich um einen Vorschlag. Die Ukraine sei aber bereit, diese Deeskalation zu unterstützen, wenn auch Russland seine Angriffe auf kritische Infrastruktur einstelle. Bislang sei allerdings kein echter Willen Moskaus zu erkennen, den Krieg zu beenden, so Zelensky. Die EU will sich im Ringen um die Arktis stärker engagieren. Darauf haben sich Kanzler Friedrich Merz und Vertreter 11 weiterer Länder bei einem Gipfel in Finnland verständigt. Laut Merz sei der hohe Norden inzwischen der kritischste Bereich für Europas Sicherheit.
3: Die größte Bedrohung sehen die Gipfelteilnehmer in Russland. Deshalb wollen sie den Norden besser überwachen, mehr Informationen austauschen und wichtige Anlagen an Land und auf See schützen. Gleichzeitig geht's ums Geschäft. Durch das schmelzende Eis entstehen neue Schifffahrtsrouten. Außerdem lagern in der Region wichtige Rohstoffe. Und Europa will dort auch praktisch beweglicher werden. Finnland wirbt für mehr Eisbrecher. Kanzler Merz unterstützt das und sagt, die braucht nicht nur der Norden, sondern ganz Europa. Zoe Tassovali, Nachrichtenredaktion.
1: Zum Sport. Fußball-Zweitligist Hannover 96 hat sich von seinem Trainer Christian Titz getrennt. Das gab der Verein 3 Tage nach der Niederlage beim 1. FC Nürnberg bekannt. Hannover steht nach 5 Spielen mit 4 Punkten auf Tabellenplatz 15. Die Niedersachsen wollen zeitnah einen Nachfolger präsentieren. Als Top-Favorit gilt Sandro Wagner.

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1: Ich bin Diana Kramer. Russland und die Ukraine wollen offenbar gegenseitige Angriffe auf Energieanlagen stoppen. Das hat zumindest US-Präsident Donald Trump auf seiner Plattform Truth Social angekündigt. Aus Moskau und Kiew gibt es dafür bislang keine Bestätigung.
2: Trump steht hier zu Hause wegen astronomischer Benzin- und Dieselpreise schwer unter Druck. Dass in erster Linie sein Iran-Krieg und die beeinträchtigte Schifffahrt durch die Straße von Hormuz daran schuld sind, versucht Trump außen vor zu lassen. Er schießt sich auf Kiew und Moskau ein. Der Beschuss der dortigen Energieanlagen sei für die Ölknappheit verantwortlich. Am Wochenende hatte Trump den ukrainischen Präsidenten Zelensky gedrängt, die Angriffe auf russische Energieanlagen zu stoppen. Tina Eck, USA.
1: Die hohen Spritpreise sorgen hierzulande weiter für Debatten. Auch CSU-Chef Markus Söder fordert inzwischen neue Entlastungsmaßnahmen. Die Bundesregierung müsse sich dringend zusammensetzen und darüber reden, wie man die extrem hohen Benzin- und Dieselpreise senken und erträglich machen könne, sagte Söder. Auf welchem Weg und wie stark die Preise gesenkt werden sollten, ließ er aber offen. Mecklenburg-Vorpommerns Ministerpräsidentin Manuela Schwesig forderte die Einführung eines Spritpreisdeckels. Bundesinnenminister Alexander Dobrindt will den Schutz der Bevölkerung im Ernstfall neu organisieren. Statt neuer Bunker sollen vor allem Tiefgaragen und Tunnel als Schutzräume dienen.
3: Egal, wo man gerade unterwegs ist, braucht man bei Katastrophenalarm vielleicht einen Schutzraum. Innenminister Dobrindt plädiert dafür eine digitale Info, die jedem zum Beispiel in der Nina-Warn-App anzeigt, welche Tunnel, welche Tiefgarage, welche Bahnstation oder ähnliches in der Nähe sind. Nicht sinnvoll findet der Innenminister den Bau neuer Bunker. Das sei ein veraltetes Konzept aus dem Kalten Krieg, das viel Geld koste, aber wenig Schutz bringe. Die Kommunen kritisieren, dass noch viele Fragen ungeklärt seien, etwa wer koordiniert bei Naturkatastrophen oder hybriden Angriffen die Evakuierungen. Onni Tochau, Berlin.
1: Die Britpop-Band Oasis tritt erstmals seit 2009 wieder in Deutschland auf. Die Band um die Brüder Liam und Noel Gallagher kündigte in sozialen Medien für Juli 2027 zwei Konzerte in der Münchner Allianz Arena an. Bis diesen Donnerstag um 17 Uhr können sich Oasis-Fans online für Tickets registrieren.